0: Am Abend trennten sich der SC Freiburg und der VfL Wolfsburg 1:1 unentschieden.
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1: Ich bin Dirk Zeitler. Bundeskanzler Merz ist an diesem Mittwoch ein Jahr im Amt und steht mit seiner schwarz-roten Koalition akut unter Druck. Belastet von schlechten Umfragewerten ringen Union und SPD mühsam um einen gemeinsamen Weg. Merz forderte von der SPD in der ARD-Sendung Karin Mioska mehr Kompromissbereitschaft.
2: Es gebe in der Union einen größer werdenden Unmut über Kompromisse, sagt der Kanzler. Aber Kompromisse seien keine Einbahnstraße. Deshalb fordert Merz von der SPD, sich bei den Steuerplänen zu mäßigen. Höhere Einkommen stärker zu besteuern, das sei mit der Union nicht zu machen. Klingt also nicht danach, dass es demnächst ruhiger wird in der Koalition. In einer Umfrage für die Bild am Sonntag äußerten sich 3/4 der Befragten unzufrieden mit der Bundesregierung. Dass die Koalition bis zum Ende der Wahlperiode durchhalten wird, glaubt nur noch jeder Vierte. Thomas Bremser, Nachrichtenredaktion.
1: Auf einem kleinen Kreuzfahrtschiff im Atlantik sind laut Weltgesundheitsorganisation 3 Menschen mutmaßlich nach einer Infektion mit dem Hunter-Virus gestorben. Weitere 3 Personen seien infiziert, eine von ihnen werde in Südafrika intensivmedizinisch betreut, teilte die WHO mit. Der Hunter-Virus kann bei Menschen zu Fieber und schweren Atemwegserkrankungen führen. Infektionen können bei Kontakt mit den Ausscheidungen von Nagetieren passieren. In seltenen Fällen wird der Erreger auch von Mensch zu Mensch übertragen. Die Vereinigten Arabischen Emirate haben ihren Luftraum wieder vollständig freigegeben. Wegen des Irankriegs hatte es wochenlange Einschränkungen, unter anderem am Flughafen Dubai, gegeben, auch mit Folgen für Fernreisen.
3: Abu Dhabi und Dubai sind nicht nur selbst Urlaubsziele, die Flughäfen dort sind auch wichtige Drehkreuze für Reisen in Richtung Asien und Australien. Als der Irankrieg Ende Februar losging und es Angriffe in der Region gab, ging in Sachen Reisen erstmal fast gar nichts mehr. Dann gab es nur begrenzt Sonderflüge. Jetzt soll alles wieder normal laufen. Die Luftfahrtbehörde der Vereinigten Arabischen Emirate hat dafür die Freigabe erteilt und sagt, der Luftraum werde ständig überwacht, um die Sicherheit zu gewährleisten. Jan-Henner Reitzer, Nachrichtenredaktion.
1: Zum Sport. In den Sonntagsspielen der Fußball-Bundesliga haben Gladbach und Mainz den Klassenerhalt klar gemacht. Gladbach gewann zu Hause 1:0 gegen Borussia Dortmund, Mainz 2:1 beim FC St. Pauli. Am Abend trennten sich der SC Freiburg und der VfL Wolfsburg 1:1 unentschieden.
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1: Der nächste Song handelt von der einzigen Energie, die man um diese Zeit wirklich brauchen kann. Das ist die Energie zwischen zwei Menschen. 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
1: Ich bin Dirk Zeitler. Bundeskanzler Merz ist an diesem Mittwoch ein Jahr im Amt und steht bereits mit seiner schwarz-roten Koalition akut unter Druck. Belastet von schlechten Umfragewerten ringen Union und SPD mühsam um einen gemeinsamen Weg. Merz forderte von der SPD in der ARD-Sendung Karin Mioska mehr Kompromissbereitschaft.
2: Es gebe in der Union einen größer werdenden Unmut über Kompromisse, sagt der Kanzler. Aber Kompromisse seien keine Einbahnstraße. Deshalb fordert Merz von der SPD, sich bei den Steuerplänen zu mäßigen. Höhere Einkommen stärker zu besteuern, das sei mit der Union nicht zu machen. Klingt also nicht danach, dass es demnächst ruhiger wird in der Koalition. In einer Umfrage für die Bild am Sonntag äußerten sich 3/4 der Befragten unzufrieden mit der Bundesregierung. Dass die Koalition bis zum Ende der Wahlperiode durchhalten wird, glaubt nur noch jeder Vierte. Thomas Bremser, Nachrichtenredaktion.
1: Benzin und Diesel sind in Deutschland aus Sicht des ADAC immer noch zu teuer. Der Tankrabatt sei von den Spritkonzernen bisher nicht vollständig weitergegeben worden. Das noch zu tun fordern Bundesregierung und Kartellamt.
3: Befristet für 2 Monate verzichtet der Staat pro Liter Sprit auf 16,7 Cent an Steuereinnahmen. Direkt sparen diesen Betrag erst einmal Tankstellenbetreiber, wenn sie Benzin und Diesel einkaufen. Von der Politik ist die Entlastung aber für Autofahrer und alle anderen, die tanken, bestimmt. An der Zapfsäule sanken die Preise nach Inkrafttreten des Tankrabatts im Schnitt aber nur um knapp 13 Cent, heißt es vom ADAC, und steigen jetzt schon wieder, trotz sinkender Ölpreise. Vollständige Transparenz, wie die Spritpreise gerade zustande kommen, gibt es nicht. Jan-Henner Reitze, Nachrichtenredaktion.
1: Auf einem kleinen Kreuzfahrtschiff im Atlantik sind laut Weltgesundheitsorganisation 3 Menschen mutmaßlich nach einer Infektion mit dem Hunter-Virus gestorben. Weitere 3 Personen seien infiziert. Eine von ihnen werde in Südafrika intensivmedizinisch betreut, teilte die WHO mit. Der Hunter-Virus kann bei Menschen zu Fieber und schweren Atemwegserkrankungen führen. In den Sonntagsspielen der Fußball-Bundesliga haben Gladbach und Mainz den Klassenerhalt klar gemacht. Gladbach gewann zu Hause 1:0 gegen Borussia Dortmund. Mainz 2:1 beim FC St. Pauli. Dortmund bleibt Tabellenzweiter, hat die Vizemeisterschaft aber noch nicht endgültig sicher. Am Abend trennten sich der SC Freiburg und der VfL Wolfsburg 1:1 unentschieden.
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1: Ich bin Dirk Zeitler. Bundeskanzler Merz ist an diesem Mittwoch ein Jahr im Amt. Mit seiner schwarz-roten Koalition steht er aber akut unter Druck. In einer Umfrage für die Bild am Sonntag zeigten sich 3/4 der Befragten unzufrieden mit der Bundesregierung. Merz selbst räumt in der ARD-Sendung Karin Miosga wachsenden Unmut ein, auch in den eigenen Reihen. Er mahnte die SPD, Kompromisse einzugehen.
2: Ich bin bis jetzt sehr geduldig gewesen, auch im Umgang mit der SPD. Die SPD muss allerdings auch wissen, Kompromisse sind keine Einbahnstraße, die müssen wir beide machen.
1: Merz machte deutlich, er erwarte, zu gemeinsamen Lösungen zu kommen. Die USA wollen nach Angaben von Präsident Trump heute eine Initiative starten, um Schiffen zu helfen, die wegen der Blockade der Straße von Hormuz feststecken. Länder aus der ganzen Welt hätten die USA darum gebeten, ihnen dabei zu helfen, ihre Schiffe zu befreien, schrieb Trump auf seiner Plattform Truth Social. Viele Details zum Ablauf der Initiative ließ Trump jedoch offen. Der Iran warnte die USA umgehend vor einer Aktion in der strategisch wichtigen Meerenge. Eines der beiden Schiffe, die den mehrfach vor der deutschen Küste gestrandeten Wal in die Nordsee brachten, ist am Abend in Cuxhaven eingelaufen. Der Schlepper Fortuna B machte kurz vor Mitternacht im Hafen fest. Weiter unklar ist, wo der Buckelwal im Moment ist. Dazu geäußert hat sich eine Geldgeberin der Rettungsaktion.
3: Um verfolgen zu können, wohin der Wal schwimmt, ist er eigentlich mit einem Peilsender ausgestattet worden. Ob dieser Sender funktioniert, verloren gegangen ist oder die Beteiligten an der Rettungsaktion mehr wissen, als sie sagen, ist unklar. Geäußert hat sich bisher nur Karin Walter-Mommert, die sagt, der Sender liefere keine Daten dazu, wo der Buckelwal ist. Übertragen worden seien aber Vitalzeichen, die gezeigt hätten, dass der Wal am Leben ist. Jan-Henner Reitze, Nachrichtenredaktion.
1: Zum Sport. In den Sonntagsspielen der Fußball-Bundesliga haben Gladbach und Mainz den Klassenerhalt klar gemacht. Gladbach gewann zu Hause 1:0 gegen Borussia Dortmund. Mainz 2:1 beim FC St. Pauli. Dortmund bleibt Tabellenzweiter, hat die Vizemeisterschaft aber noch nicht endgültig sicher. Am Abend trennten sich der SC Freiburg und der VfL Wolfsburg 1:1 unentschieden.
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1: Ich bin Babette Büchner. Bundeskanzler Friedrich Merz ist an diesem Mittwoch ein Jahr im Amt. Mit seiner schwarz-roten Koalition läuft es aber nicht rund. Am Abend räumte Merz in der ARD-Sendung Karin Mioska wachsenden Unmut auch in den eigenen Reihen ein und forderte von der SPD Kompromisse.
2: Ich hoffe, dass wir noch vor den Sommerferien die Gesundheitsreform im Parlament verabschieden können. Und ich erwarte von der SPD die gleiche Kompromissbereitschaft, wie wir sie zeigen. Wir zeigen sie. Ich bin bis jetzt sehr geduldig gewesen, auch im Umgang mit der SPD. Die SPD muss allerdings auch wissen, Kompromisse sind keine Einbahnstraße. Die müssen wir beide machen.
1: In einer Umfrage für die Bild am Sonntag zeigten sich zuletzt 3/4 der Befragten unzufrieden mit der Bundesregierung. Die USA wollen Schiffen helfen, die wegen der Blockade der Straße von Hormuz feststecken. Projekt Freiheit nennt US-Präsident Donald Trump die Initiative, die heute Vormittag beginnen soll. Länder aus der ganzen Welt hätten die USA darum gebeten, ihnen zu helfen, schrieb Trump auf seiner Plattform True Social. Details dazu ließ er offen. Der Iran warnte umgehend vor Aktionen in der Meerenge. Es ist ein Versuch des französischen Präsidenten Macron, die Rolle Europas in krisenreichen Zeiten zu stärken. In der armenischen Hauptstadt Erevan kommt heute wieder die Europäische Politische Gemeinschaft zu einem Gipfeltreffen zusammen. Dabei sind auch Vertreter aus Ländern, die nicht zur EU zählen.
3: Die Europäische Politische Gemeinschaft ist mehr als die EU. Hier sind alle Staaten des Kontinents vertreten, beispielsweise auch die Türkei. Dass sich diese Gipfelrunde in Armenien trifft, ein EU-Armenien-Gipfel ist auch geplant, ist kein Zufall. Die Europäische Politische Gemeinschaft ist eigentlich eine Reaktion auf Russlands Invasion in der Ukraine und Armenien gehört zu jenen Staaten, die sich vorsichtig von Abhängigkeiten von Moskau lösen wollen. Armenien liegt auch mitten in einer Krisenregion. Aus Brüssel, Dieter Ebeling.
1: Und zum Sport. In den Sonntagsspielen der Fußball-Bundesliga haben Gladbach und Mainz den Klassenerhalt klargemacht. Gladbach gewann zu Hause 1:0 gegen Borussia Dortmund, Mainz 2:0 beim FC St. Pauli. Freiburg und Wolfsburg trennten sich am Abend 1:1 unentschieden.
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4: Ja, das mit dem Frühsommer ist leider erstmal wieder vorbei. Heute am Montag kommen wir in der Region so gerade mal noch auf 20 Grad, wo wir ja schon deutlich drüber waren. Dazu ist es wechselhaft bewölkt heute. Es gibt sonnige Phasen, das schon noch, aber es gibt wohl auch Regen. So ab dem Nachmittag müssen wir damit rechnen. Ganz so windig wie in den vergangenen Tagen wird es heute nicht mehr. Aktuell sind wir bei 14 Grad im Landkreis in Wallenhorst, Osterkappeln und Bad Lahr. Und auch in Osnabrück im Stadtgebiet sind es 14 Grad. In der kommenden Nacht regnet es, da geht es runter auf 10 Grad von den heutigen Tageshöchstwerten. Und morgen müssen wir dann maximal mit 10 oder 11 Grad rechnen und eigentlich den ganzen Tag mit Regen. So müssen wir dann durch den Tag kommen. Wir finden das wahrscheinlich die meisten nicht so gut. Für draußen ist es natürlich ganz gut, also für die Natur, die kann jetzt endlich mal wieder ein bisschen Regen gebrauchen.
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4: Zunächst eine Warnmeldung. Vorsicht bitte auf der Autobahn 33, Osnabrück Richtung Bielefeld. Zwischen Osnabrück-Widokindland und Lüstringen liegt ein totes Tier auf der Fahrbahn. Vorsicht bitte, A33, Osnabrück Richtung Bielefeld. Zwischen Osnabrück-Widokindland und Osnabrück-Lüstringen liegt ein totes Tier auf der Fahrbahn. Dann haben wir zwei Sperrungen. Zwischen Melle-Westerhausen und Bissendorf-Wissingen ist ab heute für voraussichtlich 3,5 Wochen bis Anfang Juni die Mindener Straße gesperrt. Da sind Umleitungen eingerichtet. Und in Melle ist von heute bis Freitag die Kellenbergstraße gesperrt. Das ist die Kreisstraße 203. Da ist eine Umleitung eingerichtet, die führt über Buhr. Geblitzt wird im Landkreis heute unter anderem in und um Bissendorf und in Osnabrück-Schinkel auf dem Schinkelberg. Da steht schon seit Tagen, wenn nicht sogar Wochen, ein Blitzerkasten.

0: Menschen, der macht Fotos in beide Richtungen. Ich gehe davon aus, dass er das weiterhin macht. Jedenfalls stand er da auch noch am gestrigen Abend. Damit sind wir bei den Kontakten, die ihr aufnehmen könnt. Wenn ihr uns nämlich noch weitere Blitze oder andere Verkehrshinweise schicken wollt, dann könnt ihr uns am besten, das ist die einfachste und schnellste Variante, eine WhatsApp schicken, und zwar an diese Nummer hier.
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0: OS Radio wünscht eine gute und sichere Fahrt und wir wünschen natürlich einen schönen guten Morgen. 6 Uhr und 5 Minuten. Ich gehe mal davon aus, dass alle in lila-weiß, die dieses Wochenende schon gefeiert haben, jetzt noch nicht zuhören werden, sondern vielleicht noch ein bisschen einen Partyrausch ausschlafen. Ja, herzlichen Glückwunsch an den VfL Osnabrück. Sie haben es klar gemacht, die sind nicht nur aufgestiegen an diesem Wochenende, sondern sind auch noch Meister geworden. Aufgestiegen sind sie schon am Samstag, weil Rot-Weiß Essen verloren hat. Und Meister sind sie dann gestern geworden, weil sie selber noch 3-2 in Wiesbaden gewonnen haben, weil es mehr oder weniger auch ein Heimspiel war mit so etwa 5000 VfL-Anhängern, die dort mit im Stadion gewesen sind. Natürlich ist das ein Thema später noch bei uns, logisch. Kalla Wefel wird seinen Einwurf natürlich dem VfL und dem Aufstieg widmen, da bin ich mir hundertprozentig sicher. Der kommt allerdings erst um kurz nach 9:30. Und gleich schauen wir logischerweise erstmal, wie es auch Tradition ist, was heute so anliegt. Ich bin Markus Beholthaus und ich wünsche euch einen schönen guten Morgen.

0: Jedermann wird bald 80. Mitte Mai am 17. wird Udo Lindenberg sagenhafte 80 Jahre alt. Das war hier aus dem Jahr 1986, 87. Mitte der 80er ist das rausgekommen. Das war Horizont, zurück in die Gegenwart. Wir haben 6.12 Uhr. Heute ist der 4. Mai 2026.
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0: Innenstadt und Landkreis Osnabrück lohnt sich ab heute mal ein Blick aufs eigene Zuhause, denn die Bewerbungsphase für die grüne Hausnummer beginnt. Gesucht werden da Häuser, die beim Thema Energie was drauf haben, also zum Beispiel nachhaltig sanierte Altbauten oder Neubauten, die besonders sparsam unterwegs sind. Stichwort Effizienzhaus 40. Wer da überzeugen kann mit seinem Gebäude, mit seinem Haus, bekommt nicht nur so eine grüne Plakette an die Fassade, sondern auch eine offizielle Urkunde obendrauf. Hinter der Aktion stehen die Stadt Osnabrück, der Landkreis Osnabrück und die Klimaschutz- und Energieagentur Niedersachsen. Sie finden, bei Gebäuden steckt noch reichlich Potenzial fürs Klima und das soll ausgeschöpft werden mit der grünen Hausnummer. Die soll zeigen, direkt vor bzw. an der Haustür, dass da nachhaltig gearbeitet wurde, energetisch. Bewerben geht ab heute bis Ende Juli. Alle Infos gibt's online bei Stadt und Landkreis Osnabrück und ein paar mehr Infos gibt's in der nächsten halben Stunde auch hier schon bei uns. In Osnabrück wird heute an die niederländischen Opfer von Krieg und Gewalt erinnert. Anlass ist der sogenannte Dodenherten-King, der Totengedenktag des Königreichs Niederlande. Deswegen wird auf dem Heger Friedhof ein Kranz niedergelegt. Da gibt es ein großes Gräberfeld auch mit niederländischen Opfern. Das machten der Reservistenverband der Kreisgruppe Osnabrück gemeinsam mit niederländischen Kameraden. Und am Amtsgericht in Hannover, da geht es heute um einen Fall, in dem auch die Staatsanwaltschaft Osnabrück eine Rolle spielt. Es geht um mögliche Strafvereitelung. Im Mittelpunkt steht eine Angeklagte, die bei einer Vernehmung offenbar nicht die ganze Wahrheit gesagt haben soll. Knackpunkt, sie soll bewusst verschwiegen haben, dass ein Staatsanwalt interne Infos mit ihr geteilt habe. Also Dinge, die eigentlich unter Verschluss bleiben müssten. Auszüge aus Anklagen zum Beispiel, Telefonate, die abgehört wurden und Fotos, die gemacht wurden. Die Staatsanwaltschaft Osnabrück hat da ermittelt. Sie spricht in ihrem Strafbefehl von 31 Fällen. Hätte die Angeklagte schon vor 2 Jahren reinen Tisch gemacht und gesagt, was sie weiß, wären viele dieser mutmaßlichen Fälle von Geheimnisverrat wohl noch verfolgbar gewesen. So aber könnten sie verjährt sein und das ist doppelt ärgerlich, kann man sagen. Heute wird das Urteil erwartet und das dürfte spannend werden. Es geht nämlich nicht nur um die Frage, was die Angeklagte wusste oder eben verschwiegen hat, sondern auch darum, wie weit Verantwortung reicht, wenn Justizinterner im Spiel sind. Da geht es also auch um grundlegende Sachen. 6.15 Uhr, schönen guten Morgen, hier ist The Divine Comedy.

Wochenendes. Der VfL Osnabrück ist wieder aufgestiegen in die zweite Fußball-Bundesliga. Am Samstag, ohne dass sie was tun mussten. Aber sie haben ja noch was getan. Am Sonntag haben sie auch noch gespielt. Gestern haben sie auch noch die Meisterschaft klar gemacht. Natürlich ist das die Top-Meldung des Wochenendes. Aber es ist nicht das Einzige, was passiert ist in der Region. Die Nachrichten aus der Region kommen gleich nach Soundgarden mit Hinak Geram. Wir haben es 6:25 Uhr. Schönen guten Morgen.

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1: Mit Hinner Gramm. 8-Jähriger bei Boßeltour lebensbedrohlich verletzt und VfL Osnabrück krönt Meistersaison mit Last-Minute-Sieg in Wiesbaden. In Merzen ist es am Wochenende während einer Boßeltour zu einem Unglück gekommen. In einer schlecht einsehbaren Kurve erfasste ein Autofahrer einen 8-jährigen Jungen. Der 8-Jährige folgte gerade seinem Vater über die Straße, als der Autofahrer ihn zu spät bemerkt hat. Laut Polizei erlitt der Junge lebensbedrohliche Verletzungen. Ein Hubschrauber brachte ihn sofort in ein Krankenhaus. Der Unfall traf die Angehörigen des Jungen schwer. Sie standen unter Schock und mussten noch an der Unfallstelle von Notfallseelsorgern betreut werden. Die Staatsanwaltschaft Osnabrück hat Ermittlungen gegen zwei Landtagsabgeordnete der AfD aufgenommen. In einem Fall geht es um den Verdacht der Steuerhinterziehung, im zweiten Fall um mögliche Körperverletzung. Bei den Abgeordneten soll es sich laut der Hannoverschen Allgemeinen um Holger Kühnlenz und Ingo Kerzel handeln. Ein Sprecher der AfD-Fraktion hat sich dazu bereits geäußert und erklärt, beide Abgeordnete weisen die Vorwürfe entschieden zurück. Die Ermittlungen der Staatsanwaltschaft Osnabrück sind nicht die einzigen gegen die AfD. Auch die Staatsanwaltschaft Hannover ermittelt gegen Parteimitglieder wegen des Verdachts der Untreue sowie wegen Verstöße gegen das Parteiengesetz. In Bohmte ist es in der Nacht auf Sonntag zu einem größeren Brand in einem Wohnhaus gekommen. Das Feuer griff von einem Carport auf ein zweites Wohnhaus über und verursachte dabei einen Schaden von geschätzt 700.000 Euro. Verletzte gab es keine, denn die Bewohner konnten sich alle rechtzeitig vor den Flammen retten. Die Löscharbeiten der Feuerwehr dauerten noch bis in die Morgenstunden an. Zur Brandursache konnte man zunächst keine Angaben machen. Der VfL Osnabrück steht als erster Aufsteiger in die zweite Fußball-Bundesliga fest. Schon am Samstag gab es großen Jubel bei den Osnabrückern, denn dank der Niederlage von Rot-Weiß Essen ist ihnen ein direkter Aufstiegsplatz jetzt nicht mehr zu nehmen. Einen Tag später, am Sonntag, stand die Mannschaft wegen der Niederlage von Cottbus sogar als Meister der dritten Liga fest. Damit nicht genug Party. Obendrauf gab es gestern noch einen 3:2 Auswärtssieg bei Wehen Wiesbaden. Robert Tesche schoss den entscheidenden Treffer in der 92. Minute.
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2: Ja, wir haben heute nur noch maximal 20 Grad. Das ist für Anfang Mai jetzt eigentlich ganz okay. Aber wenn wir zurückblicken auf die vergangenen Tage, auf das lange Wochenende, da hatten wir ja schon so richtig früh sommerliche Temperaturen. Das wird es heute nicht mehr geben, auch sonst ist es nicht mehr so schön frühsommerlich und sonnig. Ja, die Sonne kommt heute raus, bis in den Nachmittag hinein sieht das ganz okay aus. Dann allerdings werden die Wolken immer mehr und dann müssen wir ab dem Nachmittag auch mit Regen rechnen, der sich die ganze Nacht durchhält und nicht nur das, morgen den ganzen Tag dann wohl auch. Morgen haben wir dann noch maximal 10 bis 11 Grad und 10 Grad ist auch der Tiefstwert in der kommenden Nacht. Die aktuellen Werte noch zum Schluss, 14 Grad haben wir im Moment im Stadtgebiet von Osnabrück, in Eggermühlen, in Remsede, in Schlederhausen, im Landkreis sind es ebenfalls 14 Grad.
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2: Ich habe immer noch die Meldung mit dem toten Tier auf der A33. Deswegen Vorsicht bitte, A33 Osnabrück Richtung Bielefeld zwischen Osnabrück-Widokindland und Osnabrück-Lüstringen. Da liegt dieses tote Tier. Dann haben wir zwei Baustellen bzw. Sperrungen zwischen Melle-Westerhausen und Bissendorf-Wissingen. Da ist nämlich ab heute für voraussichtlich 3,5 Wochen, also bis Anfang Juni, die Mindener Straße, die L90, gesperrt. Umleitungen sind selbstverständlich eingerichtet. In Melle gibt es auch eine Umleitung und zwar für die Kellenbergstraße. Da ist nämlich von heute bis Freitag gesperrt. Das ist die Kreisstraße 203. Da gibt es eine Umleitung über Melle-Buhr. Geblitzt wird im Landkreis heute unter anderem in und um Bissendorf und in Osnabrück-Schinkel auf dem Schinkelberg. Da steht weiterhin ein Blitzer, der in beide Richtungen blitzt. Solltet ihr weitere Verkehrshinweise haben, könnt ihr uns selbstverständlich gerne Bescheid geben. Ihr erreicht OS Radio am besten, am einfachsten, am schnellsten und unkompliziertesten unter der WhatsApp-Nummer 0157 88 533 187. Die Nummer findet ihr selbstverständlich auch unter osradio.de. 6.34 Uhr, ich wünsche eine gute Fahrt und einen schönen guten Morgen.
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2: Mit Markus Oberholthaus, Hallihallo. Ihr erinnert euch bestimmt noch an diesen Riesenhit aus dem Jahr 98, glaube ich. Natalie Imbruglia, die Frau mit den riesengroßen blauen Augen, war das, aus Australien, hatte einen Riesenhit mit Torn, 98, und war so ein bisschen der Superstar des Jahres, Newcomer. So richtig den Mega-Durchbruch hat sie nicht geschafft. Sie hatte noch den einen oder anderen Hit, hat auch ein bisschen geschauspielert, dann ist sie aber nicht direkt in der Versenkung verschwunden, aber es ist ziemlich ruhig um sie geworden. Jetzt im September kommt ein neues Album von ihr raus, Anfang September. Algorithm wird dieses Album heißen und daraus gibt es jetzt schon eine erste Single. Und das ist die, die ihr jetzt hört. Das ist Natalie Imbruglia mit Upside Down. Schönen guten Morgen.

0: Brand New von Natalie Imbruglia war das. Moment, Moment, Jungs, ihr seid noch nicht dran, ihr seid noch nicht dran, ihr seid noch nicht dran, ihr kommt gleich dran. Das waren Curiosity Killed the Cat, die sie schon angekündigt haben, die kommen gleich. Brandneu von Natalie Imbruglia war das Upside Down, ist vergangene Woche, Mitte vergangener Woche rausgekommen, Vorab-Single. Erstes Vorboten-Ding ihres neuen Albums, das kommt dann im Herbst raus, Algorithm. Natalie Imbruglia ist also wieder da. So, jetzt kommen gleich Curiosity Killed the Cat mit Name and Number und danach wollen Verena Mowers und ich über die grüne Hausnummer sprechen. Haben wir vorhin schon mal kurz gehört, als wir den Tagesausblick hatten, dass ab heute die Bewerbungsphase wieder für die grüne Hausnummer beginnt in der Region Osnabrück. Was ist die grüne Hausnummer? Wir erklären euch das dann gleich und was daran neu ist in diesem Jahr, an diesem, nennen wir es mal, Projekt, das dann nach den hier jetzt. Hello?
1: Hello? Hello?

0: Warum nicht zeigen, was man kann und was man hat? Das ist so ein bisschen auch das Prinzip dessen, worüber wir jetzt sprechen wollen, nämlich energetische Sanierung des eigenen Hauses. Wer sein Haus energetisch fit macht für die Zukunft oder gemacht hat, der kann das jetzt auch wieder sichtbar zeigen. In Stadt und Landkreis Osnabrück startet nämlich eine neue Bewerbungsrunde für die sogenannte grüne Hausnummer. Was da genau hintersteckt, wer mitmachen kann. Warum das Ganze mehr ist als nur ein Schild an der Hauswand, darüber spreche ich jetzt mit meiner Kollegin Verena Morris. Schönen guten Morgen, Verena.
1: Guten Morgen, Markus.
0: Verena, die grüne Hausnummer, das klingt erstmal nach eine Auszeichnung fürs Haus, aber da steckt ein bisschen mehr dahinter. Was steckt genau dahinter und warum wird das gefördert?
1: Im Kern ist es eine Kampagne für mehr Klimaschutz im Gebäudebereich. Ausgezeichnet werden Wohnhäuser, die besonders energieeffizient sind, also entweder Altbauten, die sehr gut saniert wurden, oder auch Neubauten, die hohe Standards erfüllen. Konkret heißt das zum Beispiel ein sogenanntes Effizienzhaus 40. Die Idee ist, gute Beispiele sichtbar zu machen und zu zeigen, Energiesparen im eigenen Zuhause funktioniert ganz praktisch. Initiiert wurde das Ganze von der Klimaschutz- und Energieagentur Niedersachsen. Die sagen ganz klar, gute Beispiele sind oft der stärkste Antrieb. Wenn Menschen sehen, dass energieeffiziente Häuser nicht nur theoretisch funktionieren, sondern ganz real im Alltag stehen, steigt die Bereitschaft, selbst etwas zu verändern.
0: Stadt und Landkreis unterstützen das jetzt gemeinsam. Unterstützen die das? Das ist neu, richtig?
1: Ja, genau, das ist neu. Erstmals ziehen Stadt und Landkreis Osnabrück hier an einem Strang. Das heißt, die Aktion gilt für die gesamte Region und nicht mehr nur getrennt. Hintergrund ist, dass man den Klimaschutz im Gebäudesektor gemeinsam voranbringen will und eben auch einheitlich sichtbar machen möchte, was schon alles passiert.
0: Gut, okay. Wer kann sich da jetzt bewerben und worauf kommt es dabei an, wenn man sich bewerben will?
1: Bewerben können sich alle Eigentümerinnen und Eigentümer von Wohngebäuden hier in Stadt und Landkreis. Entscheidend ist, dass das Haus wirklich energetisch vorbildlich ist. Das kann eine umfassende Sanierung eines älteren Gebäudes sein oder eben ein Neubau mit sehr niedrigem Energieverbrauch.
0: Und das wird natürlich von Expertinnen und Experten genau gecheckt und überprüft, ob das dann auch stimmt, ob die Anforderungen auch erfüllt werden. Und los geht's mit der Bewerbungsphase für die grüne Hausnummer in diesem Jahr heute. Das läuft dann bis Ende Juli. Verena, und eine Sache noch, was bringt das dann den Menschen, die diese grüne Hausnummer haben, am Ende, außer vielleicht ein Schild an der Wand?
1: Da steckt viel mehr dahinter. Klar, es gibt eine sichtbare grüne Hausnummer und eine Urkunde, aber der eigentliche Gedanke ist Vorbildwirkung. Wer mitmacht, zeigt im eigenen Umfeld, dass Klimaschutz konkret machbar ist. Und genau diese Beispiele, die sollen andere motivieren, selbst aktiv zu werden, etwa bei einer Sanierung. Es geht also auch um einen gewissen Dominoeffekt.
0: Bei der grünen Hausnummer, die geht in die nächste Runde und sie soll sichtbar machen, was im Verborgenen oft schon längst passiert, nämlich dass energetisch saniert wird und klimafreundlich gebaut wird im eigenen Zuhause. Das sollen aber ruhig noch mehr Eigentümer machen. Deswegen gibt es eben dieses Projekt, die grüne Hausnummer. Die Bewerbungsphase läuft heute. Bewerben können sich alle, die sich bewerben wollen, bis zum Anfang Juli. Alle Infos gibt es online bei der Stadt und beim Landkreis Osnabrück. Vielen Dank, Verena.
1: Gerne.
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0: 6.51 Uhr, schönen guten Morgen bei Auers Radio. Kurzer Blick auf die Fußball-Bundesliga. Da sind einige Vorentscheidungen gefallen an diesem Wochenende, vor allen Dingen was das Tabellenende angeht. Einige Mannschaften haben sich gerettet, bei anderen ist es noch nicht so ganz sicher. Und für einige wird es richtig eng. Borussia Mönchengladbach hat den Klassenerhalt klar gemacht. Die haben gegen Dortmund gestern 1:0 gewonnen. Das sah lange Zeit nicht gut aus. In der Hinrunde hatten sie mal eine Phase, da waren sie etwas besser. In der Rückrunde lief es dann gar nicht gut. Es ging immer mal hoch, runter. Dann kratzten sie mal so ein bisschen, vielleicht sogar an der Conference League. Dann sah es wieder so aus, als wenn sie vielleicht noch absteigen würden. Gestern hat Haris Tabakovic die Mannschaft erlöst mit seinem Tor. Kurz vor Schluss, die Erleichterung war groß, auch beim Torschütz.
1: Am Ende war es auch irgendwo eine Erlösung. Es war definitiv eine schwierige Saison. Ich finde, echt ein gutes Spiel heute gezeigt von Anfang an. Hatten auch einige Torchancen, wo wir es früher in Führung gehen können. Aber irgendwie so ein Sieg am Ende fühlt sich echt gut an.
0: Fühlt sich gut an, vor allen Dingen, wenn klar ist, dass die Mannschaft dann eben drin bleibt in der Fußball-Bundesliga. Auch der FSV Mainz ist ganz safe mittlerweile. Die haben eine ganz katastrophale Hinrunde gespielt, standen da ganz unten am Ende und haben sich aber in der Rückrunde mehr als gefangen und haben gestern im Duell mit dem direkten Konkurrenten FC St. Pauli 2:1 gewonnen, und zwar in Hamburg. Philipp Tietz, der war natürlich genauso erleichtert wie Haris Tabakovic eben vor den Gladbachern, vor allen Dingen nach eben dieser verkorksten Hinrunde.
2: Ich glaube, wir haben eine super schöne Rückrunde gespielt. Und jetzt wollen wir aber definitiv noch zwei weitere Spiele erfolgreich bestreiten. Und heute, muss ich aber sagen, feiern wir schön.
0: Ja, für den Gegner von gestern gab es nichts zu feiern. St. Pauli ist sogar auf den direkten Abstiegsplatz abgerutscht. Die sind jetzt 17. punktgleich mit dem VfL Wolfsburg, der gestern 1:1 gespielt ist und jetzt auf dem Relegationsplatz steht. Ja, in Wolfsburg, da sieht man das Ganze relativ nüchtern und versucht, sich auf die kommenden Aufgaben zu konzentrieren.
3: Ich glaube, im Großen und Ganzen müssen wir zufrieden sein. Wir haben einen Step nach oben gemacht, sind jetzt auf dem Platz, wo wir hinwollen. Jetzt müssen wir sich gut vorbereiten.
0: Sagt Patrick Wimmer, Spieler vom VfL Wolfsburg. Die beiden Mannschaften, die direkt drüber stehen über dem Relegationsplatz, das sind Bremen und Köln. Die brauchen eigentlich nur noch einen Punkt aus den nächsten beiden Spielen. Dann sind die sowieso safe durch. Und dann wird sich das wahrscheinlich zwischen den beiden abspielen, zwischen Wolfsburg und St. Pauli, wer direkt absteigt und wer den Relegationsplatz holt. Und damit sind wir bei den Nachrichten um 7 Uhr. Die kommen dann gleich mit Zoe Tasovali. Und da geht es los in den Nachrichten mit der Regierungskoalition, wo es mal wieder mehr als grummelt. Jedenfalls kann man das nicht nur rausinterpretieren, sondern hört mal ganz klar aus den Worten vom Bundeskanzler Friedrich Merz, was er gestern zur Regierungsarbeit gesagt hat, in der Sendung Karin Mioska. Das und mehr dann gleich in den Nachrichten um 7 Uhr.

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1: Ich bin Babette Büchner. Bundeskanzler Friedrich Merz wollte es unbedingt besser machen als die Ampelregierung. Weniger öffentlicher Streit, mehr Entscheidungen. Doch nach gut einem Jahr im Amt scheint dieses Vorhaben zu wackeln.
2: Der Bundeskanzler selbst räumte am Abend wachsenden Unmut ein, auch in den eigenen Reihen. Dabei zeigte er sich zuletzt noch überzeugt, dass die Koalition zu Kompromissen fähig sei, auch wenn es zwischendurch mal wackelt. Jetzt fordert er die SPD aber zu mehr Kompromissbereitschaft auf, besonders mit Blick auf die anstehenden Steuerreformen. Aber auch die Reform der Rente steht noch auf dem Plan und die Folgen des Iran-Kriegs sind in Deutschland weiterhin spürbar. Es scheint also nicht ruhiger zu werden für die Regierung. Deswegen kommen teilweise schon Zweifel auf, wie lange diese überhaupt noch bestehen kann. Fiona Reinhardt, Nachrichtenredaktion.
1: Die USA wollen heute eine Initiative starten, um Schiffen zu helfen, die wegen der Blockade der Straße von Hormuz feststecken. Der Iran warnte die USA vor Aktionen in der strategisch wichtigen Meerenge und verbat sich jede Einmischung.
3: Die Blockade der Straße von Hormuz ist einer der zentralen Streitpunkte zwischen Washington und Teheran. Wie genau die Initiative unter dem Namen Projekt Freiheit ablaufen soll, ist nicht bekannt. US-Präsident Donald Trump drohte auf seiner Plattform Truth Social aber, mit aller Härte vorzugehen, sollte die Aktion behindert oder gestört werden. Laut Trump hätten Länder aus der ganzen Welt die USA um Hilfe gebeten, ihre Schiffe zu befreien. Mindestens 75 Öltanker sitzen in der Meerenge fest, die der Iran seit Kriegsbeginn kontrolliert. Diana Kramer, Nachrichtenredaktion.
1: Die Zahl der Asylbewerber in Deutschland sinkt. Bundesinnenminister Alexander Dobrindt will trotzdem an den Grenzkontrollen festhalten. Es gebe an der Grenze nach wie vor Zurückweisungen, sagte Dobrindt am Abend in der ARD-Sendung Bericht aus Berlin. Erst wenn das Migrationssystem in Europa funktioniere, könnten die Grenzkontrollen zurückgefahren werden. Und zum Sport. In den Sonntagsspielen der Fußball-Bundesliga haben Gladbach und Mainz den Klassenerhalt klargemacht. Gladbach gewann zu Hause 1:0 gegen Dortmund, Mainz 2:1 beim FC St. Pauli. Freiburg und Wolfsburg trennten sich am Abend 1:1 unentschieden.
4: 7:02.
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4: Bewölkt oder sogar bedeckt ist es am frühen Morgen in der Region. Es wird aber im Laufe des Vormittags ein bisschen auflockern und aufklaren. Und dann kommt die Sonne auch noch raus. Am Nachmittag allerdings, da wird es dann wieder bewölkter. Und da wird es dann auch leider regnerisch. Regen, der sich die ganze Nacht durchhält und uns morgen auch den ganzen Tag begleitet. Bei einer selbstverständlich dann dichten grauen Wolkendecke. Das kann man sich denken. Bei Regen. Die Temperaturen heute maximal 20 Grad, aktuell 14 Grad in Belm, Osnabrück, Quakenbrück, Bad Rothenfelde. In der Nacht haben wir dann nicht weniger als 10 Grad. Das ist also eine recht milde Nacht und morgen wird es nicht mehr als 10 Grad oder vielleicht 11 Grad. Da ist dann leider nicht mehr zu erwarten. Der Wind hat sich ein bisschen beruhigt, der kommt in den nächsten Tagen zurück, aber heute und morgen geht das eigentlich.
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4: Da haben wir eine Sperrung zwischen Melle-Westerhausen und Bissendorf-Wissingen. Da ist ab heute für voraussichtlich 3,5 Wochen die Mindener Straße, das ist die Landstraße 90, gesperrt. Umleitungen sind da selbstverständlich eingerichtet. Das dauert, wie gesagt, so bis voraussichtlich Anfang Juni. Dann haben wir in Melle eine weitere Sperrung, und zwar an der Kellenbergstraße ist gesperrt. Ein Teil der Kellenbergstraße, das ist die Kreisstraße 203. Das dauert voraussichtlich bis Freitag. Da gibt es eine Umleitung über Melle-Buhr. Geblitzt wird im Landkreis heute unter anderem in und um Bissendorf und in Osnabrück im Schinkel. Auf dem Schinkelberg wird auch geblitzt in beide Richtungen. Solltet ihr weiter Verkehrshinweise haben, Blitze oder irgendwas anderes, sagt uns gerne Bescheid. Am besten per WhatsApp 015788533187. Das ist die OS Radio WhatsApp. Nummer, ihr könnt aber auch anrufen, 0541 750 400, das ist unsere Telefonnummer. Beide Nummern gibt's auch hier.
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4: Gute Fahrt und schönen guten Morgen.
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4: Die Stadtbibliothek der Stadt Osnabrück befindet sich in Sichtweite, eigentlich mehr als in Sichtweite, zum Rathaus in Osnabrück. Die Stadtbibliothek ist ein Gebäude, das

nicht nur Bibliothek ist, sondern auch Aufenthaltsort immer mehr wird, wo sich Menschen länger aufhalten. Ein sogenannter dritter Ort ist das auch mittlerweile. Nicht nur deswegen, aber auch deswegen ist die Stadtbibliothek ein bisschen zu klein geworden. Also die Räumlichkeiten reichen da nicht mehr aus für ungefähr 300.000 Besucher, die da im Jahr ein- und ausgehen und sich eben nicht nur Bücher ausleihen. Jetzt hat die Stadt Osnabrück in der vergangenen Woche bekannt gegeben und auch schon ein bisschen erläutert, dass ein Teil sozusagen ausquartiert wird. Und zwar in etwas, das man vielleicht so als Lost Place bezeichnen könnte. Lost Place, bislang Ort des Lernens und Baum des Wissens, soll es dann zukünftig werden, denn ein Teil der Kinder- und Jugendbibliothek soll ausquartiert werden und die soll dann in den ehemaligen Prelle-Shop kommen, was eben tatsächlich wirklich nur Katzensprung entfernt ist, Ecke Kranstraße, Lorzingstraße. Wie diese Pläne genau aussehen und was die sich dabei gedacht haben in der Stadtverwaltung, dazu gleich mehr. Ich bin Markus Wolters, schönen guten Morgen.

0: Peter Jones. Rennen und Stolpern, 7.13 Uhr. Schönen guten Morgen.
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0: Von der Stadtbibliothek am Markt hier in Osnabrück bis zur Kranstraße ist es nicht wirklich weit. Das ist tatsächlich nur ein Katzensprung. Wer vor der Bibliothek steht und von dort am Bürgerbrunnen vorbeischaut, der da ja auf dem Platz vor der Bibliothek ist, der kann an der Ecke Kranstraße, Lorzingstraße das Gebäude sehen, in dem früher der Prelle-Shop untergebracht war. Über 100 Jahre hatte das Papier- und Schreibwarengeschäft da seinen Sitz. Die Räume wurden aber irgendwann zu groß. 2023 ist das Geschäft umgezogen, nur etwa 100 Meter weiter. Lange wurde spekuliert, was mit dem Haus und den Räumen passiert. Seit Ende vergangener Woche ist klar, ein Teil der Stadtbibliothek, genauer gesagt ein Teil der Kinder- und Jugendbibliothek, zieht dort ein. Laura Niermann weiß mehr darüber, was ein Baum des Wissens werden soll.
2: Als Baum des Wissens bezeichnet Osnabrücks Oberbürgermeisterin Katharina Pötter das Konzept, das die Stadt zusammen mit der Stadtbibliothek erarbeitet hat. Denn wie ein Baum sollen Kinder, von den kleinsten bis hin zu den nicht mehr ganz so kleinen, von unten nach oben wachsen. Mit Wissen wachsen, eben wie ein Baum. Los geht es für die Kleinsten unten im Erdgeschoss, um dann mit den beiden Etagen darüber nach oben zu wachsen, mit Technothek und außerschulischen Lernstandort unter dem Dach, für Schulworkshops beispielsweise.
3: Auf 600 Quadratmetern Fläche entsteht eine neue Kinderbibliothek, die quasi das Angebot im Haupthaus am Marktplatz ergänzen soll. Die Jugendlichen bekommen dann daraufhin den Platz, der jetzt für beide Altersgruppen zur Verfügung steht, also auch deutlich mehr Platz, sodass quasi für die gesamte Altersgruppe von 0 bis 18 etwas getan ist, wobei die Übergänge altersmäßig sicherlich fließend sind.
2: Bei der Idee ging es nicht darum, die Jüngsten von den etwas Älteren zu trennen. Und es ging auch nicht nur um die Idee eines neuen Lernortkonzeptes. Es war am Ende auch eine Platzfrage. Denn, und das ist eine gute Nachricht, die Besucher- und Nutzerzahlen in der Bibliothek gehen seit Jahren nach oben. Über 10 Jahre gesehen um gut 25%. 300.000 sind es laut Caroline Busch, der stellvertretenden Leiterin, inzwischen im Jahr. Das sei aber nur eine Entwicklung. Eine weitere sei, dass die sich auch noch länger aufhalten. Das ist der immer genannte dritte Ort.
4: Es geht darum, einen Ort zu schaffen, an dem ich mich wohlfühlen kann, an dem ich nicht nur Medien finde, sondern auch Menschen treffe, an denen ich auf neue Ideen stoße, in Austausch gehen kann. Und das geht einher mit einer sehr viel längeren Aufenthaltsdauer. Und das führt natürlich dazu, wenn wir bestimmte Besucherfrequenz haben und die aber nicht nur reinkommen, ein Buch ausleihen und wieder gehen, sondern sich jeweils aufhalten, dadurch natürlich auch die Räume über einen deutlich längeren Zeitraum gefüllter sind. Und dem eben mit noch mehr Fläche einfach Raum zu schaffen und mit einem schönen Konzept, das ist eine große Chance.
2: Und diese Chance wollen Stadt und Stadtbibliothek gemeinsam nutzen. So kam die Idee, die Räume des früheren Schreibwarengeschäfts zu mieten. Es ist viel Platz da, sie sind in unmittelbarer Nähe des Hauptstandortes der Bibliothek und sie sind frei. Die Stadt wird sie langfristig mieten, zum Kauf stand das Haus offenbar nicht. Für die Umgestaltung wird circa 1 Million Euro investiert. Vorher wird der Eigentümer das Gebäude bzw. die Räume für etwa 1,5 Millionen Euro instand setzen. Und dann soll bis zum Frühjahr 2027 der Baum des Wissens entstehen. Ein Konzept, an dem viele beteiligt waren, sagt Projektleiterin Magdalena Knappig von der Stadt Osnabrück. Ohne Vorgaben.
5: Vorgaben gab es keine. Es ist im Rahmen eines Workshops auch verwaltungsintern entstanden, die Idee des Wachsens. Und da schien uns das Thema Baum, also dieses Wachsen und Selbsterforschen, der Baum des Wissens und des Wachsens und der Selbstständigkeit, die man sich so für sich erschließt als Kind.
2: Wachstum erhofft sich die Verwaltung auch für die Innenstadt an sich. Denn wenn Kinder da sind, sind auch Eltern da. Mehr Menschen sollen wieder dahin, wo es zuletzt immer weniger wurden. Auch deswegen sei die Außenstelle der Bibliothek ein guter Standort für die Zukunft, findet die Oberbürgermeisterin. Das soll auch eine Belebung für die Innenstadt werden.
3: Wir haben durchaus Herausforderungen, insbesondere in der Kranstraße, aktuell zumindest hier, und wollen hier einen Punkt ansiedeln, der für Belebung sorgt, der Frequenz bringt. Das sind Kinder und Jugendliche mit ihren Eltern, die in die Innenstadt kommen, die die Bibliothek aufsehen. Das sehen wir drüben schön am Marktplatz. Und die hier mitten zum Eingang in unsere Fußgängerzone, aber auch an dem Eingang zur Altstadt zu platzieren, wird auch dem umliegenden Handel, der Gastronomie, dem Gewerbe nutzen, weil wir einfach Frequenzen hier in die Fußgängerzone bringen. und das ist quasi Win-Win für alle.
2: Ob es so kommt, ob es im besten Fall Win-Win für alle wird, das werden wir dann in gut einem Jahr merken. Im Frühjahr 2027 soll es losgehen am neuen Standort. Als Baum des Wissens.
0: Und wir schauen erstmal auf die nächsten Schritte dorthin. Die Pläne müssen durch zwei Ausschüsse, die beraten dann morgen gemeinsam und dann geht es in den Rat, der Mitte Mai darüber abstimmt bei der nächsten Ratssitzung. Und weil wir davon ausgehen, dass dort alles abgesegnet wird, wie es vorgeschlagen wird, wie wir es gehört haben, könnte es im Frühsommer mit den Bauarbeiten losgehen.
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0: Dass das Ganze aber noch nicht ausdebattiert ist, offensichtlich, das zeigt eine Stellungnahme der Initiative Haus des Wissens, die sowas Ähnliches wollen, wie da jetzt in den alten Prelle-Shop reinkommt. Da gab es nämlich eine Pressemitteilung in der Folge dieses Pressetermins, über den wir gerade berichtet haben, eine Stellungnahme, wo begrüßt wird, wo sie es positiv sehen, dass es eben erstmal diese Maßnahme gibt, aber die sehen das als eine Zwischenlösung an, als eine zeitlich begrenzte Zwischenlösung. Ich zitiere mal aus dieser Stellungnahme. Wir sehen es positiv, dass die Stadt Osnabrück bereit ist, für die äußerst wichtige Bibliotheksarbeit für Kinder und Jugendliche Geld in die Hand zu nehmen. Wir freuen uns auch, dass die Stadt dabei einige Argumente übernimmt, mit denen wir als bürgerschaftlicher Initiativkreis die hohe Bedeutung eines zeitgemäßen Konzeptes für das Haus des Wissens begründen. Wir möchten aber auch deutlich machen, dass eine Unterbringung der Kinder- und Jugendbibliothek sich höchstens als zeitlich begrenzt eine Zwischenlösung eignet in diesen Räumlichkeiten, bis eine zeitgemäße Stadtbibliothek als Haus des Wissens für Menschen allen Alters verwirklicht ist. Also teilweise wird das begrüßt von dieser Initiative, aber sie sagen eben, das reicht nicht aus. Wie gesagt, das Ganze ist noch nicht ausdebattiert. Im Rat wird sicherlich auch noch drüber gesprochen.

Rufus du Sol, say a prayer for me. 7.26 Uhr. In der nächsten halben Stunde wollen wir euch sagen, was ihr heute Schönes machen könnt. Nach einem langen Wochenende, wo vielleicht viele sagen, ich will mich erstmal ausruhen. Gleich zum Ausruhen, sozusagen, gibt es die Nachrichten aus der Region mit Hinner Kramm. 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
1: Mit Hinner Gramm. 8-Jähriger bei Boßeltour lebensbedrohlich verletzt und VfL Osnabrück krönt Meistersaison mit Last-Minute-Sieg in Wiesbaden. In Merzen ist es am Wochenende während einer Boßeltour zu einem Unglück gekommen. In einer schlecht einsehbaren Kurve erfasste ein Autofahrer einen 8-jährigen Jungen. Der 8-Jährige folgte gerade seinem Vater über die Straße, als der Autofahrer ihn zu spät bemerkt hat. Laut Polizei erlitt der Junge lebensbedrohliche Verletzungen. Ein Hubschrauber brachte ihn sofort in ein Krankenhaus. Der Unfall traf die Angehörigen des Jungen schwer. Sie standen unter Schock und mussten noch an der Unfallstelle von Notfallseelsorgern betreut werden. Die Staatsanwaltschaft Osnabrück hat Ermittlungen gegen zwei Landtagsabgeordnete der AfD aufgenommen. In einem Fall geht es um den Verdacht der Steuerhinterziehung, im zweiten Fall um mögliche Körperverletzung. Bei den Abgeordneten soll es sich laut der Hannoverschen Allgemeinen um Holger Kühnlenz und Ingo Kerzel handeln. Ein Sprecher der AfD-Fraktion hat sich dazu bereits geäußert und erklärt, beide Abgeordnete weisen die Vorwürfe entschieden zurück. Die Ermittlungen der Staatsanwaltschaft Osnabrück sind nicht die einzigen gegen die AfD. Auch die Staatsanwaltschaft Hannover ermittelt gegen Parteimitglieder wegen des Verdachts der Untreue sowie wegen Verstöße gegen das Parteiengesetz. In Bohmte ist es in der Nacht auf Sonntag zu einem größeren Brand in einem Wohnhaus gekommen. Das Feuer griff von einem Carport auf ein zweites Wohnhaus über und verursachte dabei einen Schaden von geschätzt 700.000 Euro. Verletzte gab es keine, denn die Bewohner konnten sich alle rechtzeitig vor den Flammen retten. Die Löscharbeiten der Feuerwehr dauerten noch bis in die Morgenstunden an. Zur Brandursache konnte man zunächst keine Angaben machen. Der VfL Osnabrück steht als erster Aufsteiger in die zweite Fußball-Bundesliga fest. Schon am Samstag gab es großen Jubel bei den Osnabrückern, denn dank der Niederlage von Rot-Weiß Essen ist ihnen ein direkter Aufstiegsplatz nicht mehr zu nehmen. Einen Tag später, am Sonntag, stand die Mannschaft wegen der Niederlage von Cottbus sogar als Meister der dritten Liga fest. Damit nicht genug Party. Obendrauf gab es gestern noch einen 3:2 Auswärtssieg bei Wehen Wiesbaden. Robert Tesche schoss den entscheidenden Treffer in der 92. Minute.
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2: Das Wetter bei uns in der Region hat sich geändert seit gestern. Und zwar insofern, dass es nicht mehr so windig ist, aber auch insofern, dass es nicht mehr so sonnig ist. Die Temperaturen gehen dann auch gleich mal ein bisschen runter. 20 Grad werden es aber immerhin heute auch noch. Das ist der Höchstwert an diesem Montag. Es gibt auch noch ein bisschen Sonne, die kommt am Vormittag bis in den Nachmittag hinein raus. Dann schieben sich immer dickere Wolken vor die Sonne. Und es wird auch noch regnerisch. Aktuell haben wir 13 Grad in Niedermark, 14 Grad in Berge, Oldendorf und in Osnabrück. In der kommenden Nacht geht es dann noch runter auf so 10 bis 11 Grad. Es regnet auch eigentlich die ganze Nacht durch und es wird auch wohl morgen den ganzen Tag über immer wieder mal Regen geben, vielleicht auch sogar durchgehend. 11, 12 Grad, das morgen dann die Höchstwerte.
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2: Da haben wir zwei Sperrungen, zwei neue ab heute zwischen Melle-Westerhausen und Bissendorf-Wissing ist ab heute für voraussichtlich 3,5 Wochen bis Anfang Juni die Landstraße 90, die L90, das ist die Mindener Straße, gesperrt. Da sind Umleitungen eingerichtet, da müsst ihr ein paar Minütchen mehr einplanen. Dann haben wir in Melle eine Sperrung und zwar betrifft das die Kellenbergstraße. Das ist die Kreisstraße 203, da ist ab heute bis Freitag gesperrt. Da gibt es eine Umleitung, die führt über Melle-Buhr. Geblitzt wird im Landkreis heute unter anderem in und um Bissendorf und in Osnabrück-Schinkel auf dem Schinkelberg. Da steht schon einer, der ist, glaube ich, festgebohrt. Ein Blitzerkasten mit Blitzer in beide Richtungen. Solltet ihr noch weitere Verkehrshinweise haben, sagt uns gerne Bescheid. Ihr könnt uns anrufen 0541 750 400 oder eine WhatsApp schicken an die Nummer 0157 88 533 187. Das ist die WhatsApp-Nummer, die ihr genauso wie die Telefonnummer selbstverständlich auf unserer Seite unter osradio.de findet. 7 Uhr und 34 Minuten. Ich bin Markus Oberholthaus und wünsche euch einen schönen guten Morgen.
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2: Hallihallo.

ein zauberhaftes erstes Mai-Wochenende, kann man durchaus sagen. Wettertechnisch hervorragend. Draußen gab es genug Optionen, was zu unternehmen. Die Grillsaison ist aber mehr als eingeleitet worden an diesem Wochenende, da bin ich mir sicher. Jetzt ist das Wochenende leider wieder vorbei, aber vielleicht hat der eine oder andere von euch ja trotzdem Lust, heute Abend was zu unternehmen, weil das Wetter jetzt nicht so ganz zauberhaft mehr ist. Es ist zwar immer noch ganz ordentlich warm, aber eben nicht mehr so sonnig und es wird dann heute Nachmittag wahrscheinlich auch noch ein bisschen Regen geben. Haben wir gleich nach George Michael und A Different Corner einen Tipp für drinnen, eine Mischung aus Kabarett und Theater und das Ganze auch noch im Theater, hier im Stadttheater in Osnabrück. Gleich mehr dazu nach George Michael. 7:39 Uhr, hier startklar am Montag. Moin.

0: George Michael, A Different Corner bei OS Radio. 7 Uhr und 42 Minuten. Très français wird es heute.
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0: Im Stadttheater in Osnabrück. Und ihr müsst noch nicht mal Französisch sprechen können. Um da hinzugehen. Denn der Mann, der da heute Abend auf der Bühne steht, der spricht gut Deutsch mit hörbarem französischen Akzent. Es ist Alphonse, der rasende Reporter mit Trainingsjacke und Puschelmikro, den kennt ihr möglicherweise aus dem Fernsehen. Ja, und bei ihm in seinem aktuellen Programm jetzt noch Deutscherer. Da geht es um die Frage, ob er denn vielleicht Deutscher werden will. Er erzählt in seinem Programm, dass er Post bekommen hat, wo drin steht: Sie leben schon so lange in Deutschland, Herr Alphonse, möchten Sie nicht deutscher Staatsbürger werden? Und da denkt er sich, eigentlich völliger Unsinn. Er hätte sich die Frage noch gar nicht gestellt und hat dann erstmal das Kleingedruckte gelesen, um zu gucken, ob da nicht ein Haken dran ist, so nach dem Motto, ein Jahr kostenlos in Deutschland als Deutscher leben und dann muss man irgendwie was anderes machen. Nein, war kein Haken dran, das war tatsächlich ein reales Angebot. Hatte sich überlegt, warum eigentlich nicht? Andererseits, warum eigentlich? Ich bin Franzose, die Deutschen sind diszipliniert, pünktlich und effizient und Franzosen sind normal, so wie es Alphonse sagt. Und dann überlegt er sich, ob er Deutscher werden soll. Und dieser Prozess der Deutschwerdung und die Frage, wie das denn damals als Kind auch noch war in Frankreich, darum geht's in seinem Programm Jetzt noch Deutscher. Das ist so eine Mischung aus Kabarett und Theater, denn das Ganze wird auch musikalisch begleitet. Und zwar heute Abend ab 19.30 Uhr im Theater hier in Osnabrück. Geht mal auf die Seite vom Theater und klickt euch da durch. Es gibt nämlich noch Karten. Hinten weiter sitzt ihr dann. Das sind aber dann auch die günstigeren Karten. Aber es gibt eben noch welche. Und wer Bock auf Alphonse hat, den Mann aus Frankreich, der vielleicht Deutscher wird, man weiß es nicht, mit Puschelmikro immer in der Hand und bunter Trainingsjacke ist er als rasender Reporter unterwegs. Der kann dann heute Abend ab 19.30 Uhr dabei sein. Wir wünschen beste Unterhaltung, très joli.
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8.50 Uhr, guten Morgen, ist Ohrens Radio startklar. Am Montag, gleich 8 Uhr, dann die Nachrichten aus Deutschland und der Welt mit Zoe Tasovali. Und dann wollen wir nach den Nachrichten in der nächsten Stunde auf die Autobahn rund um Osnabrück gucken. Das heißt, das machen wir natürlich sowieso wegen der Verkehrssituation der aktuellen. Es geht aber konkret dabei um eine Autobahn, und zwar die A30. Die soll ja mittelfristig erweitert werden, ausgebaut werden auf 6 Spuren. Da gab es eine Ortsbegehung mit dem Geschäftsführer der Autobahn GmbH des Bundes. Was da besprochen wurde, welche Bedenken da auch geäußert wurden, darüber wollen wir sprechen dann in der nächsten Stunde.

0: Wahl im Stimmungstief, in Umfragen und auch intern. Am Abend räumte Bundeskanzler Friedrich Merz in der ARD-Sendung Karin Mioska ein, dass die Unzufriedenheit auch in den eigenen Reihen wächst.
1: Es gibt in der CDU einen größer werdenden Unmut, auch in der CSU, über Kompromisse, die wir miteinander machen. In dieser Koalition muss die Union vorkommen. Und wir müssen auch Dinge hinbekommen, die unsere Handschrift tragen.
0: Merz forderte die SPD zu mehr Kompromissen auf. Zugleich bekannte er sich zur weiteren Zusammenarbeit mit dem Koalitionspartner. Die USA wollen ab heute Schiffen helfen, die wegen der Blockade der Straße von Hormuz feststecken. Länder aus der ganzen Welt hätten die USA darum gebeten, ihnen dabei zu helfen, ihre Schiffe zu befreien, schrieb US-Präsident Donald Trump auf der Plattform Truth Social. Der Iran warnte umgehend vor Aktionen in der Meerenge. Am Abend meldete die britische Behörde für die Sicherheit der Handelsschifffahrt erneut Angriffe auf Schiffe in der Straße von Hormuz. Auf einem kleinen Kreuzfahrtschiff im Atlantik sind nach Angaben der Weltgesundheitsorganisation 3 Menschen wahrscheinlich nach einer Infektion mit dem Hunter-Virus gestorben. Bislang wurde einer der Fälle auf dem Schiff in einem Labor nachgewiesen. Die restlichen Infektionen gelten als Verdachtsfälle. 3 weitere Personen werden in Südafrika intensivmedizinisch betreut, teilte die WHO auf der Plattform X mit. Das Virus wird durch Nagetierkot übertragen, in seltenen Fällen auch von Mensch zu Mensch. Und zum Sport. Wolfsburg hat mit einem Unentschieden am Abend die direkten Abstiegsplätze der Fußball-Bundesliga verlassen. Beim SC Freiburg holte Wolfsburg ein 1:1.
2: Damit klettert der VfL auf Relegationsplatz 16. Der SC klettert auf Rang 7, der die Chance auf die Conference League bietet. Zuvor machte Gladbach mit einem 1:0 gegen Dortmund den Klassenerhalt vorzeitig perfekt. Gleiches gilt für Mainz nach einem 2:1 auf St. Pauli. Die Hanseaten sind jetzt als Vorletzter auf einem direkten Abstiegsplatz. Aus München Fabian Schaffer.
0: Von der Couch aus konnte sich Union Berlin freuen. Die Mannschaft kann durch die Ergebnisse jetzt nicht mehr auf einen der letzten 3 Plätze abrutschen.
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4: Die Temperaturen rutschen aber ab von 25, 26 Grad am Wochenende auf heute noch maximal 20 Grad. Ich weiß, sie jammern auf hohem Niveau. Aber wenn wir das schon hatten, dann wäre es ja auch ganz schön gewesen, das noch zu behalten. Also heute 20 Grad, bewölkt, wolkig, so sieht es erstmal aus. Wir kriegen ein bisschen Sonne ab heute bis in den Nachmittag hinein. Dann allerdings kriegen wir auch ein bisschen Regen ab, der sogar gegen Abend noch ein bisschen mehr wird. In der kommenden Nacht dichte Wolken, Regen, morgen tagsüber dichte Wolken, Regen und das bis in den Abend hinein und dann auch noch morgen in die Nacht hinein. Also es wird erstmal ein bisschen nass von oben geben, was die Natur, das Grün draußen natürlich nicht so schlecht findet. Die aktuellen Temperaturen 14, 15 Grad, 14 Grad in Osnabrück und Glandorf und ebenfalls in Bersenbrück und 15 Grad in Bad Essen. In der Nacht 10, 11 Grad und morgen 10, 11, 12 Grad, das dann die Höchstwerte.
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4: Es ist ein bisschen voller geworden. Um kurz nach 8 sage ich euch nur noch all das, was länger als 10 Minuten dauert. Da haben wir dreimal genau 10 Minuten oder ziemlich genau 10 Minuten. A30 Richtung Bad Oeynhausen zwischen dem Kreuz Lotte Osnabrück und dem Kreuz Osnabrück Süd. Stockt es immer wieder mal, deswegen dauert es da 10 Minuten länger. A33 Richtung Bielefeld zwischen Osnabrück Süd und Hilter. Stockender Verkehr 10 Minuten plus und 10 Minuten plus auch in der Gegenrichtung. A33 Richtung Osnabrück zwischen Hilter und Haderberg. Dann gibt es neue Baustellen zwischen Melle-Westerhausen und Bissendorf-Wissing. Ist ab heute voraussichtlich bis Anfang Juni die Mindener Straße gesperrt. Das ist die L90, da sind Umleitungen eingerichtet. Und in Melle ist von heute bis Freitag die Kellenbergstraße gesperrt. Das ist die Kreisstraße 203, da führt eine Umleitung über Buhr. Geblitzt wird im Landkreis heute unter anderem in und um Bissendorf. Und dann haben wir noch einen Blitzer im Osnabrücker Stadtteil Schinkel auf dem Schinkelberg. Da wird in beide Richtungen fotografiert. Und an der Tannenburgstraße, das ist ebenfalls im Stadtteil Schinkel, nahe des Ostbunkers, da steht auch ein Blitzer. Solltet ihr noch weitere Verkehrshinweise haben, sagt uns gerne Bescheid. Ihr könnt uns anrufen 0541 750 400. Das ist die OS-Radio-Telefonnummer. Ihr könnt aber auch eine WhatsApp schicken an die Nummer 0157 88 533 187. Und natürlich findet ihr beide Nummern auf unserer Internetseite.
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4: Ja, wir bleiben beim Thema Verkehrslage und wir bleiben da ganz konkret beim Thema Autobahnen, da ist immer eine Menge los, deswegen gibt es ja immer wieder mal die Pläne, Autobahnen auszubauen und zu erweitern oder Lücken zu schließen. Seit Jahren wird darüber diskutiert, ob die A30 Süd bei Osnabrück geschlossen werden soll.

soll die Lücke also zwischen Belm und Osnabrück Nord. Dann gibt es Pläne, dass die A30, das, was ich gerade gesagt habe, war natürlich die A33. Dann gibt es Pläne, dass die A30 bei Osnabrück ausgebaut werden soll, also zwischen dem Lotterkreuz und dem Kreuz Osnabrück Süd von jetzt 4 Spuren auf dann 6 Spuren. Auch da gibt es eine ziemlich intensive Debatte darüber, ob das sein muss. Eine politische Debatte, aber auch eine gesellschaftliche Debatte. Jetzt gab es einen Vororttermin in der vergangenen Woche da in Höhe Osnabrück-Nahne, denn die sind ja da betroffen, die Menschen in Nahne, von einer möglichen Erweiterung auf 6 Spuren. Eingeladen hatte da der Osnabrücker CDU-Bundestagsabgeordnete Matthias Mittelberg, und zwar einerseits eine Initiative, eine Bürgerinitiative, eine Interessengemeinschaft A30, und andererseits den Geschäftsführer der Autobahn GmbH des Bundes, die dann zuständig wären für den Ausbau der A30. Und was es da gegeben hat, darüber wollen wir gleich sprechen. Ich bin Markus Oberholthaus. Schönen guten Morgen.

0: It's Immaterial. Driving Away from Home aus dem Jahr 1986. Schönen guten Morgen, 8:13 Uhr.
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0: Und wir wollen über die Zukunft der Autobahnen rund um Osnabrück sprechen. Das heißt, konkret geht es um eine Autobahn. Es geht nicht um die A33, deren Zukunft ist auch noch nicht klar, ob es da einen Lückenschluss geben wird. Nein, es geht um die A30, wo die Frage ist, wie geht es weiter mit der A30? Gibt es einen sechsspurigen Ausbau, also einen Ausbau auf 6 Spuren oder nicht? Wie geht es weiter mit der A30? Das liegt in den Händen der Autobahn GmbH des Bundes. Die plant nämlich den Ausbau auf 6 Spuren. Natürlich möchten viele Menschen hier vor Ort mitreden. Die Politik möchte da mitreden, aber auch die Menschen, die davon unmittelbar sozusagen betroffen sind, die nämlich da an der A30 wohnen. Da hat sich eine Bürgerinitiative gegründet. Das ist die Interessengemeinschaft A30. Und da kam es zu Gesprächen in der vergangenen Woche zwischen dieser Initiative und dem Vorsitzenden der Geschäftsführung der Autobahn GmbH, und zwar direkt da an der A30. Meine Kollegin Laura Niermann war da direkt an der A30 mit dabei.
2: Viel Lob und Einigkeit gab es anscheinend beim Treffen zwischen der Interessengemeinschaft A30 und den Verantwortlichen der Autobahn GmbH, das der Osnabrücker Bundestagsabgeordnete Matthias Mittelberg vermittelt hatte. Die eigentlichen Gespräche haben zwar unter Ausschluss der Öffentlichkeit stattgefunden, danach zeigten sich aber eigentlich alle zufrieden. Zur Wahrheit gehört allerdings auch, dass Michael Güntner als Vorsitzender der Geschäftsführung der Autobahn GmbH an diesem Tag keine konkreten Zusagen machen wollte.
3: Ich habe dann aber deutlich gemacht, was auch wichtig ist, dass wir nicht Erwartungen jetzt hier schüren, bei denen wir am Ende noch nicht wissen, ob wir sie wirklich erfüllen können. Das gehört zur Fairness auch dazu. Das ging aber auch gar nicht darum, heute irgendwie Versprechungen oder Lösungen bereits auf den Tisch zu legen, sondern es ging eher um den Punkt, dass wir zugehört haben, dass wir auch gesagt haben, wir werden da sehr konstruktiv herangehen, wir werden Optionen auch, wenn wir sie haben, ausschöpfen und wir werden das sehr sachlich und sehr konkret dann im Einzelnen weiter besprechen und da auch Transparenz hinschaffen.
2: Für die Interessengemeinschaft sind das erst einmal gute Zeichen. Und gegen den Ausbau der A30 sei man selbst ja auch nicht, hat Guido Kritzler als Vorsitzender der Gemeinschaft auch noch einmal betont. Als Anwohner sei er ja auch daran interessiert, dass der Verkehr auf der Autobahn flüssig fließt. Er wertet es schon als Erfolg, dass man als lokale Initiative mit der höchsten Ebene bei der Autobahn GmbH, die für alle Autobahnen in Deutschland zuständig ist, ins Gespräch kommen konnte.
4: Aber wir möchten gerne eben den Lärmschutz mit beachtet wissen. So, und dem muss man sich jetzt mal nähern, wo kann sich die Autobahn GmbH bewegen. Die hat eben auch technische Voraussetzungen, die haben wir uns natürlich auch angeguckt, deshalb waren wir gut vorbereitet. Es gibt ein Regelwerk, wie Autobahnen gebaut werden müssen, und da gibt es natürlich auch Vorgaben. Und dann muss man jetzt mal ausloten, wo gibt es Möglichkeiten, von diesen manchmal starren Vorgaben abzuweichen, um hier auch dann besseren Lärmschutz zu erreichen.
2: Denn zum Beispiel im Stadtteil Nahne wohnen die Menschen quasi Tür an Tür mit der Autobahn. Da ist der Verkehr ein ständiger Geräuschpegel. Da die Häuser teilweise am Hang liegen und damit oberhalb der Lärmschutzwand, kommt der Lärm jetzt schon rüber, und das könnte sich in Zukunft noch deutlich verstärken. Und so eine Lärmschutzwand lässt sich natürlich nicht unendlich weit erhöhen. Und das würden wiederum die ganz direkten Anwohner wohl auch nicht wollen. Denn zahlreiche Gärten grenzen direkt an die Lärmschutzwand. Die haben dadurch weniger Probleme mit Lärm, liegen aber quasi dauerhaft im Schatten. Die Initiative möchte bei den Planungen deshalb besseren Lärmschutz und hofft, dass sich an der Breite noch etwas tut. Immerhin soll die Autobahn quasi doppelt so breit werden wie bisher. Wir reden zwar immer über 6 Spuren, dazu kommen auf der Höhe von Nahne aber noch 2 Verteilerspuren für Auf- und Abfahrten. Also eigentlich könnte man sogar von 8 Spuren sprechen. Das würde Michael Güntner so nicht sagen, aber auch er kann nicht leugnen, die Fahrbahn wird deutlich breiter werden als bisher.
3: So, wir haben ein Interesse, selbstverständlich, wenn es breiter wird, möglichst weit wegzugehen von der Wohnbebauung. Das machen wir auch jetzt, schon auch im bisherigen Entwurf, dass wir hier nicht auf der Seite der Wohnbebauung weitergehen, sondern auf die andere Seite etwas überschwenken. Aber das Thema der Breite insgesamt kam natürlich, und es kam auch vor dem Hintergrund, was ist sichtbar? Wie wirkt das dann hier auch auf das Stadtbild, auf die Wohnbebauung, wenn eine Autobahn breiter geworden ist?
2: Die Autobahn GmbH will jetzt noch verstärkt Modelle erstellen, die genau das zeigen sollen. Inwieweit dann die Vorschläge der Interessengemeinschaft übernommen werden, das bleibt noch abzuwarten.
0: Ja, das bleibt natürlich noch abzuwarten, aber nehmen wir es mal als gute Nachricht, dass man da im Gespräch ist für den Ausbau der A30. Für die Bürgerinitiative ist das auch ein positives Signal dafür, dass die Demokratie funktioniert, so sagten sie es beim Termin, und dass es sich lohne, aktiv zu werden und sich einzumischen. Viele Anwohnerinnen und Anwohner der Autobahn machen das, sich einmischen im Rahmen der Interessengemeinschaft A30. Und da gab es jetzt in der vergangenen Woche einen Austausch mit dem Osnabrücker CDU-Bundestagsabgeordneten Matthias Mittelberg und dem Vorsitzenden der Geschäftsführung der Autobahn GmbH des Bundes.
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0: Am nächsten Wochenende gibt's wieder was zu feiern. Am nächsten Wochenende ist schon wieder Muttertag und das spielt gleich die zentrale Rolle bei uns im OS Radio Gewinnspiel. Vielleicht habt ihr schon so eine Idee, was ihr da gewinnen könnt. Es gibt was Neues gleich bei uns im Gewinnspiel in der nächsten halben Stunde. Die Rahmenbedingungen ändern sich ein bisschen. Ich werde euch dann gleich erklären, wie das Ganze abläuft. Vorher aber kommt noch Hinnack mit den Nachrichten aus der Region Osnabrück hier bei OS Radio.
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1: Mit Hinna Gramm. 8-Jähriger bei Boßeltour lebensbedrohlich verletzt und VfL Osnabrück krönt Meistersaison mit Last-Minute-Sieg in Wiesbaden. In Merzen ist es am Wochenende während einer Boßeltour zu einem Unglück gekommen. In einer schlecht einsehbaren Kurve erfasste ein Autofahrer einen 8-jährigen Jungen. Der 8-Jährige folgte gerade seinem Vater über die Straße, als der Autofahrer ihn zu spät bemerkt hat. Laut Polizei erlitt der Junge lebensbedrohliche Verletzungen. Ein Hubschrauber brachte ihn sofort in ein Krankenhaus. Der Unfall traf die Angehörigen des Jungen schwer. Sie standen unter Schock und mussten noch an der Unfallstelle von Notfallseelsorgern betreut werden. Die Staatsanwaltschaft Osnabrück hat Ermittlungen gegen 2 Landtagsabgeordnete der AfD aufgenommen. In einem Fall geht es um den Verdacht der Steuerhinterziehung, im zweiten Fall um mögliche Körperverletzung. Bei den Abgeordneten soll es sich laut der Hannoverschen Allgemeinen um Holger Kühnlenz und Ingo Kerzel handeln. Ein Sprecher der AfD-Fraktion hat sich dazu bereits geäußert und erklärt, beide Abgeordnete weisen die Vorwürfe entschieden zurück. Die Ermittlungen der Staatsanwaltschaft Osnabrück sind nicht die einzigen gegen die AfD. Auch die Staatsanwaltschaft Hannover ermittelt gegen Parteimitglieder wegen des Verdachts der Untreue sowie wegen Verstöße gegen das Parteiengesetz. In Bohmte ist es in der Nacht auf Sonntag zu einem größeren Brand in einem Wohnhaus gekommen. Das Feuer griff von einem Carport auf ein zweites Wohnhaus über und verursachte dabei einen Schaden von geschätzt 700.000 Euro. Verletzte gab es keine, denn die Bewohner konnten sich alle rechtzeitig vor den Flammen retten. Die Löscharbeiten der Feuerwehr dauerten noch bis in die Morgenstunden an. Zur Brandursache konnte man zunächst keine Angaben machen. Der VfL Osnabrück steht als erster Aufsteiger in die zweite Fußball-Bundesliga fest. Schon am Samstag gab es großen Jubel bei den Osnabrückern, denn dank der Niederlage von Rot-Weiß Essen ist ihnen ein direkter Aufstiegsplatz nicht mehr zu nehmen. Einen Tag später, am Sonntag, stand die Mannschaft wegen der Niederlage von Cottbus sogar als Meister der dritten Liga fest. Damit nicht genug Party. Obendrauf gab es gestern noch einen 3:2 Auswärtssieg bei Wehen Wiesbaden. Robert Tesche schoss den entscheidenden Treffer in der 92. Minute.
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2: Es gibt heute schon noch Sonne, aber nicht mehr in so einem Ausmaß wie in den vergangenen Tagen. Die Sonne guckt durch, es ist leicht bewölkt bis wolkig bis in den Nachmittag hinein, auch wenn sie sich jetzt noch schwer tut, die Sonne. Am Nachmittag dann allerdings, da wird es wieder dichter bewölkt und dann wird es auch regnerisch. 20 Grad werden es heute maximal, 14, 15 Grad. Haben wir im Moment. Im Moment 14 Grad sind es in Alfhausen und 15 Grad in Lindorf, Osnabrück und Gaste. In der Nacht regnet es dann eigentlich durch bei so 10 bis 12 Grad. Das sind die Tiefstwerte zum frühen Dienstagmorgen. Und morgen bleibt es grau und bedeckt und es wird auch eigentlich fast den ganzen Tag regnen. Der Wind hat ein bisschen nachgelassen und das bleibt auch heute und morgen so. Morgen bei maximal 11 bis 12 Grad.
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2: Ich habe keine Sperrungen habe ich noch, aber keinen stockenden Verkehr mehr oder Stau. Sperrungen gibt es ja neu ab heute 2 und zwar einmal auf der Mindener Straße. Die ist gesperrt zwischen Melle-Westerhausen und Bissingen ab heute, also Bissendorf-Bissingen. Und zwar für voraussichtlich 3,5 Wochen. Das dauert dann bis Anfang Juni, da die Bauarbeiten. In dieser Zeit sind aber Umleitungen eingerichtet. Eine Umleitung gibt es auch in Melle an der Kellenbergstraße. Die ist von heute bis Freitag gesperrt. Das ist die Kreisstraße 203 und da gibt es eine Umleitung, die über Melle-Bur führt. Geblitzt wird im Landkreis heute unter anderem in und um Bissendorf. In Osnabrück im Stadtteil Schinkel auf dem Schinkelberg steht ein Blitzer. Der blitzt in beide Richtungen. Und im Stadtteil Schinkel an der Tannenburgstraße nahe des Ostbogenkors steht auch ein Blitzer. Da weiß ich nicht, ob er auch in beide Richtungen blitzt. Ich glaube aber nur in einem. Solltet ihr das wissen oder andere Verkehrshinweise haben, dann könnt ihr uns das gerne mitteilen. Ihr könnt eine WhatsApp schicken an die Nummer 0157 88 533 187 oder anrufen 0541 750 400. Beide Nummern findet ihr natürlich auch auf unserer Seite auf osradio.de. Wir wünschen eine gute Fahrt und einen schönen guten Morgen. 8 Uhr und gleich 34 Minuten.
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2: Ja, und wir sind hier total im Feiermodus ja irgendwie gerade. Also jetzt war gerade Mai-Feiertag am Wochenende, dann auch noch am langen Wochenende. Jetzt hat der VfL den Aufstieg klar gemacht, die Meisterschaft auch noch. Haben wir gerade noch in den Nachrichten mal hinterher gehört. Da ist natürlich auch schon gefeiert worden in Wiesbaden, wo sie gespielt haben, aber auch schon ordentlich hier in Osnabrück. Das wird natürlich auch noch weitergehen. Und dann ist demnächst Maiwoche, da wird gefeiert. Die fängt am kommenden Wochenende an und am kommenden Wochenende ist ja auch noch Muttertag. Das sollten wir bei all dem nicht vergessen. Und da gibt es dann gleich wieder mal was zu gewinnen hier bei OS Radio für den Muttertag, für Mutti. Und was ist da so der Klassiker unter den Muttertagsgeschenken? Natürlich Blumen. Ein Blumenstrauß. Und da gibt es gleich bei uns was zu gewinnen. Und zwar ein Gutschein im Wert von 50 Euro könnt ihr dann Blumen verschenken. Das läuft ab heute mit unserem Gewinnspiel ein bisschen anders ab als bislang. Ich erkläre natürlich gleich, wie das genau abläuft. Ich bin Markus Oberholthaus und ich wünsche euch einen schönen guten Morgen. Hier bei OS Radio Startgleis mit Get Down Services.

0: sind gleich 40 Minuten. Hier ist ORS Radio am 4. Mai. Erste Sendung. Hier ist erst startklar. Im Mai alles neu macht der Mai, heißt es ja immer so schön. Also alles, das trifft in diesem Fall nicht zu. Aber es gibt schon was Neues bei uns beim ORS Radio Gewinnspiel. Ich erkläre das dann gleich. Was nicht so ganz neu ist, ist, dass der VfL Osnabrück zum Beispiel aufgestiegen ist. Das hatten wir schon öfter. Aus der dritten in die zweiten Liga. Was auch nicht so neu ist, ist, dass in der nächsten Woche dann am Wochenende die Maiwoche beginnt. Die kennen wir auch schon. Und was ebenfalls nicht neu ist, ist, dass es am Wochenende wieder Muttertag gibt. Und da kommt jetzt unser ORS Radio Gewinnspiel ins Spiel, denn es gibt ein Muttertagsgeschenk zu gewinnen. Wie ihr eurer Mutter ein Lächeln ins Gesicht zaubern könnt, das sagt euch jetzt der Kollege Mario Hartwig. Das ist eigentlich nichts besonders Neues, aber es ist etwas, das immer wieder Jahr für Jahr funktioniert. Und danach könnt ihr hier bei uns einen Blumenstrauß von Fleurop, also einen Gutschein darüber, gewinnen und das im Wert von 50 Euro. Und da könnt ihr euch schon ungefähr vorstellen, worum es bei Mario geht.
1: Sie managen die Familie und sind stets zur Stelle. Mütter sind einfach unschlagbar. Und zwar besonders,
2: weil sie sehr viel für mich aufgegeben hat, damit ich überhaupt in Deutschland sein kann, damit ich studieren kann. Sie hat alles hingeschmissen und alles auf eine Karte gesetzt.
3: Meine Mama macht aus, dass sie immer für mich da war, sich wirklich total aufopferungsvoll gekümmert hat. Und ich glaube, es gibt niemanden auf der Welt, der einen besseren Apfelkuchen hinkriegt als meine Mutter.
4: Sie ist genauso wie meine beste Freundin im Endeffekt. Und ja, sie ist eigentlich meine erste Ansprechpartnerin, so für alles.
1: Genau deshalb haben sie sich zum Muttertag ein dickes Dankeschön auch redlich verdient.
5: Meiner Mutter schenke ich wahrscheinlich Blumen zum Muttertag oder Schmuck, weil ich gerne Schmuck selber mache. Vielleicht schreibe ich auch so ein kleines süßes Gedicht, macht mein Bruder oft.
3: Am Muttertag fahre ich traditionell immer morgens bei meiner Mama vorbei und habe einen großen Strauß Blumen dabei. Und dann gibt es immer lecker Frühstück, da freut sie sich immer sehr.
6: Meine Mutter mag Blumen total gerne und deshalb schenke ich ihr einen Strauß mit wunderschönen Pfingstrosen. Die liebt sie ganz besonders.
1: Und mit Blumen liegt wirklich jeder goldrichtig, denn die lassen Mütterherzen immer höher schlagen, sagt die Floristikmeisterin Karin Pohlmann von der Blumenbinderei in Coesfeld.
7: Der Trend in den letzten Jahren geht schon in die Richtung wie von der Wiese gepflückt, also locker, duftig, fluffig. Dazu bieten sich natürlich Blüten an wie Pfingstrosen, Vergissmeinnicht, Ranunkeln, die saisonal verfügbar sind in rosa Flieder oder Pinktönen oder auch mal in ganz bunt. Die bekommt man sehr gut regional von Gärtnereien, die in der Umgebung sind und können natürlich auch über Fleurop bestellt werden.
0: Ja, ihr habt's gehört. Mit Blumen liegt man richtig beim Muttertag. Also eigentlich geht das immer, ein schöner Strauß mit frischen Blumen, mit Wiesenblumen eben auch, sorgt garantiert für gute Stimmung und meistens auch ein Lächeln auf Muttis Gesicht. Da dürfte für jeden Geschmack das Passende dabei sein. Ihr könnt jetzt für eure Mama fürs kommende Wochenende einen traumhaften Blumenstrauß im Wert von 50 Euro bei uns gewinnen. Und der kommt dann, wenn ihr gewinnt, natürlich pünktlich zum Muttertag direkt auch bei Mutti an der Wunschadresse. Also, jetzt aufpassen. Was Neues. Nicht so wie bislang läuft das bei uns mit dem Gewinnspiel, mit der Teilnahme. Ihr müsst einfach nur noch eine Mail schreiben. Es gibt keine Frage mehr, die ihr beantworten müsst. Ihr müsst einfach nur noch eine Mail schreiben an redaktion@orsradio.de. Oder eine WhatsApp schicken an 0157 88 533 187. Und ihr braucht da keine Frage beantworten. Ihr könnt gerne reinschreiben, warum gerade ihr diesen Gewinn haben solltet und für wen möglicherweise dann der Blumenstrauß ist, wenn ihr gewinnt. Und wenn ihr den gewinnt, dann könnt ihr den ihr schicken lassen über Fleurop. Also, nur eine Mail schreiben an redaktion@orsradio.de oder eine WhatsApp schicken an 0157 88 533 187. Das ist neu, ihr braucht keine Frage mehr beantworten. Und was ebenfalls neu ist, ihr könnt bis 10 Uhr mitmachen. Bis 10 Uhr, dann ist Deadline. Bis dahin könnt ihr die Mail schreiben oder per WhatsApp mitmachen. Und zu gewinnen gibt es heute einen 50-Euro-Gutschein von Fleurop. Und da könnt ihr eure Mutti zum Mutti-Tag mit einem Blumenstrauß beschenken.

0: Mr. Spaceman um 8 Uhr und gleich 50 Minuten. Es ist ein bisschen was anderes bei uns beim OS Radio Gewinnspiel. Alle, die bislang schon mitgemacht haben, und das sind schon einige, die haben das schon gemerkt und auch dementsprechend umgesetzt. Für alle anderen sage ich es gleich nochmal. Erstmal sage ich, was zu gewinnen gibt heute. Es gibt einen Fleurop-Gutschein zu gewinnen. Und wenn es um Fleurop geht, geht es natürlich um Blumen. Und wenn es um Blumen geht, geht es oft um den Muttertag. Das ist nach wie vor das beliebteste Muttertagsgeschenk. Denkt dran, am nächsten Sonntag ist Muttertag. Und wer noch kein Geschenk hat, beziehungsweise sich noch keine Gedanken gemacht hat, der kann jetzt beim OS Radio Gewinnspiel mitmachen und hat es ziemlich einfach. Ihr müsst nur mitmachen und mit ein bisschen Glück kriegt ihr dann einen 50-Euro-Gutschein. Mit einem dicken Blumenstrauß könnt ihr dann eure Mutter oder aber auch Schwiegermutter selbstverständlich beglücken. Der Blumenstrauß im Wert von 50 Euro, der wird dann zur Wunschadresse geliefert. Also wir haben schon über WhatsApp ein paar Teilnehmende. Da geht es zum Beispiel auch darum, guten Morgen, liebes OS Radio Team, ich würde meine Schwiegermutter gerne mit den Blumen beglücken. Also es ist nicht nur was für Mama. Ihr müsst nur mitmachen jetzt beim Gewinnspiel und ihr braucht dafür, und das ist anders als noch in der vergangenen Woche, ihr braucht dafür keine Frage beantworten. Es gibt keine Gewinnspielfrage und keine Antwortmöglichkeiten. Ihr braucht einfach nur mitmachen. Ihr schickt uns entweder eine WhatsApp an die 0157 88 533 187. Könnt ihr gerne reinschreiben, warum ihr das gerade haben wollt und auch für wen ihr das haben wollt. Oder ihr macht per Mail mit. Dann schickt ihr einfach eine Mail an die Adresse redaktion@osradio.de. Genauso mit vielleicht einer Begründung, aber natürlich auf jeden Fall eurem Namen und eurer Adresse, damit wir dann mit euch Kontakt aufnehmen können, wenn ihr dann am Ende die Gewinner seid. Mitmachen, und das ist auch anders, könnt ihr länger als sonst. Sonst ging das immer nur bis 9 Uhr. Jetzt könnt ihr bis 10 Uhr mitmachen. Ja, ich glaube, das war's, oder?
1: Ja, ich bin fertig. Entschuldigung.

Miley Cyrus und Flowers. Blumen könnt ihr gewinnen, das heißt ein Blumengutschein noch bis 10 Uhr. Das ist neu bei uns bei OS Radio. Bis 10 Uhr könnt ihr mitmachen beim Gewinnspiel ab heute und ihr müsst auch nicht mehr anrufen. Eine WhatsApp schicken könnt ihr auch, aber dafür braucht ihr keine Frage beantworten. Also ihr schickt eine WhatsApp oder schickt eine Mail an redaktion@osradio.de. Das ist alles, was ihr machen müsst. Euer Namen, eure Adresse müsst ihr auch schon hinterlassen. Das ist klar und vielleicht eine Begründung, warum gerade ihr diesen Gewinn haben wollt, zum Beispiel diesen Gutschein. Gleich um 9 geht's weiter mit den Nachrichten aus Deutschland und der Welt.

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1: Ich bin Babette Büchner. Die Umfragewerte sind im Keller und das Image der Regierung.

0: müsse jetzt nachweisen, dass sie handlungs- und arbeitsfähig ist. Merz forderte die SPD in diesem Zusammenhang zu mehr Kompromissbereitschaft auf. Im jüngsten ARD-Deutschland-Trend zeigten sich nur noch 15% zufrieden mit der Arbeit der Bundesregierung. Fiona Reinhardt, Nachrichtenredaktion.
1: Die USA wollen ab heute Schiffen helfen, die wegen der Blockade der Straße von Hormuz feststecken. Länder aus der ganzen Welt hätten die USA darum gebeten, ihnen dabei zu helfen, ihre Schiffe zu befreien, schrieb US-Präsident Donald Trump auf seiner Plattform Truth Social. Der Iran warnte umgehend vor Aktionen in der Meerenge. Heimkehr nach der Rettungsmission für Buckelwal Timi. Eines der beiden Schiffe, die den Wal in die Nordsee gebracht haben, ist am Abend in Cuxhaven eingelaufen.
2: Anders als der Start der Walrettungsmission lief die Heimkehr des ersten Schleppers ohne großen Presserummel ab. Das zweite Schiff des Konvois, die Robin Hood, ist noch auf dem Rückweg. Aus Sicht der beiden Besatzungen war die Mission erfolgreich. Der Wal wurde in der Nordsee freigelassen. Über die Umstände gibt es allerdings Kritik. Die begleitenden Tierärzte sprachen von einem groben Vorgehen mit dem Wal wegen des Zeitdrucks. Dabei soll sich das Tier auch verletzt haben. Wie es ihm geht, ist aber unklar, genauso wie die genaue Position des Wals, weil immer noch zuverlässige Daten des Peilsenders fehlen. Diana Kramer, Nachrichtenredaktion.
1: Und zum Sport. In den Sonntagsspielen der Fußball-Bundesliga haben Mönchengladbach und Mainz den Klassenerhalt klar gemacht. Gladbach gewann 1:0 gegen Dortmund, Mainz 2:1 beim FC St. Pauli. Freiburg und Wolfsburg trennten sich am Abend 1:1 unentschieden. Für Union Berlin war das die vorzeitige Rettung. Die Mannschaft kann durch die Ergebnisse auch nicht mehr auf Platz 16 oder schlechter abrutschen.
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4: Heute erst bedeckt, später ein bisschen aufgelockert und danach dann wieder bedeckt. Das ist so ein bisschen hin und her heute mit der Bewölkung und der Sonne. Nicht nur Sonne, sondern auch Regen. Das gibt es nämlich auch heute. Die Sonne kommt im Laufe des Vormittags noch raus, verabschiedet sich dann aber am Nachmittag leider wieder. Denn dann wird es so bedeckt bzw. bewölkt, dass der Regen kommt. Der bleibt dann auch bis in den Abend, durch die Nacht und morgen den ganzen Tag. Heute maximal 20 Grad, aktuell 14 in Hagen, 15 in Osnabrück und Bramsche und 16 in Dissen. In der Nacht so 10 bis 12 Grad und morgen 11 bis 12 Grad maximal. Mehr wird das dann morgen nicht, weil die Sonne auch gar nicht durchkommt. Eine dichte graue Wolkendecke mit immer wieder mal Regen begleitet uns morgen durch den Tag. Der Mittwoch ist auch eher verregnet. Nach Sonne sieht es auch dann wieder nicht aus. Keine berauschenden Aussichten sind das. Dazu wird es dann auch noch ziemlich kalt. 7 oder 8 Grad am Mittwoch.
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4: Zwischen Melle, Westerhausen und Bissendorf-Wissingen wird ab heute gebaut. Da ist deswegen gesperrt für voraussichtlich 3,5 Wochen bis Anfang Juni. Und zwar die Mindener Straße, das ist die L90. Da gibt es aber selbstverständlich Umleitungen. Ihr müsst aber auf jeden Fall natürlich ein paar Minuten mehr mit einplanen, wenn ihr da unterwegs sein wollt. Dann haben wir in Melle eine weitere Baustelle. Kellenbergstraße ist da betroffen. Das ist die Kreisstraße 203. Da ist gesperrt von heute bis Freitag wegen Bauarbeiten. Da gibt es natürlich auch eine Umleitung, die führt über Melle-Buhr. Geblitzt wird heute unter anderem in und um Bissendorf, in Osnabrück im Stadtteil Schinkel auf dem Schinkelberg. In beide Richtungen wird da geblitzt und im Stadtteil Schinkel an der Tannenburgstraße in der Nähe des Ostbunkers. Auch da steht ein Blitzer. Solltet ihr noch weitere Verkehrshinweise haben, teilt uns das gerne mit, entweder per WhatsApp 0157 88 533 187. Das ist die OS Radio WhatsApp-Nummer. Oder 0541 750 400, das ist unsere Telefonnummer. Anrufen könnt ihr natürlich auch. Beide Nummern findet ihr auch online.
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4: Wir wünschen eine gute und eine sichere Fahrt und einen zauberhaften guten Morgen.
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4: Um kurz nach 9. Normalerweise wäre unser Gewinnspiel jetzt schon zu Ende. Da wir aber da was geändert haben ab heute, sage ich nochmal, dass ihr bis 10 Uhr, also noch eine gute Stunde, mitmachen könnt und einfach nur euren Namen und eure Adresse, eure Anschrift reinschreiben solltet in eine Mail an redaktion@osradio.de oder in eine WhatsApp an die Nummer, die ihr vorhin auch gehört habt schon und die ihr selbstverständlich auf unserer Seite auch nochmal nachlesen könnt. Zu gewinnen, das sage ich natürlich auch gerne nochmal, gab es und gibt es heute einen 50-Euro-Gutschein für einen Fleurop-Blumenstrauß, den ihr dann zum Muttertag verschicken könnt. Ihr könnt natürlich auch behalten, das ist klar. Die Frau, um die es gleich geht, die kriegt möglicherweise dann am Wochenende auch einen Blumenstrauß als Mutter oder Schwiegermutter. Mutter oder Großmutter. Das kann ich nicht wirklich sagen.

Was ich aber sagen kann, dass die Frau auf jeden Fall schon was bekommen hat. Und zwar eine Auszeichnung für ihre Arbeit am Heimatarchiv in Bad Iburg-Glane. Die Rede ist von Margret Zumstrohl. 90 Jahre ist die gute Frau mittlerweile alt und sie arbeitet immer noch am Heimatarchiv in Bad Iburg-Glane. Mehr dazu gleich. Ich bin Markus Oberholthaus. Schönen guten Morgen.

0: Prefab Sprawled bei OS Radio um gleich 8:45 mit Prisoner of the Past.
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0: Und wir wollen jetzt über eine Frau sprechen, hier aus der Region Osnabrück, die sich ziemlich intensiv und leidenschaftlich mit der Vergangenheit beschäftigt. Sie ist zwar auch Historikerin im klassischen, im wissenschaftlichen Sinn, weil sie das studiert hat, Geschichte. Das, worum es jetzt geht, ist aber eher das, was wir Heimatforschung nennen. Margret Zumstrull hat vor 25 Jahren das Heimatarchiv in Bad Iburg-Glane aus der Taufe gehoben und ist dafür jetzt ausgezeichnet worden. Denn Ende März hat Margret Zumstrull den Heimatpreis des Heimatbundes Osnabrücker Land bekommen. 90 Jahre ist die ehemalige Leiterin des Bad Iburger Gymnasiums inzwischen alt. Mit 65 hatte sie die Idee, auf Averbecks Hof in Glane das Heimatarchiv einzurichten. Etwas, das mehr als ein Museum ist.
2: Ich sah dort eine Chance, ein Archiv, Heimatarchiv aufzubauen, weil ich festgestellt hatte, dass zwar im Museum viele Gegenstände als Zeugnisse der Vergangenheit gelagert waren, aber dass die schriftlichen Zeugnisse völlig fehlten. Und das war dann im Grunde der erste Schritt, um zu einem Heimatarchiv zu kommen.
0: Und so ein Archiv braucht natürlich Material. Nach ersten Aufrufen hätten sich auch damals sofort viele Menschen aus Glane und Bad Iburg gemeldet, die Bücher und Dokumente hatten und die für das Archiv abgeben wollten. Fast 90% des heutigen Archivbestandes sind am Ende so auf diese Art und Weise zusammengekommen. Das ist toll, das ist bewundernswert, das ist schön, das bedeutet aber auch eine Menge Arbeit, denn alles muss ja gesichtet werden und in ein System gebracht werden. Einer, der da als Ehrenamtlicher immer mitgeholfen hat, ist Lothar Schmalen. Er hat mitbekommen, wie sich das Archiv im vergangenen Vierteljahrhundert entwickelt hat.
3: Für Glane ist das natürlich sowas wie das Gedächtnis des Ortes. Also wer was über Glane wissen will, über die Geschichte von Glane oder auch von Bad Iburg, der findet hier Quellen und Hinweise zuhauf. Was das überregional anbelangt, so muss man sagen, dass unser Archiv inzwischen auch von Fachleuten geschätzt wird und immer mehr auch Anfragen aus dem akademischen Publikum oder aus Reihen von Schülern und Lehrern kommen. Also ich glaube, dass die Bedeutung des Archivs weit über die Grenzen von Glane hinausgeht.
0: Das kann man wohl sagen, weit über die Grenzen hinaus. Das bestätigen Anfragen, die sogar aus den USA kommen. Denn auf der Suche nach Vorfahren aus dem Osnabrücker Land stießen Familien dort auf das Heimatarchiv in Glane. Meistens könne denen dann auch geholfen werden, sagt Lothar Schmalen, der als früherer Zeitungsjournalist mit Recherchearbeit bestens vertraut ist. Was ihn und Heimatpreisträgerin Margret Zumstrull besonders freut, ist der Zuspruch, den das Archiv mittlerweile auch bei Jüngeren hat, also bei Schülerinnen und Schülern und Studierenden. Margret Zumstrull hat dafür eine Erklärung.
2: Wenn ich zurückblicke in die Vergangenheit, dann waren, glaube ich, die 70er, 80er Jahre die Zeit, in der alles, was irgendwie mit Heimat zusammenhing, als verstaubt, veraltet, altmodisch, hinterwäldlerisch galt. Ich glaube, dass heute die jungen Menschen, Schüler, Studenten, mit denen ich zu tun habe, dass da irgendwie das Bedürfnis wächst, doch so etwas wie Bindungen wieder zu haben an das, was in der Kindheit gewesen ist.
0: Es gibt also, so sagt es Margret Zumstrull, so nimmt sie es wahr, offenbar eine Rückbesinnung auch auf das, was vor Ort, direkt vor Ort passiert, auf das Lokale und die eigenen Wurzeln. Das stellen Sie, genauso wie Lothar Schmalen, bei der Arbeit im Glaner Heimatarchiv fest. Viele, die zum ersten Mal in die Räume dort auf Averbecks Hof kämen, seien auch überrascht, wie groß dieses Archiv mittlerweile geworden ist und wie schön es auch ist in diesen Räumlichkeiten. Die Arbeit wird auf jeden Fall nicht ausgehen, der 90-Jährigen. Ein Beispiel als Spende, frisch eingetroffen sind aktuell sage und schreibe 1000 Ordner mit alten Zeitungsausschnitten aus Persönlichkeiten, aus Überpersönlichkeiten aus ganz Deutschland. Und die müssen natürlich jetzt auch mal gesichtet werden und dann wird mal nachgeschaut, ob es da auch irgendwelche Zusammenhänge gibt, vielleicht die mit Glane Bad Iburg zu tun haben.
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nächsten Sommer soll es einen Teil der Kinder- und Jugendbibliothek in den Räumlichkeiten des ehemaligen Prelle-Shops hier in Osnabrück gehen. Wir haben da schon drüber berichtet heute in der Sendung. Viele finden das gut. Grundsätzlich finde ich die Initiative Haus des Wissens das auch nicht schlecht, die es schon länger gibt. Sie möchte aber, dass das nur eine Zwischenlösung ist. Es gibt insofern auch ein Stück weit Kritik an dieser Lösung, wie auch immer sie dann am Ende genau aussieht. Das gleich ein Thema bei Hinterkram in den Nachrichten. Außerdem geht es um eine Förderung der Universität Osnabrück. Was da genau hintersteckt, auch das erfahrt ihr bei Hinterkram. Na, Philipp Collins.

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1: Mit Hinak Gramm. Kritik über neuen Standort der Kinderbibliothek in Osnabrück und Universität erhält Förderung für mehr internationale Studierende. Die Stadt Osnabrück plant, die Kinder- und Jugendbibliothek an einen neuen Standort zu verlegen. An den Plänen gibt es jetzt aber Kritik von der Initiative Haus des Wissens. Zwar begrüßt sie, dass die Stadt mehr Geld in die Bibliotheksarbeit für Kinder und Jugendliche investieren will. Der geplante Umzug in die Kranstraße sei aber höchstens eine Übergangslösung, heißt es in einer Stellungnahme. Als Gründe nennt die Initiative vor allem zu wenig Platz und ein Umfeld mit viel Autoverkehr, der für Kinder zu gefährlich sei. Deshalb lehnt sie den Standort Kranstraße langfristig ab und spricht sich stattdessen für die Hakenstraße aus. Dort gäbe es deutlich bessere Voraussetzungen für eine moderne und zukunftsfähige Kinder- und Jugendbibliothek. An der Universität Osnabrück studieren viele ausländische Studierende und bald könnten es noch mehr werden. Wie die Universität bekannt gibt, erhält sie eine Förderung im Rahmen von Campus Connect. Das ist ein Projekt, das Ziel verfolgt, mehr Studierende aus dem Ausland anzuwerben. Dafür sollen neue Unterstützungsangebote entlang des gesamten Studiums entstehen, von der Studienwahl über den Studienverlauf bis zum Berufseinstieg. Gefördert wird es vom Land Niedersachsen und der Volkswagen Stiftung über einen Zeitraum von 4 Jahren. Das Projekt Campus Connect gilt als Pilotvorhaben und soll später als Modell für andere Hochschulen dienen. In Niedersachsen haben insgesamt 5 Hochschulen eine solche Förderung erhalten. In Merzen ist es während einer Boßeltour zu einem Unglück gekommen. In einer schlecht einsehbaren Kurve hat ein Autofahrer einen 8-jährigen Jungen erfasst. Der 8-Jährige folgte gerade seinem Vater über die Straße, als der Autofahrer ihn zu spät bemerkt hat. Laut Polizei erlitt der Junge lebensbedrohliche Verletzungen, ein Hubschrauber brachte ihn sofort in ein Krankenhaus. Der Unfall traf die Angehörigen des Jungen schwer, sie standen unter Schock und mussten noch an der Unfallstelle von Notfallseelsorgern betreut werden. In Niedersachsen gibt es mehr Schulabgänger, die keinen Schulabschluss haben. In den letzten 10 Jahren hat sich die Zahl der Schulabgänger ohne Abschluss fast verdoppelt. Das berichtet der NDR und beruft sich dabei auf eine Auskunft des Kultusministeriums. Demnach soll es in diesem Jahr eine Quote von 9,5% Schulabgängern ohne Abschluss geben. Vor 10 Jahren lag sie noch bei 5,4%. Das Ministerium betont allerdings, dass diese Zahlen nicht automatisch mehr Schulabbrecher bedeuten. Es werden nämlich auch Jugendliche erfasst, die wegen Sprachdefiziten noch keinen Abschluss haben. Die CDU kritisiert hingegen ein wachsendes Problem und wirft der Landesregierung zu wenig Gegenmaßnahmen vor. Sie fordert deshalb ein Einlenken der Landesregierung.
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2: Ja, das hat sich ziemlich geändert am Wochenende, das Wetter. Gestern schon ist es bedeckter gewesen. Am Samstagabend hat es ja auch schon Regen gegeben. Und es geht auch regnerisch weiter. Erstmal noch nicht. Es kann schon noch ein bisschen sonnig werden, so bis in den Nachmittag hinein. Ab und zu mal Auflockerung und Sonne. Dann am Nachmittag allerdings wird es regnerisch und es bleibt dann auch erstmal regnerisch. Die Temperatur liegt heute so bei maximal 19 bis 20 Grad. Derzeit haben wir 15 Grad in Osnabrück, in Nemden und in Schwege und 16 Grad in Talge. In der Nacht relativ mild, 10, 11, 12 Grad sind die Werte dann bei dichten Wolken und Regen. Und morgen dichte Wolken und Regen den ganzen Tag über bei dann nur 11 bis 12 Grad Tageshöchstwert. Und es wird sogar noch kälter. Am Mittwoch, und zwar deutlich kälter, 6, 7, 8 Grad. Das sind dann so die Höchstwerte. Ich betone, die Höchstwerte über den Tag. Da ist es also kalt und es ist auch weiterhin bedeckt und dazu auch noch regnerisch. Die Aussichten, es wird danach wieder ein bisschen milder. Zunächst so 13 bis 15 Grad und zunächst ist es auch trocken bei bewölktem oder wolkigem Himmel. So schön frühsommerlich wie in den vergangenen Tagen wird es aber erstmal nicht.
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2: Da habe ich Baustellen und zwar 2. Einmal auf der Mindener Straße zwischen Melle-Westerhausen und Bissendorf-Wissing wird gebaut. Voraussichtlich für 3,5 Wochen bis Anfang Juni ist da gesperrt. Ein Teil ist die L90, da sind selbstverständlich Umleitungen eingerichtet. Dann haben wir in Melle eine Sperrung, Kellenbergstraße ist gesperrt. Das ist die Kreisstraße 203, das dauert von heute bis Freitag. Es gibt da eine Umleitung über Melle-Buhr. Damit sind wir bei den Blitzern, zunächst mal bei denen im Landkreis. Die stehen unter anderem in und um Bissendorf. Dann haben wir einen in Osnabrück-Schinkel auf dem Schinkelberg, der wird geblitzt in beide Richtungen. Und es steht ebenfalls im Stadtteil Schinkel an der Tannenburgstraße nahe des Ostbunkers ein Blitzer. Solltet ihr weitere Verkehrshinweise haben, sagt uns gerne Bescheid. Ihr könnt uns anrufen 0541 750 400. Das ist die OS Radio Telefonnummer. Oder ihr könnt eine WhatsApp schicken an die 0157 88 533 187. Beide Nummern findet ihr selbstverständlich auch unter osradio.de. Wir wünschen eine gute und eine sichere Fahrt und einen schönen Montagvormittag.
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2: Ja, gleich geht's weiter natürlich an einem Montag nach einem Fußballspieltag in der dritten Liga mit dem VfL Osnabrück, mit dem Kollegen Kalla Wefel und Kallas Einwurf. Der hatte ja letztes Wochenende schon was zu feiern, beziehungsweise letzten Montag, da gab's ein Jubiläum, den 250. Einwurf von Kalla. Da haben wir auch live miteinander drüber gesprochen. Jetzt gibt's ja schon wieder was zu feiern. Der VfL ist aufgestiegen an diesem Wochenende. Das ist ein bisschen Routine für den VfL, nichtsdestotrotz freuen wir uns natürlich wie Bolle, dass es funktioniert hat. Und nicht nur das, der VfL ist auch jetzt schon Meister in der dritten Liga. Das haben die Lila-Weißen dann gestern eingetütet mit überwältigender Unterstützung in Wiesbaden, bei Wien Wiesbaden. Ja, und dann wollen wir natürlich hören, was Kalla dazu zu sagen hat. Ob der auch ausflippt, ich weiß es nicht.
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0: Ich weiß nicht, inwieweit ihr so in den sozialen Medien unterwegs seid, aber wenn ihr da hier und da einen Account habt, dann werdet ihr wahrscheinlich am Wochenende auf verschiedenen Kanälen in den sozialen Medien Feiervideos gesehen haben von der Mannschaft des VfL Osnabrück, aber nicht nur von der Mannschaft des VfL Osnabrück, natürlich auch von vielen Fans. So um die 5000 sollen dabei gewesen sein beim Auswärtsspiel gestern in Wiesbaden. Die haben gefeiert, die Mannschaft auch, also auf der Seite, auf dem Kanal, Instagram-Kanal zum Beispiel vom VfL, da gibt es genug Videos oder von Fans oder vom Fernsehsender, der da live übertragen hat. Also da könnt ihr auf jeden Fall schon so einige Eindrücke mitnehmen. Jetzt kommt ein Mann, der schon den ein oder anderen Aufstieg des VfL Osnabrück miterlebt hat. Insofern wundert es mich dann am Ende doch nicht, dass er das Ganze gar nicht so wahnsinnig euphorisch jetzt angeht. Also hört sich jedenfalls nicht so an.
1: Herzlich willkommen zu Kallas Einwurf am Montag. Was für ein verrücktes Wochenende war denn das bitte? Fing ja schon an am Samstag mit Rot-Weiß Essen. Wir hatten natürlich gehofft, dass sie in Groß-Asbach gegen VfB Stuttgart 2 wenigstens nicht gewinnen. Und was machen sie? Sie gehen sang- und klanglos unter. 6:1. 6:1 gegen VfB Stuttgart 2. RWE ist dort am Arsch der Welt regelrecht untergegangen. Und mir taten die vielen tausend mitgereisten RWE-Fans wirklich leid. Und auch Uwe Koschinat, mein Gott, hat der bedröppelt danach geguckt. Ich hoffe nach wie vor, dass Essen noch den Aufstieg schafft. Solche Traditionsclubs gehören in die zweite Liga. So, damit war eine der Hauptaufgaben erledigt. Nun ging es nur noch darum, um auch Meister zu werden, dass am gestrigen Sonntag Energie Cottbus nicht gewinnt. In Duisburg. Was haben sie gemacht? Haben verloren. Leute, der VfL hätte auch zu Hause bleiben können. Am grünen Tisch die Punkte abgeben. Aber haben sie zum Glück nicht gemacht. Sie sind stattdessen vor 6000 Osnabrückerinnen und Osnabrückern in Wiesbaden angetreten gegen den SV Wien. Und man muss sagen, ein wirklich schönes Spiel hingelegt haben beide Mannschaften. Sehr fair. Beide wollten gewinnen. Und am Schluss war es natürlich mal wieder der VfL. Und der VfL kann nun mal auch nicht anders, als in der Nachspielzeit den Sieg unter Dach und Fach zu bringen. Und dann war es auch noch, und das ist jetzt wirklich die kitschigste Pointe von allen, dann war es auch noch Robert Tesche, der das 3:2 aus einem Puddelmuddel heraus erzielte. Wunderbar. Das Stadion drehte völlig durch.
2: Holger mit der Ecke. Da geht noch was, da geht noch was. Der Tag ist perfekt. Jetzt ist endlich der Osnabrücker Deckel drauf. Das ist das Siegtor. Sie stürmen den Platz. Der Osnabrücker Kader beträgt gerade circa 60 Personen.
1: Es war schon während der ganzen 90 Minuten, 90 plus 4 natürlich, ein großartiger Anblick, wie sehr die Spieler sich reingekniet haben, wie sie über alles freuten auf der Bank. Es war ein Fest der VfL-Sinne. Unfassbar, wie alles miteinander verschmolz. Und immer wieder wurde das Lederweiß Licht angemacht. Und dann nach dem Siegtor gab es dann doch einen Punkt, der einfach unerträglich war. Und das war das Vorgehen der hessischen Polizei. Nun kommt der Hessisch von Hessisch. Kein einziger Fan war vom Mund. Alles war super. Die wollten nur mal ein bisschen auf den Platz rumrennen. Stattdessen wurde eine Polizeikette gebildet. Und die Fans sollten daran gehindert werden, den Rasen zu betreten. Ich meine, das kenne ich auch noch aus der Kindheit. Da standen überall Schilder, Rasentreten verboten. Gibt es ja nicht überhaupt noch. Und dann war ein wunderbares Schild, war auch immer noch Elternhaft für ihre Kinder. Ey, ihr Hessen, das ist vorbei. Gut, ihr seid fußballerisches Entwicklungsgebiet im Raum Wiesbaden. Aber trotz alledem, selbst der Magenta-Reporter war völlig entsetzt. Nun, irgendwann haben die VfL-Fans das ganze Ding in die Hand genommen und sind einfach am Platz gelaufen. Fast hätte also die Polizei dafür gesorgt, dass dieser wunderbare Tag, dieses wunderbare Wochenende, an dem nichts Negatives passierte in Wiesbaden, obwohl tausende VfL-Fans sich schon seit Samstag dort aufhielten und friedlich in Kneipen feierten, fast also hätte ein völlig überforderter Einsatzleiter, ich nenne ihn noch freundlich überfordert, dafür gesorgt, dass das Ganze mit einem Fiasko endet. Zum Glück passierte das nicht und es konnte fröhlich weitergefeiert werden. Also wenden wir uns auch wieder den erfreulichen Dingen zu. Ich habe selten einen so aufgelösten Timo Schulz erlebt, als er in einem Gespräch mit dem NDR gefragt wurde, wie es in ihm aussehe.
3: Oh, ja gut, ich meine, der Aufstieg an sich hat sich ja ein bisschen angedeutet, aber wenn man es dann letztendlich über die Ziellinie geschafft hat und mit den Fans feiern kann auf dem Platz, einfach auch alles in trockenen Tüchern ist. Jetzt sogar Meister, Auswärtssieg noch, das zeigt den Charakter der Mannschaft, ist schon geil. Konnten gestern Abend gut feiern und haben heute Abend nochmal Gas gegeben.
1: Natürlich stand die Frage im Raum, wie viel denn gefeiert wurde. Also vom Staff und von der Mannschaft. Aber auch da hat Timo Schulz eine tolle Antwort parat.
3: Ja, wir hatten in der Woche eigentlich schon so ein Commitment gehabt mit der Mannschaft, dass selbst wenn wir es schaffen auf der Busfahrt, dass wir schon auch das Spiel spielen wollen und gewinnen wollen. Aber die Jungs haben gestern dann doch ein bisschen mehr Gas gegeben. Haben heute aber die richtigen gefunden, die dann auch spieltüchtig waren.
1: Und auf die Frage, ob es denn schwierig gewesen sei, überhaupt 11 Mann zusammenzubekommen, antwortete er.
3: Das ist das Geile, die wollten alle kicken. Die hatten alle Bock heute vor unseren Fans. Ich meine, geile Stimmung. Allein wenn du beim Aufwärmen rausgekommen bist, hier heute noch mal einen aufs Parkett zu legen. Und das hat man ja auch gesehen, bis zum Ende Vollgas und mit dem späten Tor von Robbie Teschen nochmal belohnt. Das, ja, spricht für die Mannschaft.
1: Und das spricht auch dafür, wenn man gesehen hat, wie sehr Robert Tesche und Timo Schulz sich nach dem 3-2-Siegtreffer geknuddelt haben. Und alle freuen sich anscheinend auch auf die beiden letzten im Grunde sinnlosen Partien. Die aber das Gemeinsamkeitsgefühl sicherlich stärken können.
3: Den Jungs gesagt vorm Spiel, es kommt nicht häufig vor in der Karriere, dass man wirklich Spiele genießen kann. Wir haben 3 Spiele, die wir komplett genießen können. Ich freue mich mega nächste Woche auf die Bremer Brücke. Ich hoffe, alle Zuschauer sind schon irgendwie eine Stunde vor dem Anpfiff da, dass wir einfach einen coolen Brückentag haben können, feiern können, Spaß haben können. Ich denke mal, wir werden uns was einfallen lassen. Ich hoffe, die Zuschauer lassen sich richtig was einfallen, was hat die Mannschaft verdient. Wenn man die ganze Saison sieht, wie die Jungs auch immer wieder die kleinen Rückschläge, die wir auch hatten, weggesteckt haben, wie cool sie vor allem miteinander umgehen, das ist für mich das Entscheidende. Also die kommen jeden Tag gern zum Training, die geben Gas, die sind connected und das macht dann als Trainer fast noch mehr stolz, als dass dann am Ende da eine gewisse Punktzahl steht.
1: Was für ein toller Trainer. Ich sage jetzt Tschüss und wünsche euch noch eine schöne Woche und melde mich wieder am Freitag vor dem Spiel gegen uns.

0: Shirley and Company, Shame, Shame, Shame. 9 Uhr und 49 Minuten. Gleich um 10 in den Nachrichten geht es um Bundeskanzler Friedrich Merz, der gestern bei Karim Joska gesagt hat, dass, wenn es so weitergeht in der Koalition, es bald richtig Ärger gibt. Die SPD müsste mehr Kompromisse eingehen und nicht immer nur die CDU. So hat er es gesagt. Es ging aber nicht nur um die Regierungskoalition, es ging auch um Fußball tatsächlich. Es ging zum Beispiel um die Fußball-Weltmeisterschaft, die ja im Sommer in Mexiko, in den USA und in Kanada ist. Und da hat Karim Joska Friedrich Merz gefragt, wie denn so die Chancen aus seiner Sicht für Deutschland stehen, dass die weit kommen, vielleicht sogar Finale.
1: Ich denke mal, die deutsche Mannschaft ist im Augenblick so gut aufgestellt und hat sich so gut entwickelt, dass sie die Chancen hat, in die letzten Runden zu kommen, ins Halbfinale. Und wenn es richtig gut läuft, kann sie auch ins Finale kommen.
0: Huiuiui. Und wenn sie auf dem Weg ins Halbfinale und ins Finale auf die USA trifft, dann könnte es ja zu einem Interessenkonflikt kommen. Und möglicherweise könnte es ja dann vielleicht weitere Zölle geben oder so. Jedenfalls hat Frau Miosga das auch gefragt.
1: Also da bin ich unverändert davon überzeugt, dass die Amerikaner auch das sportlich nehmen. Und im Fußball, glaube ich, sind wir besser.
0: Ja, okay, gut, wollen wir hoffen, dass es nicht zum Äußersten kommt. Fußball, ich weiß nicht, inwieweit das nachher auch Thema bei Verena ist. Die kommt jetzt gleich, Verena Omaros mit OS Radio der Tag. Der größte VfL-Fan, der hier rumläuft bei uns in der Redaktion.
2: Oh, warte, ich wechsle das Mikro hier.
0: Nein, du wechselst nicht das Mikro, du gehst einfach ans Richtige.
2: Du hast das falsch angemacht.
0: Nein, Moment mal. Also,
2: ich bin der größte VfL-Fan in der Redaktion, der hier rumläuft, das ist richtig. Ich habe da echt Samstag Nachmittag auf dem Spielplatz gesessen mit meinem Handy und habe immer geguckt, Heidenheim-Bayern, weil ich habe einen großen Heidenheim-Fan zu Hause, ne? Für den musste ich noch eben die Fahne oben halten und natürlich Rot-Weiß-Essen, Stuttgart 2 und nach 4:0 habe ich gedacht, das Ding ist sowas von gelaufen und danach habe ich dann erst erfahren, dass sie sogar 6:1 noch verloren haben, Rot-Weiß-Essen.
0: Also ich war irgendwie nachmittags unterwegs in der Stadt und dann habe ich irgendwann Feuerwerk gehört und gesehen, was ist denn los zum Geier? Und dann habe ich geguckt, 3:0, 4:0 und dann habe ich gedacht, okay, das Ding ist tatsächlich gelaufen und ich habe vorhin die sozialen Medien angesprochen und ich habe gesehen, jeder Post vom VfL Osnabrück wurde von Verena Brinkmann das ist ihr Mädchenname.
2: Ja, so heißt ich da. Ja, Morris.
0: Wurde geliked.
2: Natürlich, ich like alles,
0: wirklich
2: was der VfL macht.
0: Also, gleich geht's mit Verena weiter. Ich weiß nicht, inwiefern sie sich auch mit dem VfL beschäftigt. Color gibt's bei ihr natürlich auch nochmal. Und mir können Sie dann morgen wieder zuhören, wenn Sie wollen. Wenn ihr wollt. Ab kurz nach 6 bei OS Radio. Startklar, mein Name ist Markus Oberholters. Auf Wiederhören. Hier an diesem Mikrofon.

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1: Ich bin Babette Büchner. Die schwarz-rote Koalition steckt zum Jahrestag der Kanzlerwahl im Stimmungstief, in Umfragen und auch intern. Am Abend räumte Merz in der ARD-Sendung Karin Mioska ein, dass die Unzufriedenheit auch in den eigenen Reihen wächst. Merz forderte von der SPD Kompromisse. In dieser Koalition müsse die Union vorkommen, so der Kanzler. Im jüngsten ARD-Deutschland-Trend zeigten sich nur noch 15% zufrieden mit der Regierungsarbeit. Die USA wollen ab heute Schiffen helfen, die wegen der Blockade der Straße von Hormuz feststecken.

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1: Waldbrände haben am langen Maiwochenende die Feuerwehr in mehreren Bundesländern in Atem gehalten. Trockenheit und Wind machten die Löscharbeiten zusätzlich schwer. In Brandenburg, wo auf einem ehemaligen Truppenübungsplatz bei Jüterbock die bislang größte Waldfläche der Saison brennt, verschärfte sich die Lage. Der Waldbrand hat sich inzwischen auf mehr als 110 Hektar ausgebreitet, umgerechnet eine Größe von etwa 160 Fußballfeldern. Buckelwald-Himi ist frei, aber wo er jetzt genau ist, ist unklar. Nach der Rettungsmission gibt es weiter Probleme mit dem GPS-Sender, sagte Constanze von der Menden, Rechtsanwältin der privaten Rettungsinitiative.
2: Also wir haben tatsächlich die Situation, dass wir momentan eben nicht ausschließen können, dass dieser GPS-Sender bei dieser zweiten Rettungsmaßnahme beschädigt worden ist. Momentan haben wir tatsächlich sozusagen diese Auftauchzeiten, wenn er eben nach Luft holt und so weiter, die sind vorhanden, aber eben keine Lokalisation, wo er eben sich momentan befindet.
1: Die begleitende Tierärztin Kirsten Tönnies kritisierte, dass sie von der Freisetzung des Walds ausgeschlossen worden sei und so die Einhaltung des Tierschutzes nicht kontrollieren konnte.
3: Das Wetter bei uns in der Region.
4: Aktuell sind einige Wolken am Start, aber im Laufe des Mittags, da lockert es nochmal wieder so ein bisschen auf. Da kommt dann auch nochmal die Sonne raus. Am Nachmittag ist es mal ein bisschen sonniger, dann aber auch wieder bedeckter. Zwischendurch kann es auch nochmal leichte Schauer da geben. Also es geht so ein bisschen wechselhaft weiter, aber es wird heute nochmal warm mit maximal 20 Grad. 16 Grad sind es aktuell, die wir da schon haben, bei euch in Hagen und Dissen auch. Und in Bramstedt messen wir 15 Grad und am Abend wird es dann wieder dicht bedeckt. Also sind einige Wolken unterwegs. Zwischendurch kann es da auch immer wieder regnen. Dann kühlt es runter auf ja, so 14, 15 Grad. Und wir schauen mal auf die nächsten Tage, morgen, übermorgen. Das wird eher eine graue Kiste da draußen. Also es ist dicht bedeckt, es kann immer wieder regnen. Das dann morgen bei Temperaturen um die 12 Grad. Am Mittwoch sind dann nur noch 7 Grad drin. Aber es gibt eine gute Nachricht. Ab Donnerstag wird es wieder so ein bisschen freundlicher.
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4: In Melle, da ist von heute bis Freitag die K203, das ist die Kellenbergstraße, gesperrt. Da gibt es aber eine Umleitung für euch, die führt euch über Buhr. Und zwischen Bissendorf-Wissing und Melle-Westerhausen, da ist ab heute für voraussichtlich 3,5 Wochen, also bis Anfang Juni, die Mindener Straße, das ist die L90, gesperrt. Auch da sind Umleitungen für euch eingerichtet. Dann wird geblitzt im Landkreis, heute in und um Bissendorf. Und wenn ihr jetzt noch irgendwelche Verkehrsmeldungen für uns habt, Staus, Blitzer, Gefahrenmeldungen, einfach mal durchklingeln bei uns 0541 750 40 0, oder ihr schickt uns eine WhatsApp, dann bitte an 015788 533 187. Ich wünsche euch eine gute und vor allem sichere Fahrt. Kommt gut an.
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4: Ja, das ist ein Neustart mit jeder Menge Herzblut. Das Freibad in Bad Iburg, das öffnet nämlich wieder, und zwar als Bürgerbad. Und Ende Mai wird das ganz groß gefeiert. 2 Tage Programm warten da auf euch. Es gibt freien Eintritt. Es gibt ganz viel Action im Wasser mit dabei. Zum Beispiel Wettkämpfe wie Staffelschwimmen. Und es gibt da sogar einen Arschbomben-Contest vom 3-Meter-Brett. Was jetzt hinter der ganzen Sache steckt, was euch so erwartet jetzt an diesem großen Eröffnungswochenende und warum das Bad mehr sein soll als nur ein Ort zum Schwimmen. Darüber spreche ich gleich. Um kurz nach 10 mit Dr. Odo Bröskamp. Der ist nämlich Geschäftsführer vom Freibad Bad Iburg, vom Bürgerbad. Mehr dazu gleich.

0: Montag wünsche ich euch. 16 Minuten nach 10 haben wir es. 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Und es hat lange gedauert, ja, aber jetzt ist es endlich soweit. Das Freibad in Bad Iburg, das öffnet wieder. Und das als echtes Bürgerbad. Hinter dem Projekt steckt ganz viel Engagement, viel Ehrenamt und auch jede Menge Herzblut. Ende Mai, am 30. und 31. Mai, da wird die Eröffnung ganz groß gefeiert mit Programm für die ganze Family unter freiem Eintritt. Am Telefon ist dazu jetzt Dr. Udo Bröskamp, Geschäftsführer des Bürgerbads Bad Iburg e.V. Herr Bröskamp, das Freibad in Bad Iburg, ich habe es gerade schon gesagt, das öffnet jetzt wieder als Bürgerbad. Was bedeutet das jetzt konkret?
1: Ja, erstmal vielen Dank, dass Sie auf uns zugekommen sind. Unser Motto ist von allen für alle. Das heißt, wir versuchen, das Freibad, was jetzt seit 2 Jahren geschlossen war, allen zugänglich zu machen. Was heißt das? Das heißt Öffnung von Mitte Mai bis Mitte September. Das heißt günstige Eintrittspreise. Das Wasser ist erstmalig in der 100-jährigen Geschichte des Freibades beheizt mit 24 Grad. All das haben wir mit vielen Ehrenamtlichen in den letzten Monaten seit September letzten Jahres vorangetrieben. Und ja, wir freuen uns auf die Eröffnung und natürlich möglichst viele Besucher.
0: Genau, Sie haben gerade schon gesagt, hinter dem Projekt steckt eine Menge Arbeit und ehrenamtliches Engagement. Wie stolz sind Sie, dass es jetzt endlich losgeht?
1: Sehr, sehr. Wir haben einen Förderverein, der seit vielen Jahren für das Freibad kämpft. Mittlerweile hat er weit über 500 Mitglieder. Viele von denen engagieren sich in den unterschiedlichsten Gruppen, von dem Kassenteam über das Kioskteam, über das Gartenteam, über das Handwerkerteam bis hin zur Badaufsicht. Alles ist bei uns ehrenamtlich. Dann gibt es den Vorstand des Fördervereins unter der Leitung von Hans-Jürgen Meschkat, der das sehr aktiv seit vielen Jahren vorangetrieben hat, und natürlich die operativ verantwortliche Geschäftsführung der Bürgerbad GmbH mit Christian Schikowski, Dr. Rainer Klevin und mir selbst. Wir sind sozusagen die täglich das Ganze steuern. Wir freuen uns besonders, dass wir auch ein Bademeisterteam gewinnen konnten mit Melissa Burmeister, einer jungen Bademeisterin aus der Region, und einem Badefachangestellten Tino Hilbig, sodass wir hier ein sehr schlagkräftiges Kernteam haben, was auch in der Badeaufsicht von vielen ehrenamtlichen DLRG-Schwimmern unterstützt wird.
0: Also wir können uns auf eine Menge freuen ab Mai, ab dem 15. Jetzt haben Sie die Wassertemperatur gerade schon angesprochen. Freut mich persönlich auch sehr. Das Wasser hat mindestens 24 Grad. Wie wichtig war Ihnen jetzt dieser Wohlfühlfaktor?
1: Ja, das war etwas, was immer ein großes Manko war, auch im Vergleich zu den Freibädern in der Region. Und mit dieser Erhitzung, und das ist eben echt eine Innovation, ist es so, dass alle ganz begeistert sind, und dieser Wohlfühlfaktor ist aus unserer Sicht ein ganz wichtiger, um, ich sag mal, den Besucherstrom nochmal deutlich zu erhöhen.
0: Jetzt wird die Eröffnung ganz groß gefeiert, Ende Mai am 30. und 31. Was erwartet denn da die Besucherinnen und Besucher an diesen beiden Tagen?
1: Ja, wir haben ein tolles Programm. Am 30.05., das ist der Samstag, Ende Mai, geht es los um 14 Uhr am Bürgerbad Bad Iburg, Sebastian-Kneipp-Allee in Bad Iburg. Wir haben ein buntes Programm. Wir werden verschiedene Wettkämpfe sehen, vom Staffelschwimmen bis zum Arschbombenwettbewerb. Wir werden einen Malwettbewerb haben aus den örtlichen Kindergärten und Grundschulen. Wir werden Musik haben. Wir werden ein gemütliches Beisammensein haben. Und werden an dem Tag auch das Freibad lange öffnen, bis weit in den Abend hinein. Das ist auch eine Besonderheit. Und am nächsten Morgen geht es dann weiter. Und wo ich besonders darauf hinweisen möchte, ist unser ökumenischer Gottesdienst im Freibad um 10.30 Uhr am 31.05. Auch das etwas Einmaliges in Begleitung des örtlichen Männergesangsvereins.
0: Also die Mitmachaktion haben Sie jetzt gerade auch schon angesprochen, vom Staffelschwimmen bis zum Arschbombenwettbewerb anmelden. Dafür kann man sich ja ab sofort. Für wen ist denn das jetzt gedacht und wie wird das Ganze ablaufen?
1: Ja, jeder ist herzlich eingeladen. Das ist das sind Wettbewerbe für jedermann. Ja, da geht es nicht um Spitzenleistungen, sondern einfach um mit dabei zu sein und Spaß zu haben. Man kann sich ganz normal über die Webseite des Freibades und die Infomail dort unter www.freibadiburg.de anmelden. Wir freuen uns über Anmeldungen, gerade auch fürs Staffelschwimmen. Das wird so sein, dass dort verschiedene semiprofessionelle Staffeln gegeneinander antreten. Das sind meistens Mitglieder aus den örtlichen Vereinen, keine Spitzensportler.
0: Dann soll das Freibad ja auch mehr sein als nur ein Ort zum Schwimmen, eher so ein Treffpunkt für alle Generationen. Wie wichtig ist dieser Gedanke für Sie?
1: Auch hier ist uns das ganz wichtig. Durch das ehrenamtliche Engagement sind viele Bad Iburger dort engagiert. Die werden ihre Bekannten treffen, die ins Bad kommen. Und natürlich werden wir auch einige haben, und da gibt es schon etliche Anfragen, die einfach sagen, wir würden gerne zum Kiosk kommen, eine Tasse Kaffee trinken, ein Stück Kuchen essen, wollen gar nicht unbedingt schwimmen gehen. Auch dafür haben wir eine Lösung. Ja, man zahlt den Eintritt und kriegt einen Kaffeegutschein, und schon hat sich das Ganze rentiert. Das ist sozusagen das, was wir in diesem Jahr bieten werden. In anderthalb Jahren soll es dann so sein, dass wir auch die Gebäude weiterentwickeln und saniert haben und dann auch in der Wintersaison, wo kein Schwimmen stattfindet, hier einen Ort zum Treffen, zum Üben, zum Basteln, zum Musikmachen haben. Sozusagen ein Treffpunkt für die Bürger.
0: Also Mitte Mai geht's los. Die große Eröffnungsfeier des Freibads in Bad Iburg steigt dann am 30. und 31. Mai mit freiem Eintritt. Ganz viel Programm, jeder Menge Badespaß und Action im Wasser, haben wir gerade gehört. Mit dabei Wettkämpfe wie Staffelschwimmen oder ein Arschbombenwettbewerb vom 3-Meter-Brett. Wer sorgt dafür die größte Fontäne? Anmelden könnt ihr euch ab sofort dafür online unter freibadiburg.de. Und darüber habe ich gesprochen. Am Telefon war Dr. Udo Bröskamp. Ich danke Ihnen für das Gespräch.
1: Ja, vielen Dank, auf Wiedersehen.

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1: Mit Hinak Gramm. Kritik über neuen Standort der Kinderbibliothek in Osnabrück und Universität erhält Förderung für mehr internationale Studierende. Die Stadt Osnabrück plant, die Kinder- und Jugendbibliothek an einen neuen Standort zu verlegen. An den Plänen gibt es jetzt aber Kritik von der Initiative Haus des Wissens. Zwar begrüßt sie, dass die Stadt mehr Geld in die Bibliotheksarbeit für Kinder und Jugendliche investieren will. Der geplante Umzug in die Kranstraße sei aber höchstens eine Übergangslösung, heißt es in einer Stellungnahme. Als Gründe nennt die Initiative vor allem zu wenig Platz und ein Umfeld mit viel Autoverkehr, der für Kinder zu gefährlich sei. Deshalb lehnt sie den Standort Kranstraße langfristig ab und spricht sich stattdessen für die Hakenstraße aus. Dort gäbe es deutlich bessere Voraussetzungen für eine moderne und zukunftsfähige Kinder- und Jugendbibliothek. An der Universität Osnabrück studieren viele ausländische Studierende und bald könnten es noch mehr werden. Wie die Universität bekannt gibt, erhält sie eine Förderung im Rahmen von Campus Connect. Das ist ein Projekt, das Ziel verfolgt, mehr Studierende aus dem Ausland anzuwerben. Dafür sollen neue Unterstützungsangebote entlang des gesamten Studiums entstehen, von der Studienwahl über den Studienverlauf bis zum Berufseinstieg. Gefördert wird es vom Land Niedersachsen und der Volkswagen Stiftung über einen Zeitraum von 4 Jahren. Das Projekt Campus Connect gilt als Pilotvorhaben und soll später als Modell für andere Hochschulen dienen. In Niedersachsen haben insgesamt 5 Hochschulen eine solche Förderung erhalten. In Merzen ist es während einer Boßeltour zu einem Unglück gekommen. In einer schlecht einsehbaren Kurve hat ein Autofahrer einen 8-jährigen Jungen erfasst. Der 8-Jährige folgte gerade seinem Vater über die Straße, als der Autofahrer ihn zu spät bemerkt hat. Laut Polizei erlitt der Junge lebensbedrohliche Verletzungen, ein Hubschrauber brachte ihn sofort in ein Krankenhaus. Der Unfall traf die Angehörigen des Jungen schwer, sie standen unter Schock und mussten noch an der Unfallstelle von Notfallseelsorgern betreut werden. In Niedersachsen gibt es mehr Schulabgänger, die keinen Schulabschluss haben. In den letzten 10 Jahren hat sich die Zahl der Schulabgänger ohne Abschluss fast verdoppelt. Das berichtet der NDR und beruft sich dabei auf eine Auskunft des Kultusministeriums. Demnach soll es in diesem Jahr eine Quote von 9,5% Schulabgängern ohne Abschluss geben. Vor 10 Jahren lag sie noch bei 5,4%. Das Ministerium betont allerdings, dass diese Zahlen nicht automatisch mehr Schulabbrecher bedeuten. Es werden nämlich auch Jugendliche erfasst, die wegen Sprachdefiziten noch keinen Abschluss haben. Die CDU kritisiert hingegen ein wachsendes Problem und wirft der Landesregierung zu wenig Gegenmaßnahmen vor. Sie fordert deshalb ein Einlenken der Landesregierung.
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2: Überwiegend bedeckt ist es aktuell hier bei uns in Stadt und Landkreis Osnabrück. Also der Himmel ist grau. Das wird aber im Laufe des Mittags nochmal wieder so ein bisschen besser. Da lockert es zwischendurch mal auf. Da sehen wir nochmal die Sonne. Aber Richtung Nachmittag kann es aber auch stellenweise immer mal wieder leicht schauern. Das alles heute aber bei recht milden Temperaturen um die 20 Grad. Gibt es da aufs Thermometer und am Abend, da ist es dann bedeckt und regnerisch bei 14, 15 Grad. Morgen, übermorgen, da wird es nicht mehr ganz so dolle. Es ist doch eher wechselhaft grau bedeckt, regnerisch, das morgen bei maximal 12 Grad. Am Mittwoch geht es nochmal runter, da wird es noch einen Tacken frischer mit Temperaturen um die 7 Grad. Aber wenn wir da schon mal auf Donnerstag schauen, da wird es dann etwas besser. Wieder ein bisschen milder und auch wieder etwas regenfreier. 16 Grad messen wir aktuell hier bei uns in Osnabrück, bei euch im Bumte, Germhütte und Bissendorf. Da sind es auch 16 Grad.
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2: A33 Osnabrück Richtung Bielefeld zwischen dem Kreuz Osnabrück Süd und Haderberg. Da gibt es Gefahr durch ein defektes Fahrzeug. Da bitte aufpassen. Und in Melle ist von heute bis Freitag die K203. Das ist die Kellenbergstraße gesperrt. Da gibt es aber eine Umleitung für euch. Und zwar führt die über Buhr. Und zwischen Bissendorf-Wissing und Melle-Westerhausen, da ist ab heute für voraussichtlich 3,5 Wochen, also bis Anfang Juni, die Mindener Straße, das ist die L90, gesperrt. Auch da sind Umleitungen für euch eingerichtet. Fehlen noch die Blitzer, die habe ich auch noch für euch, stehen im Landkreis heute in und um Bissendorf. Und wenn ihr jetzt noch irgendwelche Verkehrsmeldungen für uns habt, Staus, Blitzer, irgendwelche Gefahrenmeldungen, gerne einfach mal Bescheid geben bei uns. 0541 750 400 oder schickt uns eine WhatsApp. Dann bitte an 015788 533 187. Beide Nummern gibt es auch nochmal zum Nachlesen bei uns auf der Homepage unter osradio.de. www.radio-essen.de. Da dürft ihr natürlich sehr gerne auch mal vorbeischauen.
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2: Kurz nach 11:30 haben wir es. Das lange Wochenende ist vorbei, ne? Und für viele kommt der Stress oft schneller zurück als die Erholung. Wie es aber trotzdem gelingt, das ja, entspannte Gefühl ein Stück weit noch in den Alltag mitzunehmen, darüber spreche ich gleich mit dem Psychologen und Erholungsexperten Professor Dr. Gerd Kaluzer. Mehr dazu also in wenigen Minuten. Ich bin Verena Morris. Euch einen wunderschönen Montag. Lasst euch nicht stressen, ne?

0: Street, David Bowie und Mick Jagger. Und viel getanzt wurde am Wochenende auch hier bei uns in Osnabrück. In der Region, ihr habt einmal in den Mai getanzt, ne? Dann am Samstagabend gab es auch ein großes Fest hier in der Stadt. Fest, naja, okay, der VfL ist aufgestiegen, ne? Also ich würde mal sagen, die Stadt hat gebrannt Samstagabend. Das kann jeder bestätigen, der da in der Innenstadt unterwegs war. Es war ein langes Wochenende, es war ein wildes Wochenende. Das lange Wochenende ist jetzt leider vorbei, ja. Und bei vielen ist die Erholung gefühlt auch schneller weg, ne, als sie irgendwie gekommen ist. Kaum startet die neue Woche, da ist der Stress natürlich auch wieder da. Ne? Wir kennen das irgendwie alle, aber muss das eigentlich so sein? Oder gibt es da irgendwie auch so ein paar Wege, das entspannte Gefühl so ein bisschen länger mitzunehmen in den Alltag? Genau darüber spreche ich jetzt mit dem Psychologen und Erholungsexperten Gerd Kaluza. Herr Kaluza, wie kann ich Erholung jetzt nach einem Wochenende, nach einem langen Wochenende oder vielleicht auch nach einem Urlaub am besten aufrechterhalten?
1: Um sozusagen den Erholungseffekt aufrecht zu erhalten über längere Zeiträume, ist das A und O eigentlich, dass man in seinen Arbeitsalltag regelmäßige Pausen einbaut. Und zwar nicht erst dann, wenn man schon schlagskaputt ist, sondern möglichst rechtzeitig.
0: Also rechtzeitig Pausen machen, und klar, nicht jeder kann sich ständig irgendwie Auszeiten nehmen. Umso wichtiger sind die kleineren Pausen zwischendurch. Aber worauf kommt es dabei an?
1: Ein entscheidender Punkt, dass ich wirklich in der Pause ein kurzes Detachment schaffe. Also eine kurze innere Distanzierung von dem Arbeitsinhalt. Dass ich nicht irgendwie weitermache, auch in der Pause, und vielleicht nochmal kurz irgendwie was checke oder regle oder so, sondern das ist wirklich ein kurzer Moment, wo ich Abstand nehme von dem, was mich gerade beansprucht.
0: Heißt also, Erholung muss nicht gleich wieder verpuffen. Wenn man so ein paar Dinge im Alltag bewusst anders macht, ne, dann lässt sich das entspannte Gefühl durchaus verlängern. Das sagt Erholungsexperte Professor Dr. Gerd Kaluza. Vielen Dank, und ihr könnt es ja mal versuchen, vielleicht ja heute schon, euch so ein paar kleinere Pausen zu gönnen während des Arbeitsalltages. 10:45 haben wir es. Schönen Montag.

7:57 haben wir es gehört, du hast Radio 104,8. Am Montag und gleich um 11 gibt es Aktuelles aus Deutschland und der Welt in unseren Nachrichten. Und da geht es jetzt um Umfragewerte für die schwarz-rote Regierung. Da wird nämlich die Luft immer dünner. Kurz vor dem ersten Jahrestag mehren sich sogar die Stimmen, die daran zweifeln, ob die Koalition überhaupt noch lange durchhält. Bundeskanzler Friedrich Merz hat den Frust jetzt auch öffentlich eingeräumt in der ARD-Talkrunde Karin Mioska. Alle Einzelheiten dazu und weiteres dann gleich in 6 Minuten bei uns um 11 in den Nachrichten.

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1: Ich bin Babette Büchner. Die Umfragewerte sind im Keller. Das Image der Regierungskoalition ist angekratzt. Bundeskanzler Friedrich Merz hat jetzt in der ARD-Sendung Karin Mioska eingeräumt, dass auch in den eigenen Reihen die Unzufriedenheit wächst.
2: Merz warnt deshalb indirekt die SPD. Übertreibt es nicht. Er habe keine Vollmacht, die Union umzubringen. Vom Koalitionspartner verlangt er schlicht mehr Kompromissbereitschaft bei den schwierigen Reformplänen, die anstehen. Ob das klappt? Laut einer Umfrage glaubt mehr als die Hälfte der Deutschen, dass Schwarz-Rot auseinander bricht. Aber Merz hat kaum Regierungsalternativen und er lässt heute auch ein Gipfeltreffen mit Europäern sausen. Möglicherweise, weil zu Hause die Hütte brennt. Claudia Wächter, Nachrichtenredaktion.
1: US-Präsident Donald Trump hat für heute eine neue Initiative angekündigt, damit Schiffe die Straße von Hormuz verlassen können. Vor dem Hintergrund droht Irans Militärführung mit Angriffen. Jede ausländische Streitmacht, insbesondere die aggressive amerikanische Armee, werde angegriffen, sollte sie beabsichtigen, sich der Straße von Hormuz zu nähern, hieß es von der Militärführung laut staatlichen Medien.

0: vor einigen Jahren. Damit steigen bestimmte Risiken und geplante Kaiserschnitte werden beliebter. Generell nimmt Experten zufolge der Wunsch nach einem Kaiserschnitt zu, etwa weil Frauen Angst vor Schmerzen oder Folgeschäden haben. Thomas Bremser, Nachrichtenredaktion.
1: Die Spritpreise sind über das Wochenende deutlich gestiegen und setzten sich über der Marke von 2 Euro fest. Das zeigen Daten des ADAC. Vergleicht man die Tagesdurchschnitte vom Sonntag mit dem letzten Tag vor dem Tankrabatt, sind E10 und Diesel nur noch rund 11 Cent billiger. Beides ist deutlich weniger als die Steuerermäßigung von knapp 17 Cent pro Liter.
2: Das Wetter bei uns in der Region.
3: Graue Wolken hängen über der Region. Dicht bedeckt ist es aktuell, aber es wird im Laufe des Mittags so ein bisschen besser. Da lockert es ab und zu auf. Da kommt dann auch die Sonne raus. Es kann stellenweise auch am Nachmittag leichte Schauer geben, aber die sind dann erstmal nur leicht. Der Abend ist dann bedeckt, da regnet es dann auch ein bisschen doller. Das alles heute bei Top-Temperaturen von 20 Grad und am Abend, da geht es dann runter auf so 14, 15 Grad. Morgen und übermorgen sieht es dann auch eher grau und nass aus, also immer wieder müssen wir mit Regen rechnen. Die nächsten 2 Tage, Wind kommt dann am Mittwoch noch dazu. Das alles morgen bei Top-Temperaturen von 12 Grad. Am Mittwoch sind dann nur noch 7 Grad drin, also da kühlt es ordentlich ab. Und ab Donnerstag wird es insgesamt schon so ein Tacken freundlicher. Trocken ist es nämlich am Donnerstag, das freut uns dann. Und es wird dann auch wieder etwas milder. 16 Grad messen wir aktuell hier bei uns in Osnabrück, bei euch in Wallenhorst. In Osterkappeln sind es auch 16. In Bad Laa, da messen wir 17.
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3: In Melle, da ist von heute bis Freitag die K203, das ist die Kellenbergstraße, gesperrt. Da gibt es aber eine Umleitung für euch und zwar führt die über Buhr und zwischen Bissendorf-Wissing und Melle-Westerhausen. Da ist ab heute auch für voraussichtlich 3,5 Wochen bis Anfang Juni die Mintener Straße gesperrt. Das ist die L90, auch da ist eine Umleitung für euch eingerichtet. Dann wird geblitzt, einmal hier bei uns in Osnabrück an der Lotterstraße in der 30er-Zone in beiden Richtungen. Und dann steht noch einer am Schinkelberg auf der Bremer Straße statt auswärts. Und die Blitzer des Landkreises, die habe ich auch noch für euch, die stehen heute in und um Bissendorf. Und wenn ihr jetzt noch irgendwelche Verkehrsmeldungen für uns habt, Blitzer, Staus, vielleicht auch eine Gefahrenmeldung, gerne her damit. Einfach mal durchklingeln bei uns 0541 750 400 oder ihr schickt uns eine WhatsApp. Dann bitte an 0157 88 533 187. Das hat nämlich auch gerade Uwe gemacht. Vielen Dank.
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3: Osnabrücks Innenstadt soll wieder voller werden und ausgerechnet Kinder könnten dabei der Schlüssel sein in der Kranstraße. Früher die heimliche Hauptstraße. Zieht nämlich bald ein neues Leben ein. Die Stadtbibliothek, die kommt zumindest ein Stück davon. Was da jetzt genau geplant ist und warum das mehr als nur ein Umzug sein könnte, das hört ihr gleich bei uns in der nächsten halben Stunde um kurz nach 11. Ich bin Verena Morris, euch einen wunderschönen

0: Es ist ein Problem, das ganz, ganz viele Städte kennen. In den Innenstädten, da ist einfach nicht mehr so viel los wie früher. Ne? Also weniger Läden, weniger Leben, weniger Trubel. Auch hier bei uns in Osnabrück sieht man das an der einen oder anderen Ecke ziemlich deutlich. Ganz zurückdrehen lässt sich das Rad wohl nicht, aber es gibt so ein paar Ideen, wie wieder mehr Bewegung reinkommt. Eine davon betrifft die Kranstraße hier bei uns in Osnabrück. Früher ja sowas wie die heimliche Hauptstraße, die schickste Ecke der Fußgängerzone. Und genau da soll jetzt wieder so ein bisschen Leben einziehen mit Kindern. Ein Teil der Kinder- und Jugendbibliothek soll nämlich umziehen in die Räume vom ehemaligen Traditionsgeschäft Prelle. Viele erinnern sich da vielleicht noch. Da gab es Schreibwaren, soweit das Auge reicht. Die Idee dahinter ist ganz klar, wenn da künftig Kinder ein- und ausgehen, wenn Familien unterwegs sind, dann belebt das ja auch das Umfeld. Also nicht nur die Straße selbst, sondern auch die Läden drumherum. Im Sommer vielleicht die Eisdielen, so zumindest die Hoffnung von Oberbürgermeisterin Katharina Pötter.
1: Ich denke mal, die werden sich total freuen, aber die blühen sowieso bei dem gerade beginnenden Frühlingswetter gut auf.
0: Ja, aber klar ist auch, es geht nicht nur um die warmen Monate, auch im Herbst und Winter soll da wieder mehr passieren. Und dieser Umzug, der ist nur ein Teil eines größeren Konzepts. Teile der Stadtbibliothek sollen raus aus dem bisherigen Standort am Rathaus und dann auch rein in die Innenstadt. Und wie genau das aussehen soll, das hört ihr gleich bei uns in wenigen Minuten nach Justin Timberlake. Den gibt's jetzt mit Selfish. Ich wünsche euch einen schönen Montag.

0: 17 Minuten nach 11 haben wir es. Einen schönen Montag wünsche ich euch. Ihr hört US Radio 104,8 und von der Stadtbibliothek am Markt hier in Osnabrück, ne, bis zur Kranenstraße. Das ist nur ein Katzensprung. Wer von der Bibliothek steht und von dort am Bürgerbrunnen vorbeischaut, der kann an der Ecke Kranenstraße, Lorzingstraße das Gebäude sehen, in dem früher der Prellshop war. Über 100 Jahre hatte das Papier- und Schreibwarengeschäft da seinen Sitz. Die Räume wurden aber zu groß. 2023 zog es um. Nur etwa 100 Meter weiter. Lange wurde ja spekuliert, ne, was jetzt mit dem Haus und den Räumen so passiert. Jetzt ist klar, ein Teil der Stadtbibliothek, genauer ein Teil der Kinder- und Jugendbibliothek, zieht ein. Und Markus Oberholthaus, der verrät euch jetzt ein bisschen mehr über die Pläne für ein Haus, das Baum des Wissens werden soll.
1: Als Baum des Wissens bezeichnet Osnabrücks Oberbürgermeisterin Katharina Pötter das Konzept, das die Stadt zusammen mit der Stadtbibliothek erarbeitet hat. Denn wie ein Baum sollen Kinder von den kleinsten bis zu den nicht mehr ganz so kleinen von unten nach oben wachsen, mit Wissen wachsen, eben wie ein Baum. Los geht es für die Kleinsten unten im Erdgeschoss, um dann mit den beiden Etagen darüber nach oben zu wachsen, mit Technothek und außerschulischem Lernstandort unter dem Dach für beispielsweise Schulworkshops.
2: Auf 600 Quadratmetern Fläche entsteht eine neue Kinderbibliothek, die quasi das Angebot im Haupthaus am Marktplatz ergänzen soll. Die Jugendlichen bekommen dann daraufhin den Platz, der jetzt für beide Altersgruppen zur Verfügung steht, also auch deutlich mehr Platz, sodass quasi für die gesamte Altersgruppe von 0 bis 18 etwas getan ist, wobei die Übergänge altersmäßig sicherlich fließend sind.
1: Bei der Idee ging es nicht darum, die Jüngsten von den etwas Älteren zu trennen. Und es ging auch nicht nur um die Idee eines neuen Lernortes. Konzeptes. Es war am Ende auch eine Platzfrage. Denn, und das ist eine gute Nachricht, die Besucher- und Nutzerzahlen in der Bibliothek gehen seit Jahren nach oben. Über 10 Jahre gesehen um gut 25%. 300.000 sind es laut Caroline Busch, der stellvertretenden Leiterin, inzwischen in einem Jahr. Das sei aber nur eine Entwicklung. Eine weitere sei, dass die sich auch noch länger aufhalten. Das ist dann der immer wieder genannte dritte Ort.
3: Es geht darum, einen Ort zu schaffen, an dem ich mich wohlfühlen kann, an dem ich nicht nur Medien finde, sondern auch Menschen treffe, an denen ich auf neue Ideen stoße, in Austausch gehen kann. Und das geht einher mit einer sehr viel längeren Aufenthaltsdauer. Und das führt natürlich dazu, wenn wir bestimmte Besucherfrequenz haben und die aber nicht nur reinkommen, ein Buch ausleihen und wieder gehen, sondern sich jeweils aufhalten, dadurch natürlich auch die Räume über einen deutlich längeren Zeitraum gefüllter sind. Und dem eben mit noch mehr Fläche einfach Raum zu schaffen und mit einem schönen Konzept, das ist eine große Chance.
1: Und diese Chance wollen Stadt und Stadtbibliothek gemeinsam nutzen. So kam die Idee, die Räume des früheren Schreibwarengeschäfts zu mieten. Es ist viel Platz da, sie sind in unmittelbarer Nähe des Hauptstandortes der Bibliothek und sie sind frei. Die Stadt wird sie langfristig mieten, zum Kauf stand das Haus offenbar nicht. Für die Umgestaltung wird ca. 1 Million Euro investiert. Vorher wird der Eigentümer das Gebäude bzw. die Räume für etwa 1,5 Millionen Euro instand setzen. Und dann soll bis zum Frühjahr 2027 der Baum des Wissens entstehen. Ein Konzept, an dem viele beteiligt waren, sagt Projektleiterin Magdalena Knappig von der Stadt Osnabrück, ohne Vorgaben.
4: Vorgaben gab es keine. Es ist im Rahmen eines Workshops auch verwaltungsintern entstanden, die Idee des Wachsens. Und da schien uns das Thema Baum, also dieses Wachsen und Selbsterforschen, der Baum des Wissens und des Wachsens und der Selbstständigkeit, die man sich so für sich erschließt als Kind.
1: Wachstum erhofft sich die Verwaltung auch für die Innenstadt an sich. Denn wenn Kinder da sind, sind auch Eltern da. Mehr Menschen sollen wieder dahin, wo es zuletzt immer weniger wurden. Auch deswegen sei die Außenstelle der Bibliothek ein guter Standort für die Zukunft, findet die Oberbürgermeisterin.
2: Es ist eine Belebung für unsere Innenstadt. Wir haben durchaus Herausforderungen, insbesondere in der Kranstraße, aktuell zumindest hier, und wollen hier einen Punkt ansiedeln, der für Belebung sorgt, der Frequenz bringt. Das sind Kinder und Jugendliche mit ihren Eltern, die in die Innenstadt kommen, die die Bibliothek aufsehen. Das sehen wir drüben schön am Marktplatz. Und die hier mitten zum Eingang in unsere Fußgängerzone, aber auch an dem Eingang zur Altstadt zu platzieren, wird auch dem umliegenden Handel, der Gastronomie, dem Gewerbe nutzen, weil wir einfach Frequenzen hier in die Fußgängerzone bringen. Und das ist quasi Win-Win für alle, vor allem für die Bildung unserer Jüngsten, unserer Kinder und Jugendlichen. Und wenn wir dabei einen Akzent für den Handel setzen können, ist das, glaube ich, für beide Seiten richtig, richtig gut.
1: Ob es so kommt, werden wir dann in gut einem Jahr merken. Im Frühjahr 2027 soll es losgehen im neuen Standort. als Baum des Wissens.
0: Ja, und die nächsten Schritte sind erstmal diese. Die Pläne müssen durch zwei Ausschüsse. Die beraten morgen am Dienstag gemeinsam. Dann geht es in den Rat, der Mitte Mai darüber abstimmt. Und weil wir davon ausgehen, dass dort alles so abgesegnet wird wie vorgeschlagen, könnte es dann ja im Frühsommer schon mit den Bauarbeiten losgehen.

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1: Mit Hinak Gramm. Kritik über neuen Standort der Kinderbibliothek in Osnabrück und Universität erhält Förderung für mehr internationale Studierende. Die Stadt Osnabrück plant, die Kinder- und Jugendbibliothek an einen neuen Standort zu verlegen. An den Plänen gibt es jetzt aber Kritik von der Initiative Haus des Wissens. Zwar begrüßt sie, dass die Stadt mehr Geld in die Bibliotheksarbeit für Kinder und Jugendliche investieren will. Der geplante Umzug in die Kranstraße sei aber höchstens eine Übergangslösung, heißt es in einer Stellungnahme. Als Gründe nennt die Initiative vor allem zu wenig Platz und ein Umfeld mit viel Autoverkehr, der für Kinder zu gefährlich sei. Deshalb lehnt sie den Standort Kranstraße langfristig ab und spricht sich stattdessen für die Hakenstraße aus. Dort gäbe es deutlich bessere Voraussetzungen für eine moderne und zukunftsfähige Kinder- und Jugendbibliothek. An der Universität Osnabrück studieren viele ausländische Studierende und bald könnten es noch mehr werden. Wie die Universität bekannt gibt, erhält sie eine Förderung im Rahmen von Campus Connect. Das ist ein Projekt, das Ziel verfolgt, mehr Studierende aus dem Ausland anzuwerben. Dafür sollen neue Unterstützungsangebote entlang des gesamten Studiums entstehen, von der Studienwahl über den Studienverlauf bis zum Berufseinstieg. Gefördert wird es vom Land Niedersachsen und der Volkswagen Stiftung über einen Zeitraum von 4 Jahren. Das Projekt Campus Connect gilt als Pilotvorhaben und soll später als Modell für andere Hochschulen dienen. In Niedersachsen haben insgesamt 5 Hochschulen eine solche Förderung erhalten. In Merzen ist es während einer Boßeltour zu einem Unglück gekommen. In einer schlecht einsehbaren Kurve hat ein Autofahrer einen 8-jährigen Jungen erfasst. Der 8-Jährige folgte gerade seinem Vater über die Straße, als der Autofahrer ihn zu spät bemerkt hat. Laut Polizei erlitt der Junge lebensbedrohliche Verletzungen, ein Hubschrauber brachte ihn sofort in ein Krankenhaus. Der Unfall traf die Angehörigen des Jungen schwer, sie standen unter Schock und mussten noch an der Unfallstelle von Notfallseelsorgern betreut werden. In Niedersachsen gibt es mehr Schulabgänger, die keinen Schulabschluss haben. In den letzten 10 Jahren hat sich die Zahl der Schulabgänger ohne Abschluss fast verdoppelt. Das berichtet der NDR und beruft sich dabei auf eine Auskunft des Kultusministeriums. Demnach soll es in diesem Jahr eine Quote von 9,5% Schulabgängern ohne Abschluss geben. Vor 10 Jahren lag sie noch bei 5,4%. Das Ministerium betont allerdings, dass diese Zahlen nicht automatisch mehr Schulabbrecher bedeuten. Es werden nämlich auch Jugendliche erfasst, die wegen Sprachdefiziten noch keinen Abschluss haben. Die CDU kritisiert hingegen ein wachsendes Problem und wirft der Landesregierung zu wenig Gegenmaßnahmen vor. Sie fordert deshalb ein Einlenken der Landesregierung.
0: Das Wetter bei uns in der Region.
2: Noch ist der Himmel grau und bedeckt. Viele Wolken sind am Start, aber im Laufe des Tages wird es noch einen Tacken besser. So ab dem späten Mittag, da lockert es nämlich zwischendurch mal kurz auf. Da gibt es nochmal die Sonne zu sehen, aber es kann ab Nachmittag auch leicht schauern. Wird dann am Abend ein bisschen doller, also Richtung Abend. Der Abend ist dann eher grau und bedeckt. Da kann es auch etwas mehr regnen dann. Das alles heute bei Top-Temperaturen von 20 Grad und am Abend, da geht es dann runter auf 14, 15 Grad. Morgen und übermorgen wird es auch sehr wechselhaft. Viele dichte Wolken sind unterwegs. Es kann immer wieder regnen die nächsten beiden Tage. Wind kommt auch noch dazu am Mittwoch. Das dann morgen bei Temperaturen um die 12 Grad. Am Mittwoch wird es noch ein bisschen kühler mit maximal 7 Grad. Aber am Donnerstag wird es schon wieder so ein bisschen freundlicher. Also da hört der Regen auf, da ist es trocken und es geht auch wieder so ganz leicht nach oben mit den Temperaturen. 17 Grad messen wir aktuell hier bei uns in Osnabrück. Bei euch in Quakenbrück und Bad Rothenfelde sind es auch 17. In Belm, da messen wir 16.
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2: In Melle, da ist von heute bis Freitag die K203, das ist die Kellenbergstraße, gesperrt. Da gibt es aber eine Umleitung für euch und zwar führt die über Buhr. Und zwischen Bissendorf-Wissing und Melle-Westerhausen ist ab heute für voraussichtlich 3,5 Wochen bis Anfang Juni die Mindener Straße, das ist die L90, gesperrt. Auch da sind aber Umleitungen für euch eingerichtet. Dann wird geblitzt, einmal hier bei uns in Osnabrück an der Lotterstraße in der 30er-Zone in beiden Richtungen und am Schinkelberg steht auch noch ein Blitzer auf der Bremer Straße stadtauswärts vor der Nummer 158, also kurz vor der Bushaltestelle. Und die Blitzer des Landkreises, die habe ich auch noch für euch, die stehen heute in und um Bissendorf. Und wenn ihr jetzt gerade unterwegs seid mit dem Auto, euch da irgendwie noch was aufgefallen ist an Verkehrsmeldungen, gerne einfach mal Bescheid geben. Entweder ruft ihr uns an 0541 750 40 0 oder ihr schickt uns eine WhatsApp dann bitte an 015788533187. Euch eine gute Fahrt.
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2: Kurz nach 12:30 haben wir es und im Museumsquartier hier in Osnabrück, da geht es morgen um Bilder, die weit mehr sind als Kunst aus vergangenen Zeiten. Nämlich es geht da um antijüdische Bildtraditionen und zwar aus dem Mittelalter. Und was die auch so für eine Wirkung haben, die sich bis heute hineinzieht. Dazu gibt es nämlich einen Vortrag, den könnt ihr euch morgen anhören. Alle Einzelheiten dazu klären wir dann gleich in der nächsten halben Stunde bei uns in den Veranstaltungstipps. Ich bin Verena Morris, schönen Montag, jetzt mit Clueso und Gewinner.

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1: Und da könnt ihr morgen einen Blick zurück ins Mittelalter werfen und zugleich auch eine Auseinandersetzung mit Bildern haben, die bis heute nachwirken im Museumsquartier hier bei uns in Osnabrück. Da steht nämlich morgen am 5. Mai ein Vortrag über antijüdische Bildpropaganda auf dem Programm. Im Rahmen dieser Ausstellung, und zwar der Ausstellung Van den Joden, geht Kurator Dr. Thorsten Hese der Frage nach, ja, wie sich antijüdische Vorurteile im Mittelalter entwickelt und dann auch verbreitet haben. Und dabei zeigt er, dass es nicht nur um einzelne Darstellungen in Kunst oder auch Skulpturen ging, sondern auch um sprachliche Bilder und auch ja, tief verankerte Vorstellungen, also um Bilder im Kopf, die sich über Jahrhunderte halten könnten oder auch konnten. Am Beispiel der jüdischen Gemeinde im spätmittelalterlichen Osnabrück wird nämlich deutlich, wie solche Denkmuster auch entstanden sind und wie sie dann auch weitergegeben wurden. Oft subtil, aber wirksam. Der Vortrag, der will genau da ansetzen, der will verstehen, der will auch so ein bisschen einordnen und auch anregen, sich dem Ganzen mal etwas kritisch auseinanderzusetzen. Also wie stark solche historischen Bildtraditionen bis heute nachwirken können. Los geht's morgen am 5. Mai um 18 Uhr im Museumsquartier hier bei uns in Osnabrück.

7:47 hier ist US-Radio 104,8 am Montag. Ich musste jetzt am Wochenende tanken. Sagen wir mal, so günstig war es nicht, ne? Der Tankrabatt, der sollte eigentlich ja so ein bisschen für Entspannung sorgen. Stattdessen ziehen die Preise schon wieder an. Der ADAC hat nämlich auch beobachtet, über das Wochenende ist Sprit deutlich teurer geworden. Yep, kann ich auch bestätigen, genau das Gegenteil. Also von dem, was ganz, ganz viele erwartet haben. Warum der Rabatt an den Zapfsäulen offenbar nicht so richtig ankommt und wie sich die Preise jetzt weiterentwickeln könnten, dazu gleich mehr in 6:12 hier bei uns in den Nachrichten. Vorher tanzen wir noch ein bisschen Mambo zu Herbie.

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1: Ich bin Babette Büchner. Die Spritpreise sind über das Wochenende deutlich gestiegen und setzen sich über der Marke von 2 Euro fest. Das zeigen Daten des ADAC. Vergleicht man die Tagesdurchschnitte vom Sonntag mit dem letzten Tag vor dem Tankrabatt, sind E10 und Diesel nur noch rund 11 Cent billiger. Das ist deutlich weniger als die Steuerermäßigung von knapp 17 Cent pro Liter. Der ADAC kritisierte, dass die Mineralölkonzerne erneut die Preise angehoben hätten, ohne dass dies durch einen steigenden Rohölpreis gerechtfertigt sei. Die schwarz-rote Koalition steckt zum Jahrestag der Kanzlerwahl im Stimmungstief. SPD-Fraktionschef Matthias Mirsch sieht aber keinen Anlass für den Kanzlerappell in Richtung Sozialdemokraten, in der Koalition mehr Kompromissbereitschaft zu zeigen. Mirsch sagte im NTV-Frühstart:
2: Ich finde, wir haben im letzten Jahr viele Dinge auch angegangen und wir haben Kompromisse geschlossen. Beispielsweise das Thema Wehrdienst, was hoch umstritten war, das haben wir miteinander gelöst. Auch die gemeinsame europäische Asylpolitik. Und deswegen, glaube ich, haben wir eine Grundlage geschaffen, die gar nicht so schlecht ist, wie es teilweise klingt.
1: Bundeskanzler Friedrich Merz hatte die SPD in der ARD-Sendung Karin Mioska zu mehr Entgegenkommen bei der Regierungsarbeit aufgerufen. Auf einem Kreuzfahrtschiff im Atlantik ist eine tödliche Krankheit ausgebrochen. 3 Menschen starben, ein weiterer Patient liegt auf einer Intensivstation. Nach Angaben der Weltgesundheitsorganisation gehen die Fälle mutmaßlich auf Infektionen mit dem Hantavirus zurück.
3: Das Hantavirus wird laut WHO meist durch Kontakt mit den Ausscheidungen von Nagetieren wie Ratten oder Mäusen übertragen, zum Beispiel wenn man kontaminierten Staub einatmet.

0: geordnet. Seit 1991 hat sich die Kaiserschnittrate damit mehr als verdoppelt. Am höchsten war der Anteil in Hamburg, am niedrigsten in Sachsen und Brandenburg.
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2: Einige Wolken sind am Start. Das wird aber im Laufe des Nachmittags ein bisschen besser. Da lockert zwischendurch mal kurz auf. Da ist die Sonne zu sehen. Aber wir müssen da stellenweise auch mit leichten Schauern rechnen. Im Laufe des Abends zieht es sich dann wieder ordentlich zu. Da ist es dann dicht bedeckt. Da kann es auch immer wieder regnen. Das zieht sich auch so in die Nacht rein. Das alles heute bei Top-Temperaturen von 20 Grad. Und am Abend, da sind dann um die 14, 15 Grad drin. Morgen bleibt es grau und bedeckt, da müssen wir den ganzen Tag immer wieder mit Regen rechnen. Vor allem vormittags ein bisschen doller, nachmittags ist dann hier und da auch nochmal so ein bisschen Regen drin. Das bei 12 Grad am Mittwoch. Ähnliche Spielchen, auch da bleiben uns die Wolken erhalten hier in der Region. Vormittags kann es auch nochmal stärker regnen, nachmittags ein bisschen weniger. Dazu kommt auch noch Wind am Mittwoch und es wird deutlich kühler mit Temperaturen um die 7 Grad, also sehr ungemütlich. Ab Donnerstag wird es dann aber schon wieder besser, also da ist es trocken und da geht es so ein bisschen nach oben mit den Temperaturen. 17 Grad messen wir aktuell hier bei uns in Osnabrück, bei euch in Fürstenau sind 16, in Haßbergen und Melle, da messen wir auch 17 Grad.
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2: In Melle, da ist von heute bis Freitag die K203, das ist die Kellenbergstraße, gesperrt. Da gibt es aber eine Umleitung für euch und zwar führt die über Buhr. Und zwischen Bissendorf-Wissing und Melle-Westerhausen, da ist ab heute für voraussichtlich 3,5 Wochen, also bis Anfang Juni, die Mindener Straße, das ist die L90, gesperrt. Auch da gibt es eine Umleitung für euch. Dann wird geblitzt, einmal an der Lotterstraße in der 30er-Zone in beiden Richtungen. Weiterer Blitzer ist dann auf dem Schinkelberg und zwar auf der Bremer Straße stadtauswärts, kurz vor der Bushaltestelle und in der Hardinghausstraße hier bei uns in Osnabrück. In Haste wird auch geblitzt, kurz vor der Bramstraße. Dann habe ich noch die Blitzer für euch, die uns der Landkreis geschickt hat. Die stehen heute in und um Bissendorf. Und wenn ihr jetzt gerade im Auto sitzt, irgendwie noch was entdeckt habt und Verkehrsmeldungen, gerne einfach mal Bescheid geben. Ruft uns an 0541 750 400 oder schickt eine WhatsApp. Dann bitte an 0157 88 533 187. Euch eine gute Fahrt.
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2: 6 Spuren für die A30 bei Osnabrück oder vielleicht doch nicht. Der Streit um den Ausbau läuft, ne? Aber jetzt gibt es zumindest so ein bisschen Bewegung. Anwohner, Politik und Autobahn GmbH, die haben sich nämlich getroffen, die haben gesprochen. Und warum das jetzt für viele schon so ein kleiner Erfolg ist und wo es weiter knirscht. Wir waren dabei bei diesem Treffen und die Einzelheiten dazu hört ihr dann gleich bei uns in der nächsten halben Stunde. 5 nach 12, ich bin Verena Morris, hi.

0: 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Am Montag hört OAS Radio 104,8. Und wie geht's weiter mit der A30 bei Osnabrück? Die Autobahn GmbH des Bundes, die will aus 4 Spuren 6 machen. Mehr Platz also auf der Strecke. Doch ob das wirklich nötig ist? Tja, darüber wird gestritten. Vor allem die Grünen und andere Stimmen aus der Politik, die sagen, ein Ausbau ist nicht automatisch die Lösung. Auch vor Ort, da regt sich Widerstand. Die Interessengemeinschaft A30, die hat sich nämlich gegründet und die hat jetzt das direkte Gespräch gesucht. Und zwar zusammen mit dem Chef der Autobahn GmbH ging es an die Strecke selbst. Und eingefädelt hat das Treffen der Osnabrücker CDU-Bundestagsabgeordnete Matthias Mittelberg. Und die Stimmung, ja, die war deutlich besser als erwartet. Unsere Reporterin Laura Niermann, die war nämlich dabei. Und die hat ganz viel Lob und auch viel Einigkeit erlebt. Da wurde nicht nur diskutiert, sondern auch zugehört. Es klingt erstmal nach Annäherung. Ja, auch wenn die große Frage am Ende bleibt, kommen die 6 Spuren oder nicht?
1: Die eigentlichen Gespräche haben zwar unter Ausschluss der Öffentlichkeit stattgefunden, danach zeigten sich aber eigentlich alle zufrieden. Zur Wahrheit gehört allerdings auch, dass Michael Güntner als Vorsitzender der Geschäftsführung der Autobahn GmbH an diesem Tag keine konkreten Zusagen machen wollte.
2: Ich habe dann aber deutlich gemacht, was auch wichtig ist, dass wir nicht Erwartungen jetzt hier schüren, bei denen wir am Ende noch nicht wissen, ob wir sie wirklich erfüllen können. Das gehört zur Fairness auch dazu. Das ging aber auch gar nicht darum, irgendwie Versprechungen oder Lösungen bereits auf den Tisch zu legen, sondern es ging eher um den Punkt, dass wir zugehört haben, dass wir auch gesagt haben, wir werden da sehr konstruktiv herangehen. Wir werden Optionen auch, wenn wir sie haben, ausschöpfen. Und wir werden das sehr sachlich und sehr konkret dann im Einzelnen weiter besprechen und da auch Transparenz hinschaffen.
1: Für die Interessengemeinschaft sind das erst einmal gute Zeichen. Und gegen den Ausbau der A30 sei man selbst ja auch nicht, hat Guido Kritzler als Vorsitzender der Gemeinschaft auch noch einmal betont. Als Anwohner sei er ja auch daran interessiert, dass der Verkehr auf der Autobahn flüssig fließt. Er wertet es schon als Erfolg, dass man als lokale Initiative mit der höchsten Ebene bei der Autobahn GmbH, die für alle Autobahnen in Deutschland zuständig ist, ins Gespräch kommen konnte.
3: Aber wir möchten gerne eben den Lärmschutz mit beachtet wissen. So, und dem muss man sich jetzt mal nähern. Wo kann sich die Autobahn GmbH bewegen? Die hat eben auch technische Voraussetzungen. Die haben wir uns natürlich auch angeguckt. Deshalb waren wir gut vorbereitet. Es gibt ein Regelwerk, wie Autobahnen gebaut werden müssen. Und da gibt es natürlich auch Vorgaben. Und dann muss man jetzt mal ausloten, wo gibt es Möglichkeiten, von diesen manchmal starren Vorgaben abzuweichen, um hier auch dann besseren Lärmschutz zu erreichen.
1: Denn zum Beispiel im Stadtteil Nahne wohnen die Menschen quasi Tür an Tür mit der Autobahn. Da ist der Verkehr ein ständiger Geräuschpegel. Da die Häuser teilweise am Hang liegen und damit oberhalb der Lärmschutzwand, kommt der Lärm jetzt schon rüber und das könnte sich in Zukunft noch deutlich verstärken. Und so eine Lärmschutzwand lässt sich natürlich nicht unendlich weit erhöhen. Das würden wiederum die ganz direkten Anwohner wohl auch nicht wollen. Denn zahlreiche Gärten grenzen direkt an die Lärmschutzwand. Die haben dadurch weniger Probleme mit Lärm, liegen aber quasi dauerhaft im Schatten. Die Initiative möchte bei den Planungen deshalb besseren Lärmschutz und hofft, dass sich an der Breite noch etwas tut. Immerhin soll die Autobahn quasi doppelt so breit werden wie bisher. Wir reden zwar immer über 6 Spuren, dazu kommen auf der Höhe von Nahne aber noch 2 Verteilerspuren für Auf- und Abfahrten. Also eigentlich könnte man sogar von 8 Spuren sprechen. Das würde Michael Güntner so nicht sagen, aber auch er kann nicht leugnen, die Fahrbahn wird deutlich breiter werden als bisher.
2: So, wir haben ein Interesse, selbstverständlich, wenn es breiter wird, möglichst weit wegzugehen von der Wohnbebauung. Das machen wir auch jetzt, schon auch im bisherigen Entwurf, dass wir hier nicht auf der Seite der Wohnbebauung weitergehen, sondern auf die andere Seite etwas überschwenken. Aber das Thema der Breite insgesamt kam natürlich und es kam auch vor dem Hintergrund, was ist sichtbar? Wie wirkt das dann hier auch auf das Stadtbild, auf die Wohnbebauung, wenn eine Autobahn breiter geworden ist?
1: Die Autobahn GmbH will jetzt noch verstärkt Modelle erstellen, die genau das zeigen sollen. Inwieweit dann die Vorschläge der Interessengemeinschaft übernommen werden, das bleibt noch abzuwarten.
0: Die gute Nachricht ist, man redet also miteinander und genau das wertet die Bürgerinitiative auch als starkes Signal. Für sie zeigt, dass Demokratie funktioniert und es lohnt sich, sich da auch einzumischen. Viele Anwohner entlang der A30 tun genau das, organisiert in der Interessengemeinschaft A30. Und jetzt gab es einen konstruktiven Austausch mit dem CDU-Bundestagsabgeordneten Matthias Mittelberg und auch dem Chef der Autobahn GmbH des Bundes. Heißt unterm Strich, die Fronten sind nicht verhärtet, sondern man ist im Gespräch, ne? Und das ist für viele vor Ort ja, schon ein ganz, ganz wichtiger Schritt. 17 Minuten nach 12 haben wir es.

nämlich, es ist wirklich wahr, was da am Wochenende passiert ist. Der VfL Osnabrück ist aufgestiegen, ist Meister in der dritten Liga und Lena Sophie die Erste ist neue Kirschkönigin in Hagen, trägt nicht lila-weiß, sondern ganz viel rot. Alle Einzelheiten dazu und weitere Nachrichten hier aus der Region, aus Stadt und Landkreis, gibt es gleich in 6 Minuten um 12:30.

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1: Mit Hinak Gramm. Wieder mehr Unternehmensgründungen in der Region und Gemeinde Hagen präsentiert Lena Sophie die Erste als neue Kirschkönigin. Im Jahr 2025 wurden in der Region Osnabrück, Emsland, Grafschaft Bentheim wieder mehr Unternehmen gegründet als in den Jahren zuvor. Nach Angaben der IHK entstanden rund 7.500 neue Betriebe. Das entspricht einem Anstieg von etwa 7% im Vergleich zum Vorjahr. Besonders das Handwerk sowie der Industrie-, Groß- und Außenhandel trugen maßgeblich zu dieser Entwicklung bei. Trotz der gestiegenen Gründungszahlen mahnt die Handelskammer zur Einordnung. Mehr Gründungen seien kein automatischer Garant für wirtschaftliches Wachstum, sagte IHK-Vertreter Marco Graf gegenüber der NOZ. Damit die Wirtschaft insgesamt wieder stärker in Schwung komme, sei vor allem ein Abbau von Bürokratie notwendig. Navigationsgeräte, Tablets und sogar Sonnenbrillen. All diese Geräte soll ein Mann innerhalb der vergangenen 2 Jahre aus Fahrzeugen gestohlen haben. Heute muss er sich vor dem Amtsgericht Osnabrück verantworten. Dem 41-Jährigen wird vorgeworfen, zwischen 2024 und 2025 wiederholt in Autos eingebrochen zu sein. Um an die Beute zu gelangen, soll er dabei auch Scheiben eingeschlagen und die Fahrzeuge erheblich beschädigt haben. Die gestohlenen Gegenstände habe er anschließend verkauft, um seinen Drogenkonsum zu finanzieren. Im Falle einer Verurteilung wegen schweren Diebstahls droht ihm eine Haftstrafe von bis zu 10 Jahren. Die Stadt Osnabrück plant, die Kinder- und Jugendbibliothek an einen neuen Standort zu verlegen. An den Plänen gibt es jetzt aber Kritik von der Initiative Haus des Wissens. Zwar begrüßt sie, dass die Stadt mehr Geld in die Bibliotheksarbeit für Kinder und Jugendliche investieren will, der geplante Umzug in die Kranstraße sei aber höchstens eine Übergangslösung, heißt es in einer Stellungnahme. Als Gründe nennt die Initiative vor allem zu wenig Platz und ein Umfeld mit viel Autoverkehr, der für Kinder zu gefährlich sei. Deshalb lehnt sie den Standort Kranstraße langfristig ab und spricht sich stattdessen für die Hakenstraße aus. Dort gäbe es deutlich bessere Voraussetzungen für eine moderne und zukunftsfähige Kinder- und Jugendbibliothek. Auf dem gestrigen Kirschblütenmarkt hat die Gemeinde Hagen am Teutoburger Wald die neue Kirschkönigin vorgestellt. Ab sofort übernimmt Lena Sophie die Erste das Amt der Kirschkönigin, die damit als Repräsentantin der Gemeinde auftritt. Ihre Tracht besteht aus einem symbolischen Kirschhut und einem auffällig roten Kleid. Auftritte wird es dann in Zukunft auf Veranstaltungen in der Gemeinde geben. Lena Sophie die Erste ist gebürtige Hagenerin und blickt ihrer Amtszeit mit großer Vorfreude entgegen. Es werde sicher eine aufregende Zeit, sagt die neue Kirschkönigin.
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2: Einige Wolken sind am Start, ja, aber es gibt zwischendurch jetzt immer mal wieder so kleinere Auflockerungen wie jetzt gerade auch. Da hat die Sonne auch mal ganz kurz hervorgeguckt zwischen den Wolken. So sieht es auch am Nachmittag aus. Da kann stellenweise so ein ganz bisschen schauern und Richtung Abend wird es dann nochmal ungemütlich. Da ist es grau und bedeckt und da müssen wir immer wieder mit Regen rechnen. Das zieht sich auch so in die Nacht rein. Aber heute Nachmittag ist es nochmal recht mild mit Temperaturen um die 20 Grad und am Abend, da geht es dann runter auf ja so 15, 16 Grad. Morgen und übermorgen bleibt es dann eher grau und bedeckt. Es ist immer wieder Regen angesagt, vor allem vormittags. Da regnet es ein bisschen stärker. Nachmittags kann es auch immer mal wieder so ein bisschen regnen. Das morgen bei 12 Grad, am Mittwoch dann nur noch bei 7 Grad. Mittwoch kommt auch noch Wind dazu und es bleibt regnerisch. Und der Donnerstag, da wird dann zum Glück wieder ein bisschen besser. Also da ist kein Regen erstmal angesagt und das dann bei Temperaturen um die 11 Grad. 18 Grad ist uns aktuell hier bei uns in Osnabrück. Bei euch in Bad Essen und Landorf sind es auch 18. In Bersenbrück, da messen wir 16.
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2: In Melle, da ist von heute bis Freitag die K203, das ist die Kellenbergstraße, gesperrt. Da gibt es dann aber eine Umleitung für euch und zwar führt die euch über Buhr und zwischen Bissendorf-Wissing und Melle-Westerhausen. Da ist ab heute für voraussichtlich 3,5 Wochen, also bis Anfang Juni, die Mindener Straße gesperrt, das ist die L90. Da gibt es aber auch eine Umleitung für euch und dann wird geblitzt. Einmal hier bei uns in Osnabrück, in Haste, in der Hardinghausstraße, kurz vor der Bramstraße. Und die Blitzer des Landkreises, die habe ich auch noch für euch, die stehen heute in und um Bissendorf. Und wenn ihr jetzt gerade unterwegs seid mit dem Auto, euch da irgendwie noch was aufgefallen ist an Verkehrsmeldungen, vielleicht habt ihr noch einen weiteren Stau für uns, einen Blitzer oder auch einen Unfall, der da gerade passiert ist, gerne einfach mal Bescheid geben bei uns. Ihr könnt uns anrufen unter der 0541 750 400. Oder ihr schickt uns eine WhatsApp, dann bitte an 015788 533 187. Euch eine gute Fahrt.
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2: So, der Mai ist da. Wir hatten verlängertes Wochenende. Wir haben alle in den Mai reingetanzt. Wir haben den Aufstieg gefeiert, die Meisterschaft. Und im Mai wird es jetzt auf den Streaming-Plattformen auch wieder voll. Bekannte Gesichter, neue Serien. Jede Menge Stoff also zum Seriensuchten. Welche Highlights da so auf euch warten jetzt im Mai? Das hört ihr gleich bei uns in der nächsten halben Stunde. Dann fasst Thomas Bremser mal die Streaming-Highlights im Mai für euch zusammen. Ich bin Verena Morris. Hi.

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1: Schöne Mittagspause wünsche ich euch. 12.43 Uhr, ihr hört OS Radio 104,8 am Montag. Und darüber freue ich mich sehr besonders, denn Tom Schillig ist zurück als sympathischer Killer in der Serie Achtsam Morden. Da habe ich auch den ersten Teil gesehen. Schwarzer Humor, ein bisschen schräg, kommt gut an. Und auch bei LOL, Last One Laughing, wird wieder nicht gelacht. Zumindest ist das ja so der Plan. Ne? In Staffel 7 sind unter anderem Elton und Michelle Hunziker dabei. Und die müssen ernst bleiben, egal was da so passiert. Welche neuen Formate im Mai so starten, das erzählt euch jetzt Thomas Bremser in unseren Streaming-Highlights im Mai.
2: Was für ein Tag.
3: Nach dem Ende der Western-Saga Yellowstone geht die Geschichte jetzt weiter. Zumindest für das Paar Beth und Whip. In Dutton Ranch sehen Fans, wie sie ihren Neuanfang wagen.
4: Willkommen in Texas.
3: Mit ihrem Ziehsohn Carter müssen die beiden sich wieder gegen skrupellose Konkurrenz behaupten. Dutton Ranch startet am 15. auf Paramount Plus.
2: Eine schöne Sache, so ein Vermächtnis. Doch nur, wenn es fortbesteht.
5: Ich will, dass Sie etwas für mich stehlen. Ein Gemälde von Leonardo da Vinci. Die Dame mit dem Hermelin.
3: Der Haus des Geldes-Ableger um Kunsträuber Berlin geht weiter. In Berlin und die Dame mit dem Hermelin zieht es sein Team nach Sevilla.
5: Du ziehst uns alle in einen waghalsigen Plan und nur wegen deiner Überheblichkeit.
3: Während die Gruppe den Diebstahl vorbereitet, verfolgt Berlin ein persönliches Ziel. Er will sich an denen rächen, die ihn unterschätzt haben. Die neue Berlin-Staffel ab dem 15. auf Netflix.
6: Wir fahren rein.
7: Für den größten Raubzug der Geschichte.
8: Willkommen in The Burrows,
9: wo Sie die schönste Zeit Ihres Lebens haben.
3: The Burrows ist die neue Science-Fiction-Serie der Duffer-Brüder, den Machern von Stranger Things.
10: Sehen Sie das auch?
11: Ja, ich sehe es.
3: In einer idyllischen Wohnsiedlung für Senioren lauern geheimnisvolle Rätsel und böse Kreaturen.
12: Heilige Scheiße, was haben Sie damit vor?
13: Ich werde es abknallen.
12: Warte.
3: The Burrows ist auf den ersten Blick so wie Stranger Things, nur mit Senioren statt Teenies. Ab dem 21. bei Netflix.
14: Es gibt Wunder in The Burrows.
15: Du weißt doch schon, wie es endet.
14: Gut, dann fang von vorne an.
3: Spider-Noir spielt im Spider-Man-Universum. Oscar-Preisträger Nicolas Cage spielt im New York der 30er Jahre einen Privatdetektiv, der gleichzeitig ein Superheld ist.
16: Was ist mit ihm passiert?
15: Ich habe ein paar Typen in einer Bar vermöbelt.
3: Er bekommt es gleich mit mehreren Marvel-Bösewichten zu tun. Fans können die Serie entweder in Schwarz-Weiß gucken oder in Farbe. Spider-Noir ab dem 27. bei Prime Video.
16: Woran denken Sie gerade?
15: Ich hab eine kleine Existenzkrise, um ehrlich zu sein.
1: Also im Mai legen die Streamingdienste ordentlich nach mit bekannten Gesichtern und jeder Menge neuen Stoff. Habt ihr gerade gehört von Thomas Bremser, der hat die Streaming-Highlights für diesen Monat mal für euch zusammengefasst.

Nach einem Jahr im Amt wird der Ton so ein bisschen rauer. In der Koalition Bundeskanzler Friedrich Merz hat die SPD zu mehr Gemeinsamkeit aufgerufen und gleichzeitig auch klargemacht, dass auch in der Union der Unmut wächst. In der ARD-Sendung Karin Mioska, da wurde deutlich, Merz fordert mehr Kompromissbereitschaft von den Sozialdemokraten. Alle Einzelheiten dazu und was sonst noch so wichtig ist an diesem Montag deutschlandweit, weltweit, ihr erfahrt es gleich bei uns in 6 Minuten um 1 in den Nachrichten.

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1: Ich bin Babette Büchner. Ab Mai sollte der Tankrabatt eigentlich für Entspannung an den Tankstellen sorgen. Laut ADAC sind die Spritpreise über das Wochenende aber deutlich gestiegen.
2: Der Liter Super E10 kostete im bundesweiten Tagesdurchschnitt am Sonntag fast 3 Cent mehr als noch am Freitag. Diesel ist innerhalb von 2 Tagen 2,5 Cent teurer geworden. Das geht aus Daten des ADAC hervor. Der kritisiert, dass der Tankrabatt noch immer nicht vollständig an die Verbraucher weitergegeben wird. Stattdessen hätten die Mineralölkonzerne erneut die Preise angehoben und das, obwohl Öl zuletzt wieder billiger geworden sei, so der ADAC. Schon beim ersten Tankrabatt 2022 gab es Zweifel, ob der Steuervorteil wirklich bei den Verbrauchern angekommen sei. Fiona Reinhardt, Nachrichtenredaktion.
1: Die schwarz-rote Koalition steckt zum Jahrestag der Kanzlerwahl im Stimmungstief. Bundeskanzler Friedrich Merz hat in der ARD-Sendung Karin Mioska eingeräumt, dass die Unzufriedenheit auch in den eigenen Reihen wächst.
3: Merz warnt deshalb indirekt die SPD, übertreibt es nicht. Er habe keine Vollmacht, die Union umzubringen. Vom Koalitionspartner verlangt er schlicht mehr Kompromissbereitschaft bei den schwierigen Reformplänen, die anstehen. Ob das klappt? Laut einer Umfrage glaubt mehr als die Hälfte der Deutschen, dass Schwarz-Rot auseinanderbricht. Aber Merz hat kaum Regierungsalternativen und er lässt heute auch ein Gipfeltreffen mit Europäern sausen. Möglicherweise, weil zu Hause die Hütte brennt. Claudia Wächter, Nachrichtenredaktion.
1: Iranische Streitkräfte wollen US-Verbände daran gehindert haben, in die Straße von Hormuz einzufahren. Durch Warnungen seien die feindlichen Zerstörer an der Einfahrt gehindert worden, berichteten iranische Medien. Von US-Seite gab es dazu keine Angaben. US-Präsident Donald Trump hatte für heute eine neue Initiative angekündigt, damit Schiffe die Straße von Hormuz verlassen können. Der Videospielehändler GameStop will die viel größere Online-Handelsplattform eBay übernehmen. Das Angebot ist rund 56 Milliarden Dollar schwer, und zwar in Form von Bargeld und Aktien, sagte GameStop-Chef Ryan Cohen dem Wall Street Journal. Er wolle mit eBay einen viel stärkeren

0: Am Abend, da geht es dann runter auf ja, so 14, 15 Grad. Gucken wir mal auf die nächsten beiden Tage, Dienstag und Donnerstag. Da ist es doch eher grau und bedeckt. Zwischendurch kann es auch immer wieder regnen. Vormittags ein bisschen doller, nachmittags dann so ein bisschen. Das alles morgen bei Top-Temperaturen von 12 Grad. Der Mittwoch bleibt wechselhaft und regnerisch und dazu kommt auch noch Wind. Das dann nur noch bei 7 Grad, aber ab Donnerstag wird schon wieder ein bisschen freundlicher. Da hört es nämlich auf zu regnen und da sind dann Topwerte von 11 Grad drin. 19 Grad messen wir aktuell hier bei uns in Osnabrück, bei euch in Neunkirchenrolle und Bad Iburg. Da sind es 17 Grad.
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0: In Melle, da ist von heute bis Freitag die K203, das ist die Kellenbergstraße, gesperrt. Da gibt es aber eine Umleitung für euch und zwar führt die über Buhr. Und zwischen Bissendorf-Wissing und Melle-Westerhausen, da ist ab heute für voraussichtlich 3,5 Wochen bis Anfang Juni die Mindener Straße, das ist die L90, gesperrt. Auch da gibt es eine Umleitung für euch. Dann wird geblitzt, einmal hier bei uns in Osnabrück in Haste. In der Hardinghausstraße, da steht nach wie vor ein Blitzer und zwar kurz vor der Bramstraße. Und die Blitzer des Landkreises, die habe ich auch noch für euch, die stehen heute in und um Bissendorf. Wenn ihr jetzt noch irgendwelche Verkehrsmeldungen für uns habt, Staus, Blitzer, Gefahrenmeldungen, einfach mal durchklingeln bei uns 0541 750 40 0 oder ihr schickt uns eine WhatsApp, dann bitte an 01 5788 533 187. Ich wünsche euch eine gute und vor allem sichere Fahrt, falls ihr unterwegs seid. Kommt gut an.
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0: 4:01 haben wir es und über den Ausbau der A30 haben wir ja vorhin hier in der Tag schon ein bisschen näher drüber gesprochen. Jetzt befassen wir uns mal ein bisschen mit dem Busverkehr hier im Landkreis Osnabrück. Wie geht es denn da eigentlich weiter? Klar ist, da stehen so ein paar Veränderungen an, aber erstmal soll vieles bleiben, wie es ist. Warum? Jetzt also so eine Art Übergang geplant ist und was sich langfristig trotzdem grundlegend ändern soll, darauf gucken wir gleich nochmal in der nächsten halben Stunde um 12:45. Ich bin Verena Morris, euch einen wunderschönen Montag.

0: 11 nach 1 haben wir es, ihr hört OS Radio 104,8. Am Montagmittag und das Thema Busverkehr, das ist hier bei uns im Landkreis Osnabrück ein absolutes Dauerthema. Ne? Ein Dauerbrenner, jetzt soll der Verkehr im Linienbündel VOS Nord ganz neu organisiert werden. Hintergrund ist nämlich, die aktuellen Genehmigungen, die laufen nächstes Jahr im August aus. Damit es danach aber nahtlos weitergeht, muss der Landkreis frühzeitig entscheiden, wie der Busverkehr künftig vergeben wird. Dafür ist zunächst aber eine sogenannte Vorabbekanntmachung geplant. So nennt sich das, und damit kündigt der Landkreis an, dass er den Verkehr ja ganz neu ausschreiben will und legt gleichzeitig auch fest, welche Anforderungen da so gelten sollen. Ohne diesen Schritt hätten private Unternehmen deutlich mehr Einfluss, könnten den Verkehr ja im Zweifel auch langfristig selbst gestalten, an den Wünschen von Menschen und Politik vorbei. Und deshalb setzt der Landkreis jetzt auf ein zweistufiges Verfahren. Zunächst soll der Busverkehr für 3 Jahre weitgehend so weiterlaufen wie bisher. SPD-Kreistagsmitglied Volker Brandt, der findet das gut.
1: Meine Position dazu ist, dass wir heute die Verlängerung der bisherigen Konzession um 3 weitere Jahre beschlossen haben. Verwaltungstechnisch war es nicht anders möglich als in der hier vorliegenden Form. Es war die einzige Möglichkeit für den Landkreis, für die 3 Jahre Einfluss zu nehmen auf bestimmte Rahmenbedingungen, bestimmte Linien zu ändern und bestimmte Vorgaben für diese Zahl zu machen. Aus dieser Sicht ist der Beschluss sachlich und richtig, so wie er ergangen ist.
0: Ja, das hat er bei der letzten Kreistagssitzung gesagt. Wichtig für alle Menschen im Landkreis, die Bus fahren. Das bestehende Liniennetz, das bleibt in diesen kommenden 3 Jahren größtenteils erhalten. Auch viele Fahrpläne sollen gleich bleiben. Geplant sind aber kleinere Verbesserungen, zum Beispiel dichtere Takte auf einzelnen Linien und auch punktuelle Anpassungen im Streckennetz. Diese 3-jährige Übergangsphase, die soll Zeit schaffen, um ein neues Gesamtkonzept zu entwickeln. Dazu sagt Landrätin Anna Kipschul hier bei uns im OS-Radio-Interview.
2: Wichtig im Zuge der Vorabbekanntmachung der Ausschreibung VOS Nord ist, dass wir uns jetzt gemeinsam im nächsten Jahr, in den nächsten 1,5 Jahren über diesen ersten Schritt nur 3 Jahre Konzession Zeit nehmen können. Das, was wir im Nahverkehrsplan 5.0 an Neuigkeiten festgesetzt haben, gut abgestimmt und abgesprochen umsetzen zu können oder in eine Struktur bringen zu können, die dann möglicherweise sogar auch für andere VOS noch Relevanz hat.
0: Langfristig geht es dann um mehr als nur kleinere Änderungen. Also Busse und Rufbusangebote, die sollen besser vernetzt werden. Neue Tarifstrukturen, die sind geplant. Auch die Digitalisierung soll vorangetrieben werden. Anna Kipschul fasst noch mal zusammen, was dazu noch so an Arbeit ansteht.
2: Wir haben jetzt den Ist-Stand ein wenig verlängert, um dann in aller Ruhe das, was auch gefordert wurde, mit den Kommunen, mit den Interessensvertretungen, mit den Verkehrsunternehmen abzustimmen, was denn zukünftig gewollt, richtig und natürlich auch finanzierbar ist. Also alles steht natürlich immer unter dem Finanzierbarkeitsvorbehalt. Aber ja, insofern ist das der Beginn von der Chance zumindest auf echte Veränderung.
0: Trotz angespannter Finanzlage zeigt sich die Landrätin doch optimistisch. Ziel ist, wie gesagt, ja, ein flexibleres Verkehrssystem, das besser auf die Nachfrage auch abgestimmt ist. Die jetzt beschlossene Vorabbekanntmachung, die schafft dafür die Grundlage. Die verhindert auch, dass sich der Landkreis frühzeitig langfristig an einzelne Anbieter binden muss.

Ihr habt es heute schon bei uns gehört, heute Vormittag in OS Radio der Tag, und zwar Teile der Kinder- und Jugendbibliothek sollen umziehen, und zwar in die Kranstraße, in das alte Gebäude von Prelle. Es gibt jetzt aber Kritik an diesen Plänen der Stadt, und zwar kommt die Kritik von der Initiative Haus des Wissens. Was die genau kritisieren, das heute gleich bei uns in 8 Minuten um 13:30 in den OS Radio 104,8 Lokalnachrichten, und da geht es auch um die Zahl der neu gegründeten Unternehmen im Jahr 2025. Hier bei uns in der Region Osnabrück-Emsland in der Grafschaft Bentheim, die ist zwar gestiegen, die Zahl, rund 7500 Betriebe wurden nämlich laut IHK Osnabrück-Emsland Grafschaft Bentheim neu angemeldet. Etwa 7% mehr als im Vorjahr. Das ist die gute Nachricht. Aber die Handelskammer bremst die Euphorie so ein bisschen aus. Mehr dazu dann auch gleich bei uns um 13:30, also in 7 Minuten in den lokalen Nachrichten mit Hinner Kramm.

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1: Mit Hinak Gramm. Wieder mehr Unternehmensgründungen in der Region und Gemeinde Hagen präsentiert Lena Sophie die Erste als neue Kirschkönigin. Im Jahr 2025 wurden in der Region Osnabrück, Emsland, Grafschaft Bentheim wieder mehr Unternehmen gegründet als in den Jahren zuvor. Nach Angaben der IHK entstanden rund 7.500 neue Betriebe. Das entspricht einem Anstieg von etwa 7% im Vergleich zum Vorjahr. Besonders das Handwerk sowie der Industrie-, Groß- und Außenhandel trugen maßgeblich zu dieser Entwicklung bei. Trotz der gestiegenen Gründungszahlen mahnt die Handelskammer zur Einordnung. Mehr Gründungen seien kein automatischer Garant für wirtschaftliches Wachstum, sagte IHK-Vertreter Marco Graf gegenüber der NOZ. Damit die Wirtschaft insgesamt wieder stärker in Schwung komme, sei vor allem ein Abbau von Bürokratie notwendig. Navigationsgeräte, Tablets und sogar Sonnenbrillen. All diese Geräte soll ein Mann innerhalb der vergangenen 2 Jahre aus Fahrzeugen gestohlen haben. Heute muss er sich vor dem Amtsgericht Osnabrück verantworten. Dem 41-Jährigen wird vorgeworfen, zwischen 2024 und 2025 wiederholt in Autos eingebrochen zu sein. Um an die Beute zu gelangen, soll er dabei auch Scheiben eingeschlagen und die Fahrzeuge erheblich beschädigt haben. Die gestohlenen Gegenstände habe er anschließend verkauft, um seinen Drogenkonsum zu finanzieren. Im Falle einer Verurteilung wegen schweren Diebstahls droht ihm eine Haftstrafe von bis zu 10 Jahren. Die Stadt Osnabrück plant, die Kinder- und Jugendbibliothek an einen neuen Standort zu verlegen. An den Plänen gibt es jetzt aber Kritik von der Initiative Haus des Wissens. Zwar begrüßt sie, dass die Stadt mehr Geld in die Bibliotheksarbeit für Kinder und Jugendliche investieren will, der geplante Umzug in die Kranstraße sei aber höchstens eine Übergangslösung, heißt es in einer Stellungnahme. Als Gründe nennt die Initiative vor allem zu wenig Platz und ein Umfeld mit viel Autoverkehr, der für Kinder zu gefährlich sei. Deshalb lehnt sie den Standort Kranstraße langfristig ab und spricht sich stattdessen für die Hakenstraße aus. Dort gäbe es deutlich bessere Voraussetzungen für eine moderne und zukunftsfähige Kinder- und Jugendbibliothek. Auf dem gestrigen Kirschblütenmarkt hat die Gemeinde Hagen am Teutoburger Wald die neue Kirschkönigin vorgestellt. Ab sofort übernimmt Lena Sophie die Erste das Amt der Kirschkönigin, die damit als Repräsentantin der Gemeinde auftritt. Ihre Tracht besteht aus einem symbolischen Kirschhut und einem auffällig roten Kleid. Auftritte wird es dann in Zukunft auf Veranstaltungen in der Gemeinde geben. Lena Sophie die Erste ist gebürtige Hagenerin und blickt ihrer Amtszeit mit großer Vorfreude entgegen. Es werde sicher eine aufregende Zeit, sagt die neue Kirschkönigin.
0: Das Wetter bei uns in der Region.
2: Ja, es hat sich gerade wieder so ein bisschen zugezogen, ne? Viele dichte Wolken sind am Start, aber im Laufe des Tages, also so Richtung Nachmittag, gibt es immer mal wieder kleinere Auflockerungen. Da guckt die Sonne raus. Es kann aber stellenweise auch leicht schauern. Dann Richtung Abend wird es nochmal sehr grau, ungemütlich. Da ist nochmal einiges an Regen drin. Zieht sich auch so bis in die Nacht rein. Wir bleiben aber jetzt nochmal am Nachmittag. Der wird nochmal recht mild mit Temperaturen um die 20 Grad. Und am Abend, da gibt es dann um die 15, 16 aufs Thermometer. Da können wir uns auch nicht beschweren. Dann gucken wir mal auf morgen und übermorgen. Das wird eher eine graue Kiste. Dicht bedeckt ist es morgen. Dazu gibt es immer wieder Regen, vor allem vormittags auch ein bisschen stärker. Das bei 12 Grad und genauso sieht es auch am Mittwoch aus. Da sind dann auch viele dichte Wolken unterwegs. Es regnet auch am Mittwoch, vormittags auch ein bisschen doller, nachmittags dann auch, aber nicht mehr ganz so doller. Dazu kommt auch noch Wind bei 7 Grad und ab Donnerstag, da wird es dann wieder ein bisschen freundlicher, also ein bisschen milder mit maximal 11 Grad und der Regen hört auf. 19 Grad messen wir aktuell. Hier bei uns in Osnabrück, bei euch im Bramsche und Dissen sind es auch 19, in Hagen, da messen wir 18.
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2: In Melle, da ist von heute bis Freitag die K203, das ist die Kellenbergstraße, gesperrt. Da gibt es dann aber eine Umleitung für euch und zwar führt die über Buhr. Und zwischen Bissendorf-Wissing und Melle-Westerhausen ist ab heute für voraussichtlich 3,5 Wochen, also bis Anfang Juni, die Mindener Straße, das ist die L90, gesperrt. Auch da gibt es eine Umleitung für euch. Dann wird geblitzt in Osnabrück in der Tannenburgstraße, kurz vor der Bushaltestelle. Und die Blitzer des Landkreises, die habe ich auch noch vor euch, die stehen heute in und um Bissendorf. Und wenn ihr jetzt noch Verkehrsmeldungen für uns habt, vielleicht habt ihr gerade noch was entdeckt, einen Stau, einen Blitzer, einen Unfall, der da gerade passiert ist, dann gerne einfach mal Bescheid geben bei uns. Wir geben das nämlich dann an euch weiter. Also entweder ruft ihr uns an 0541 750 40 0 oder ihr schickt uns eine WhatsApp. Dann landet die hier direkt bei mir im Studio. Die Nummer dafür ist die 0157 88 533 187. Und beide Nummern gibt es auch nochmal bei uns auf der Homepage zum Nachlesen unter osradio.de.
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2: Ja, und ob wir das noch alles voneinander kriegen, was da so am Wochenende passiert ist. Ne? Erstmal seid ihr wahrscheinlich schick in den Mai getanzt. Dann habt ihr eine Mai-Tour gemacht. Das war dann am Samstag. Am Samstag haben wir dann alle mitgezittert und mitgefiebert mit Stuttgart 2 und Rot-Weiß Essen. Also wild war das Wochenende, vor allem das VfL Osnabrück-Wochenende. Der VfL ist aufgestiegen in Liga 2. Nicht nur das, sie sind ja auch nach dem Spieltag gestern Meister der dritten Liga. Also das kann ihnen keiner mehr nehmen. Der Aufstieg wurde nach der Niederlage von Rot-Weiß Essen, ich habe es gerade schon gesagt, die haben ja 6:1 verloren gegen Stuttgart 2, am Samstag dann ja auch schon kräftig gefeiert. Die Jungs haben davon im Bus erfahren, also es wurde im Bus schon ein bisschen gefeiert, später dann auch im Hotel. Da gab es abends nicht nur Proteinshakes, aber trotz der Feierei, ne, gab es gestern dann einen Sieg gegen Wien Wiesbaden und Kallas Einwurf, den gibt es dann gleich bei uns in der nächsten halben Stunde um 2:15. Ich bin Verena Morris. Hi.

0: Der VfL Osnabrück ist aufgestiegen auf dem Sofa. Am Samstag stand es nach dem 6-1 von Stuttgart 2 gegen Rot-Weiß Essen fest. Yes, der VfL, der spielt in der kommenden Saison in Liga 2. Am Sonntag gab es dann auch noch eine Niederlage von Cottbus. Und der VfL Osnabrück hat dann selbst ja auch noch gewonnen. Gestern Nachmittag in Wiesbaden mit 3-2. Tesche hat das entscheidende Tor für den VfL Osnabrück geschossen. 2 Gegentore gab es für den VfL. Ungewöhnlich, ja. Und beim ersten Gegentor hat Michael Welling im Interview auch bei Magenta gesagt, nüchtern hätte Jonsson den Ball gehalten. Da gehe ich einfach mal mit. Das denke ich nämlich auch. Beim zweiten konnte er nichts machen, aber zum Glück hat der VfL Osnabrück nachgelegt. Ne? Also trotz wenig Schlaf, dem einen oder anderen Getränk Samstagabend und auch gestern wurde nach dem Sieg dann auch noch weiter gefeiert in der Kabine, im Bus. Gestern Nacht sind sie dann auch noch mit Bengalos empfangen worden hier an der Bremer Brücke von einigen VfL Osnabrück-Fans. Keller Wefel, der fasst das wilde Aufstiegs- und Meisterschaftswochenende vom VfL jetzt nochmal für euch zusammen.
1: Herzlich willkommen zu Kallers Einwurf am Montag. Was für ein verrücktes Wochenende war denn das bitte? Fing ja schon an am Samstag mit Rot-Weiß Essen. Wir hatten natürlich gehofft, dass sie in Groß-Asbach gegen VfB Stuttgart 2 wenigstens nicht gewinnen. Und was machen sie? Sie gehen sang- und klanglos unter. 6-1. 6-1 gegen VfB Stuttgart 2. RWE ist dort am Arsch der Welt regelrecht untergegangen. Und mir taten die vielen tausend mitgereisten RWE-Fans wirklich leid. Und auch Uwe Koschinat, mein Gott, hat der betröppelt danach geguckt. Ich hoffe nach wie vor, dass Essen noch den Aufstieg schafft. Solche Traditionsclubs gehören in die zweite Liga. So, damit war eine der Hauptaufgaben erledigt. Nun ging es nur noch darum, um auch Meister zu werden, dass am gestrigen Sonntag Energie Cottbus nicht gewinnt. In Duisburg. Was haben sie gemacht? Haben verloren. Leute, der VfL hätte auch zu Hause bleiben können. Am grünen Tisch die Punkte abgeben. Aber haben sie zum Glück nicht gemacht. Sind stattdessen vor 6000 Osnabrückerinnen und Osnabrückern in Wiesbaden angetreten gegen den SV Wien. Und man muss sagen, ein wirklich schönes Spiel hingelegt haben beide Mannschaften. Sehr fair, beide wollten gewinnen. Und am Schluss war es natürlich mal wieder der VfL. Und der VfL kann nun mal auch nicht anders, als in der Nachspielzeit den Sieg unter Dach und Fach zu bringen. Und dann war es auch noch, und das ist jetzt wirklich die kitschigste Pointe von allen, dann war es auch noch Robert Tesche, der das 3-2 aus einem Kuddelmuddel heraus erzielte. Wunderbar. Das Stadion drehte völlig durch.
2: Holger mit der Ecke. Da geht noch was, da geht noch was. Der Tag ist perfekt. Jetzt ist endlich der Osnabrücker Deckel drauf. Das ist das Siegtor. Sie stürmen den Platz. Der Osnabrücker Kader beträgt gerade circa 60 Personen.
1: Es war schon während der ganzen 90 Minuten, 90 plus 4 natürlich, ein großartiger Anblick, wie sehr die Spieler sich reingekniet haben, wie sie über alles freuten auf der Bank. Es war ein Fest der VfL-Sinne. Unfassbar, wie alles miteinander verschmolz. Und immer wieder wurde das lederweiße Licht angemacht. Und dann nach dem Siegtor gab es dann doch einen Punkt, der einfach unerträglich war. Und das war das Vorgehen der hessischen Polizei. Nun kommt der Hessisch von Hessisch. Kein einziger Fan war vom Mund. Alles war super. Die wollten nur mal ein bisschen auf den Platz rumrennen. Stattdessen wurde eine Polizeikette gebildet. Und die Fans sollten daran gehindert werden, den Rasen zu betreten. Ich meine, das kenne ich auch noch aus der Kindheit. Da standen überall Schilder, Rasentreten verboten. Gibt es ja nicht überhaupt noch. Und dann war ein wunderbares Schild, war auch immer noch Elternhaft für ihre Kinder. Ey, ihr Hessen, das ist vorbei. Gut, ihr seid fußballerisches Entwicklungsgebiet im Raum Wiesbaden. Aber trotz alledem, selbst der Magenta-Reporter war völlig entsetzt. Nun, irgendwann haben die VfL-Fans das ganze Ding in die Hand genommen und sind einfach am Platz gelaufen. Fast hätte also die Polizei dafür gesorgt, dass dieser wunderbare Tag, dieses wunderbare Wochenende, an dem nichts Negatives passierte in Wiesbaden, obwohl tausende VfL-Fans sich schon seit Samstag dort aufhielten und friedlich in Kneipen feierten, fast also hätte ein völlig überforderter Einsatzleiter, ich nenne ihn noch freundlich überfordert, dafür gesagt, dass das Ganze mit einem Fiasko endet. Zum Glück passierte das nicht und es konnte fröhlich weitergefeiert werden. Also wenden wir uns auch wieder den erfreulichen Dingen zu. Ich habe selten einen so aufgelösten Timo Schulz erlebt, als er in einem Gespräch mit dem NDR gefragt wurde, wie es in ihm aussehe.
3: Oh, ja gut, ich meine, der Aufstieg an sich hat sich ja ein bisschen angedeutet, aber wenn man es dann letztendlich über die Ziellinie geschafft hat und mit den Fans feiern kann auf dem Platz, einfach auch alles in trockenen Tüchern ist, jetzt sogar Meister, Auswärtssieg noch, das zeigt den Charakter der Mannschaft, das ist schon geil. Konnten gestern Abend gut feiern und haben heute Abend nochmal Gas gegeben.
1: Natürlich stand die Frage im Raum, wie viel denn gefeiert wurde, also vom Staff und von der Mannschaft. Aber auch da hat Timo Schulz eine tolle Antwort parat.
3: Ja, wir hatten in der Woche eigentlich schon so ein Commitment gehabt mit der Mannschaft, dass selbst wenn wir es schaffen auf der Busfahrt, dass wir schon auch das Spiel spielen wollen und gewinnen wollen. Aber die Jungs haben gestern dann doch ein bisschen mehr Gas gegeben. Haben heute aber die richtigen gefunden, die dann auch spieltüchtig waren.
1: Und auf die Frage, ob es denn schwierig gewesen sei, überhaupt 11 Mann zusammenzubekommen, antwortete er.
3: Das ist das Geile, die wollten alle kicken. Die hatten alle Bock heute vor unseren Fans. Ich meine, geile Stimmung. Allein wenn du beim Aufwärmen rausgekommen bist, hier heute noch mal einen aufs Parkett zu legen. Und das hat man ja auch gesehen, bis zum Ende Vollgas und mit dem späten Tor von Robby Teschen nochmal belohnt. Das spricht für die Mannschaft.
1: Und das spricht auch dafür, wenn man gesehen hat, wie sehr Robert Tesche und Timo Schulz sich nach dem 3-2-Siegtreffer geknuddelt haben. Und alle freuen sich anscheinend auch auf die beiden letzten im Grunde sinnlosen Partien. Sie haben das Gemeinsamkeitsgefühl sicherlich stärken können.
3: Den Jungs gesagt vorm Spiel, es kommt nicht häufig vor in der Karriere, dass man wirklich Spiele genießen kann. Wir haben 3 Spiele, die wir komplett genießen können. Ich freue mich mega nächste Woche auf die Bremer Brücke. Ich hoffe, alle Zuschauer sind schon irgendwie eine Stunde vor dem Anpfiff da, dass wir einfach einen coolen Brückentag haben können, feiern können, Spaß haben können. Ich denke mal, wir werden uns was einfallen lassen. Ich hoffe, die Zuschauer lassen sich richtig was einfallen, was hat die Mannschaft verdient. Wenn man die ganze Saison sieht, wie die Jungs auch immer wieder die kleinen Rückschläge, die wir auch hatten, weggesteckt haben, wie cool sie vor allem miteinander umgehen, das ist für mich das Entscheidende. Also die kommen jeden Tag gern zum Training, die geben Gas, die sind connected und das macht dann als Trainer fast noch mehr stolz, als dass dann am Ende da eine gewisse Punktzahl steht.
1: Was für ein toller Trainer. Ich sage jetzt Tschüss und wünsche euch noch eine schöne Woche und melde mich wieder am Freitag vor dem Spiel gegen Ulm.

lila Wolken und die Wolken sind wieder lila über Osnabrück. Der VfL Osnabrück ist aufgestiegen. Er ist Meister in der dritten Liga. Jetzt haben wir 2:06. Gleich um 2 gibt es Aktuelles aus Deutschland und der Welt in den Nachrichten. Und da geht es nochmal um den Tankrabatt. Der sollte ja eigentlich für Entlastung sorgen einer Zapfsäule. Sieht das aber ein bisschen anders aus. Da passiert gerade genau das Gegenteil. Die Spritpreise sind über das Wochenende spürbar gestiegen. 1 Liter Super E10 und auch Diesel kosteten im Schnitt rund 2,5 Cent mehr als noch einen Tag davor. Für Ärger sorgt das vor allem auch in der Politik. SPD-Fraktionschef Matthias Miersch, der zeigt sich nämlich sauer auf die Mineralölkonzerne. Alle Einzelheiten dazu dann gleich in 6 Minuten bei uns um 2 in den Nachrichten. Danach geht es weiter mit US-Radio am Nachmittag und Matthias Preis. Und da gibt es Geschichte zum Anfassen und das mitten in Glane. Denn seit 25 Jahren bewahrt Margret Zumstrull im Heimatarchiv Glane die Geschichte der Region. Also Bücher könnt ihr da sehen, Akten, alte Dokumente, alles, was zeigt, wie das Leben früher einmal so war. Mehr dazu dann gleich um kurz nach 2 in US-Radio am Nachmittag mit Matthias Preis. Ich bin Verena Morris. Ich wünsche euch einen wunderschönen Montag. Wir hören uns dann am Mittwoch wieder ab 10 Uhr.

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1: Ich bin Thomas Brockt. Seit dem 1. Mai gilt für 2 Monate eine Steuersenkung von knapp 17 Cent je Liter bei den Spritpreisen. Der Tankrabatt wird aber laut ADAC nicht vollständig weitergegeben. SPD-Fraktionschef Miersch sagte im NTV-Frühstart, das könne man sich nicht gefallen lassen.
2: Erstmal sind die Preise ja gesunken, aber nicht in dem Rahmen, wie sie hätten sinken müssen. Und deswegen bin ich überhaupt nicht zufrieden mit dem, was wir da jetzt erleben. Wir haben das Bundeskartellamt ja auch in die Lage versetzt, einzugreifen. Wir haben leider auch erste Gerichtsentscheidungen, die bestimmte Dinge verwehrt haben. Insofern müssen wir das jetzt mit dem Bundeswirtschaftsministerium zusammen auswerten und gegebenenfalls nachschärfen.
1: SPD-Fraktionschef Miersch. Der April war der teuerste Tankmonat aller Zeiten. Auch das zeigen Daten des ADAC. Iranische Streitkräfte wollen US-Verbände daran gehindert haben, in die Straße von Hormuz einzufahren. Durch Warnungen seien die feindlichen Zerstörer an der Einfahrt gehindert worden, berichtet die Nachrichtenagentur Fars, die den Revolutionsgarden nahesteht. Von US-Seite gab es zu den angeblichen Vorfällen keine Angaben. US-Präsident Trump hat für heute eine neue Initiative angekündigt, damit Schiffe die Straße von Hormuz verlassen können. Auf einem Kreuzfahrtschiff im Atlantik ist eine tödliche Krankheit ausgebrochen. Mindestens 3 Menschen starben. Ein weiterer Patient liegt auf der Intensivstation eines Krankenhauses in Südafrika. Nach Angaben der Weltgesundheitsorganisation gehen die Fälle mutmaßlich auf Infektionen mit dem Hunter-Virus zurück.
3: Das Hunter-Virus wird laut WHO meist durch Kontakt mit den Ausscheidungen von Nagetieren wie Ratten oder Mäusen übertragen, zum Beispiel wenn man kontaminierten Staub einatmet. In seltenen Fällen wird der Erreger auch von Mensch zu Mensch übertragen. Die Infektion kann zu hohem Fieber und Störungen der Nierenfunktion führen. Wie und wo genau sich die Passagiere des Kreuzfahrtschiffes infiziert haben könnten, wird noch untersucht. An Bord des Schiffes eines niederländischen Betreibers sind 170 Passagiere und etwa 70 Besatzungsmitglieder. Diana Kramer, Nachrichtenredaktion.
1: In einer gemeinsamen Aktion haben SPD, Grüne und Linke ihren Abschied von der Internetplattform X erklärt. X sei in den letzten Jahren im Chaos versunken, hieß es in teilweise wortgleichen Erklärungen der 3 Parteien und Bundestagsfraktionen. Politische Debatten lebten vom Austausch, während X zunehmend Desinformation fördere.
0: Das Wetter bei uns in der Region.
4: Heute Nachmittag ist es wechselnd bewölkt. Am Abend zieht es dann zu und dann beginnt es auch zu regnen. In den nächsten Stunden liegen die Temperaturen so um die 20 Grad. Aktuell sind es in Osnabrück, in Bramsche, in Hagen und auch in Dissen überall 19 Grad. Die Nacht ist dicht bewölkt und es regnet immer wieder. Die Temperaturen

0: keine größeren Behinderungen. Ich habe allerdings ein paar Baustellen, und zwar in Melle ist von heute bis Freitag die K203, die Kellenbergstraße, gesperrt. Die Umleitung, die führt über Buhr. Und zwischen Bissendorf-Wissingen und Melle-Westerhausen ist ab heute für voraussichtlich bis Anfang Juni die Mindener Straße gesperrt. Umleitungen sind auch dort eingerichtet. Dann habe ich noch die Blitzer im Landkreis und die stehen heute unter anderem verstärkt in und um Bissendorf. Wenn ihr jetzt aber noch mehr Verkehrsmeldungen für uns habt, dann könnt ihr uns gerne anrufen. Das geht mit der Telefonnummer 0541 750 40 0 oder schickt uns eine WhatsApp an die Nummer 0157 88 533 187. Beide Nummern findet ihr auch auf unserer Internetseite auf osradio.de. Ich wünsche euch eine gute und vor allem sichere Fahrt.
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0: Und zwar am Montagnachmittag, es ist 14.04 Uhr, ich bin Matthias Preis und habe auch heute wieder alles Wichtige aus Stadt und Landkreis für euch. Blicke auf das, was in Deutschland und der Welt passiert, und wenn es wichtig ist, dann hört ihr es hier sofort. Gute Musik ist selbstverständlich, heute geht's los mit James Blunt, Stay the Night.

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Und unser Osnabrücker Land steckt voller Geschichten und die findet man überall in alten Gebäuden, aber auch in vergessenen Dokumenten und Schriften. In Bad Iburg-Glane kümmert sich seit vielen Jahren Margret Zumstrull genau darum. Für ihr Engagement rund um das Heimatarchiv Glane wurde sie jetzt ausgezeichnet. Mehr dazu gleich nach Avicii, Waiting for Love.

0: Unser Osnabrücker Land ist eine geschichtsträchtige Region und jeder Ort hat seine ganz eigenen Zeugnisse der Vergangenheit. Und damit sind nicht nur historische Gebäude, Denkmäler oder alte Gegenstände gemeint, sondern auch sogenanntes Schriftgut, also Bücher, Akten, Dokumente und Protokolle. Über die erfährt man oft viel darüber, wie das Leben früher ablief, ohne die heute allgegenwärtige Technik. In Bad Iburg-Glane kümmert sich seit 25 Jahren eine ganz besondere Frau um historische Schriften und Dokumente, Margret Zumstrull. Sie hat das Heimatarchiv Glane 2001 aus der Taufe gehoben, kümmert sich seitdem mit viel Herzblut darum. Für ihr Engagement hat die studierte Historikerin Ende März den Heimatpreis des Heimatbundes Osnabrücker Land bekommen. Wir haben die 90-jährige ehemalige Leiterin des Bad Iburger Gymnasiums auf Aberbeckshof in Glane zum Interview getroffen, wo auch das Heimatarchiv untergebracht ist. Und wir haben sie gefragt, was sie damals zur Archivgründung motiviert hat.
1: Ich sah dort eine Chance, ein Archiv, Heimatarchiv aufzubauen, weil ich festgestellt hatte, dass zwar im Museum viele Gegenstände als Zeugnisse der Vergangenheit gelagert waren, aber dass die schriftlichen Zeugnisse völlig fehlten. Und das war dann im Grunde der erste Schritt, um zu einem Heimatarchiv zu kommen.
0: Ein Archiv braucht Material und nach den ersten Spendenaufrufen seien damals große Mengen an Büchern und Dokumenten eingereicht worden, und zwar von Iburgern und Glanern selbst. Fast 90% des heutigen Archivbestandes sind so zusammengekommen. Das ist toll, bedeutet aber auch jede Menge Arbeit, denn alles muss gesichtet und in ein System gebracht werden. Ein großer Aufwand, der sich aber gelohnt hat, weiß Lothar Schmalen, ehrenamtlicher Mitstreiter von Zumstrull, zu berichten.
2: Für Glane ist das natürlich sowas wie das Gedächtnis des Ortes. Also wer was über Glane wissen will, über die Geschichte von Glane oder auch von Bad Iburg, der findet hier Quellen und Hinweise zuhauf. Was das Überregionale anbelangt, so muss man sagen, dass unser Archiv inzwischen auch von Fachleuten geschätzt wird und immer mehr auch Anfragen aus dem akademischen Publikum oder aus Reihen von Schülern und Lehrern kommen. Also ich glaube, dass die Bedeutung des Archivs weit über die Grenzen von Glane hinausgeht.
0: Das bestätigen Anfragen sogar aus den USA. Denn auf der Suche nach ihren Vorfahren aus dem Osnabrücker Land stießen Familien dort auf das Heimatarchiv in Glane. Meistens könne ihnen geholfen werden, sagt Lothar Schmalen, der als ehemaliger Zeitungsjournalist bestens mit Recherchearbeit vertraut ist. Was ihn und Heimatpreisträgerin Margret Zumstrull besonders freut, ist der Zuspruch, den das Archiv mittlerweile auch bei Schülern und Studenten findet. Zumstrull hat dafür auch eine Erklärung parat.
1: Wenn ich zurückblicke in die Vergangenheit, dann waren, glaube ich, die 70er, 80er Jahre die Zeit, in der alles, was irgendwie mit Heimat zusammenhing, als verstaubt, veraltet, altmodisch, hinterwäldlerisch galt. Ich glaube, dass heute die jungen Menschen, Schüler, Studenten, mit denen ich zu tun habe, dass da irgendwie das Bedürfnis wächst, doch so etwas wie Bindungen wieder zu haben an das, was in der Kindheit gewesen ist.
0: Eine Rückbesinnung auf das Lokale und die eigenen Wurzeln also, das stellen Margret Zumstrull und Lothar Schmalen bei ihrer Arbeit im Glaner Heimatarchiv fest. Viele, die zum ersten Mal in die Räume auf Aberbeckshof kämen, seien überrascht von der Größe des Archivs und den ansprechenden Räumlichkeiten, sagen sie. Die Arbeit wird der 90-Jährigen auf jeden Fall nicht ausgehen. Ein Beispiel: als Spende frisch eingetroffen sind aktuell sage und schreibe 1000 Ordner mit alten Zeitungsausschnitten über Persönlichkeiten aus ganz Deutschland, und die müssen natürlich erstmal gesichtet werden.

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1: Mit Hinak Gramm. Wieder mehr Unternehmensgründungen in der Region und Gemeinde Hagen präsentiert Lena Sophie die Erste als neue Kirschkönigin. Im Jahr 2025 wurden in der Region Osnabrück, Emsland, Grafschaft Bentheim wieder mehr Unternehmen gegründet als in den Jahren zuvor. Nach Angaben der IHK entstanden rund 7.500 neue Betriebe. Das entspricht einem Anstieg von etwa 7% im Vergleich zum Vorjahr. Besonders das Handwerk sowie der Industrie-, Groß- und Außenhandel trugen maßgeblich zu dieser Entwicklung bei. Trotz der gestiegenen Gründungszahlen mahnt die Handelskammer zur Einordnung. Mehr Gründungen seien kein automatischer Garant für wirtschaftliches Wachstum, sagte IHK-Vertreter Marco Graf gegenüber der NOZ. Damit die Wirtschaft insgesamt wieder stärker in Schwung komme, sei vor allem ein Abbau von Bürokratie notwendig. Navigationsgeräte, Tablets und sogar Sonnenbrillen. All diese Geräte soll ein Mann innerhalb der vergangenen 2 Jahre aus Fahrzeugen gestohlen haben. Heute muss er sich vor dem Amtsgericht Osnabrück verantworten. Dem 41-Jährigen wird vorgeworfen, zwischen 2024 und 2025 wiederholt in Autos eingebrochen zu sein. Um an die Beute zu gelangen, soll er dabei auch Scheiben eingeschlagen und die Fahrzeuge erheblich beschädigt haben. Die gestohlenen Gegenstände habe er anschließend verkauft, um seinen Drogenkonsum zu finanzieren. Im Falle einer Verurteilung wegen schweren Diebstahls droht ihm eine Haftstrafe von bis zu 10 Jahren. Die Stadt Osnabrück plant, die Kinder- und Jugendbibliothek an einen neuen Standort zu verlegen. An den Plänen gibt es jetzt aber Kritik von der Initiative Haus des Wissens. Zwar begrüßt sie, dass die Stadt mehr Geld in die Bibliotheksarbeit für Kinder und Jugendliche investieren will, der geplante Umzug in die Kranstraße sei aber höchstens eine Übergangslösung, heißt es in einer Stellungnahme. Als Gründe nennt die Initiative vor allem zu wenig Platz und ein Umfeld mit viel Autoverkehr, der für Kinder zu gefährlich sei. Deshalb lehnt sie den Standort Kranstraße langfristig ab und spricht sich stattdessen für die Hakenstraße aus. Dort gäbe es deutlich bessere Voraussetzungen für eine moderne und zukunftsfähige Kinder- und Jugendbibliothek. Auf dem gestrigen Kirschblütenmarkt hat die Gemeinde Hagen am Teutoburger Wald die neue Kirschkönigin vorgestellt. Ab sofort übernimmt Lena Sophie die Erste das Amt der Kirschkönigin, die damit als Repräsentantin der Gemeinde auftritt. Ihre Tracht besteht aus einem symbolischen Kirschhut und einem auffällig roten Kleid. Auftritte wird es dann in Zukunft auf Veranstaltungen in der Gemeinde geben. Lena Sophie die Erste ist gebürtige Hagenerin und blickt ihrer Amtszeit mit großer Vorfreude entgegen. Es werde sicher eine aufregende Zeit, sagt die neue Kirschkönigin.
0: Das Wetter bei uns in der Region.
2: Heute gibt es nachmittags Sonne und Wolken im Wechsel. Abends ist es dann aber dicht bewölkt und es regnet auch. Die Temperaturen liegen in den nächsten Stunden bei 20 Grad. Aktuell sind es in Georgsmarienhütte und Bissendorf 19 Grad. In Osnabrück und Bohmte sind es 20 Grad. Nachts sind dann dichte Wolken am Himmel. Immer wieder gibt es Regenschauer. Die Temperaturen liegen gegen morgen bei 10 Grad. Morgen ist es dann den ganzen Tag dicht bewölkt und es regnet immer wieder. Die Höchsttemperaturen, die liegen tagsüber bei 12 Grad. Am Mittwoch bestimmen dann weiterhin dichte Wolken und Regen das Wetter. Abends ist es dann trocken. Die Höchsttemperaturen liegen dann aber nur noch bei 7 Grad.
0: Verkehrslage.
2: Achtung auf der A1 Osnabrück in Richtung Bremen. Zwischen Holdorf und Lohne-Dinklage besteht Gefahr durch ein defektes Fahrzeug. Fahrt dort bitte ganz besonders vorsichtig. Dann gibt es ein paar Baustellen und zwar in Melle ist von heute bis Freitag die K203, das ist die Kellenbergstraße, gesperrt. Eine Umleitung, die führt über Buhr. Zwischen Bissendorf, Wissingen und Melle-Westerhausen ist ab heute für voraussichtlich bis Ende Juni die Mindener Straße gesperrt. Umleitungen sind auch dort eingerichtet. Dann habe ich die Blitzer im Landkreis, die uns der Landkreis gemeldet hat. Und die stehen heute unter anderem verstärkt in und um Bissendorf. Wenn ihr jetzt aber noch mehr Verkehrsmeldungen für uns habt, dann könnt ihr uns gerne anrufen. Das geht mit der Telefonnummer 0541 750 40 0 oder schickt uns eine WhatsApp an die Nummer 0157 88 533 187. Beide Nummern findet ihr auch auf osradio.de. Ich wünsche euch eine gute und vor allem sichere Fahrt.
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1: Und da gibt's ein Konzert und Jam-Session mit der Pop-Studierenden des IFM, des Institut für Musik an der Hochschule. Studierende der Studienrichtung Pop am Institut für Musik der Hochschule. IFM, die laden nämlich zu dieser Pop-Session ein. Aktuelle Chart-Hits stehen bei der Pop-Session ebenso auf dem Programm wie Klassiker und selten gespielte Rockperlen. Bevor die Bühne in der Session für alle offen ist, spielt eine Opener-Band ihr Programm. Das Konzert der Pop-Studierenden des IFM, IFM Pop Pop Session, am Dienstag, den 15. Mai, ab 20 Uhr im Unikeller am Neuen Graben in Osnabrück.

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1: Ich bin Thomas Brockt. Trotz des Tankrabatts, die Spritpreise sind über das Wochenende deutlich gestiegen. Ein Liter Super E10 oder Diesel kosteten im Schnitt gestern um 2,5 Cent mehr als einen Tag davor. SPD-Fraktionschef Miersch ist sauer auf die Mineralölkonzerne.
2: Viele Experten hatten damit schon gerechnet, die Bundesregierung offenbar nicht. Mineralölkonzerne geben den Tankrabatt nicht 1:1 an die Autofahrer weiter. Das könne man sich nicht gefallen lassen, sagte SPD-Fraktionschef Miersch bei NTV. Er könne sich vorstellen, dass die Bundesregierung nochmal nachschärfen wird. Das Kartellamt könnte etwa noch mehr Rechte bekommen. Schon beim ersten Tankrabatt vor 4 Jahren gab es die Kritik, dass der Steuervorteil nicht komplett ankommt beim Kunden. Thomas Bremser, Redaktion.
1: Die USA dementieren, dass die iranischen Streitkräfte ein US-Kriegsschiff angegriffen haben. Das für den Nahen Osten zuständige US-Regionalkommando teilte mit, Berichte iranischer Medien, dass ein Schiff von 2 Raketen getroffen worden sei, seien falsch. Zuvor hatten iranische Nachrichtenagenturen über einen solchen Angriff berichtet. Ebenso, dass US-Militärschiffe daran gehindert wurden, durch die Straße von Hormuz zu fahren. US-Präsident Trump hat für heute eine neue Initiative angekündigt, damit Schiffe, die für den Welthandel wichtige Meerenge verlassen können. Mehr als 3 Jahre sind seit dem spektakulären Golddiebstahl aus dem Kelten- und Römermuseum im oberbayerischen Manching vergangen. Jetzt suchen Ermittler wieder nach dem verschwundenen Großteil der Beute.
3: Am Morgen haben Kunstfahnder begonnen, das Grundstück des Hauptverdächtigen in Plate in Mecklenburg-Vorpommern zu durchsuchen. Auch mit Röntgen- und Radartechnik suchen sie nach dem verschwundenen Gold. Den Ermittlern zufolge gibt es neue Erkenntnisse, dass der Großteil der Beute auf dem Grundstück professionell versteckt worden ist. Es geht unter anderem um 411 Goldmünzen. Der Schatz war im November 2022 gestohlen worden. 4 Täter wurden zu langjährigen Haftstrafen verurteilt. Aus München, Florian Klaus.
1: In einer gemeinsamen Aktion haben SPD, Grüne und Linke ihren Abschied von der Internetplattform X erklärt. X sei in den letzten Jahren im Chaos versunken, hieß es in teilweise wortgleichen Erklärungen der 3 Parteien und Bundestagsfraktionen. Politische Debatten lebten vom Austausch, während X zunehmend Desinformation fördere.
0: Das Wetter bei uns in der Region.
4: Heute Nachmittag ist es wechselnd bewölkt, am Abend zieht es dann zu und es beginnt zu regnen. In den nächsten Stunden liegen die Temperaturen so um die 19 Grad. Aktuell sind es in Wallenhorst, in Osterkappeln und auch in Bad Lahn 19 Grad, in Osnabrück sind es 20 Grad. In der Nacht ist es dicht bewölkt und es regnet auch immer wieder. Die Temperaturen liegen frühmorgens bei 10 Grad. Morgen bekommen wir dann die Sonne nicht zu sehen. Es ist den ganzen Tag stark bewölkt und es gibt auch immer wieder Regen. Die Höchsttemperaturen, die liegen nur noch bei 12 Grad. Übermorgen bleibt es dicht bewölkt und es regnet auch immer. Am Abend hört der Regen dann allerdings auf. Die Temperaturen, die steigen tagsüber aber nur noch bis auf 7 Grad an.
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4: Achtung auf der A1 Osnabrück in Richtung

0: K203 die Kellenbergstraße gesperrt. Die Umleitung, die führt über Buhr. Zwischen Bissendorf-Wissingen und Melle-Westerhausen, da ist ab heute für voraussichtlich bis Anfang Juni die Mindener Straße gesperrt. Umleitungen sind auch dort eingerichtet. Dann habe ich noch eine Abstandsmessung auf der A30 Osnabrück Richtung Bad Oeynhausen zwischen Bissendorf und Gesmold und das passiert von einer Brücke aus. Die Blitzer im Landkreis, die stehen heute unter anderem verstärkt in und um Bissendorf. Wenn ihr jetzt noch mehr Verkehrsmeldungen für uns habt, dann dürft ihr uns gerne anrufen. Das geht mit der Telefonnummer 0541 750 40 0 oder schickt uns eine WhatsApp an die Nummer 0157 88 533 187. Beide Nummern findet ihr auch auf unserer Internetseite auf usradio.de. Ich wünsche euch eine gute und sichere Fahrt.
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0: Und heute ist Montag, es ist 15.05 Uhr. Ich bin Matthias Preis.

Wenn jemand eine Hochzeit plant, braucht das oft eine ziemlich lange Vorlaufzeit. Viel Planung, viel Organisation und oft auch viel Stress. Das kann aber auch anders gehen. Die evangelischen Kirchengemeinden in Osnabrück laden am 26.06.26 zu spontanen Trauungen und Segnungen ein. Ohne lange Wartezeiten. Mehr dazu gleich nach Rita Ora, Your Song.

0: Die eigene Hochzeit, für viele ein riesiges Projekt mit langer Planung, viel Organisation und oft auch ordentlich Stress. In Osnabrück geht das jetzt auch ganz anders, spontan, unkompliziert und trotzdem feierlich. Unter dem Motto einfach heiraten laden evangelische Kirchengemeinden Ende Juni am 26.06.2026 zu Trauungen und Segnungen ein, quasi heiraten ohne großen Vorlauf. Meine Kollegin Verena Morris hat sich das Angebot mal genauer angeschaut. Einfach heiraten. Das klingt ja wirklich nach vorbeikommen, ja sagen, fertig. Ist das wirklich so simpel?
1: Im Kern schon, ja. Am 26. Juni läuft die Aktion den ganzen Tag von morgens bis abends und Paare können entweder spontan vorbeikommen oder sich vorab einen Termin sichern. Die Trauung und Segnung, die finden an zwei ganz besonderen Orten statt, in der St. Katharinen Osnabrück und im Innenhof vom Osnabrücker Schloss, also schon mit einer richtig schönen Atmosphäre. Ha, romantisch.
0: Also hinkommen und einfach heiraten, vielleicht vorher noch den Liebsten einweihen. Und wie läuft das dann vor Ort? Steht man da einfach plötzlich vor dem Altar?
1: Ganz so überraschend ist es nicht. Die Paare kommen erstmal im Gemeindehaus an, wählen ein Lied aus, sprechen kurz mit einer Pastorin oder einem Pastor. So ein kleines persönliches Vorgespräch also. Und danach folgt dann die eigentliche Zeremonie. Kurz, aber individuell. Und das Schöne, danach gibt es direkt noch einen kleinen Moment zum Feiern mit Getränken und sogar einem Törtchen.
0: Klingt fast wie ein Rundum-Sorglos-Paket. Gibt es denn Vorgaben, was Kleidung oder Gäste angeht?
1: Nee, alles ganz locker und individuell, wie Mann oder Frau will, ob im Brautkleid, im Anzug oder ganz entspannt in Jeans und T-Shirt, alles ist erlaubt. Auch bei den Gästen gibt es keine festen Regeln, man kann mit Familie und Freunden kommen oder den Moment ganz für sich genießen. Es geht wirklich darum, die eigene Geschichte zu feiern, so wie sie ist.
0: Und wer kann da alles mitmachen? Gibt es Einschränkungen?
1: Ja, so ein paar gibt's schon. Die Paare müssen mindestens 18 sein. Und wenn sie sich offiziell kirchlich trauen lassen wollen, brauchen sie auch die vorherige standesamtliche Eheschließung und eine Kirchenzugehörigkeit. Wer nur einen Segen möchte, der kann das aber auch ohne diese Voraussetzung machen. Insgesamt ist Platz für bis zu 44 Paare, betreut von rund 20 Pastorinnen und Pastoren hier aus der Region.
0: Also heiraten ohne monatelange Planung, dafür mit viel Herz und einer schönen Atmosphäre. Einfach heiraten macht's möglich. Alle Infos zur Anmeldung gibt's online bei den evangelischen Kirchengemeinden in Osnabrück. Das Datum kann man sich merken, wie dann auch später den Heiratstag. Das Ganze ist nämlich am 26.06.26.

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1: Mit Hinak Gramm. Polizeibilanz nach zahlreichen Festen am 1. Mai und Handballer des TVBH setzen Lebenszeichen im Abstiegskampf. Nach den vielen Festen und Bollerwagentouren am 1. Mai hat die Polizei Osnabrück Bilanz gezogen und sich sehr zufrieden gezeigt. An den bekannten Party-Locations in Stadt und Landkreis blieb es ausgesprochen friedlich. Es herrschte überwiegend eine fröhliche Stimmung. Die Polizei spricht von einer lockeren Festival-Atmosphäre. Die erfreuliche Bilanz wurde nur durch das Thema Müllentsorgung getrübt. Anstatt die Mülleimer zu benutzen, haben viele ihren Müll in der Natur entsorgt. Wer seinen Müll illegal im Wald ablagert, riskiert ein Bußgeld von mehreren hundert Euro. Im Jahr 2025 wurden in der Region Osnabrück, Emsland, Grafschaft Bentheim wieder mehr Unternehmen gegründet als in den Jahren zuvor. Nach Angaben der IHK entstanden rund 7.500 neue Betriebe. Das entspricht einem Anstieg von etwa 7% im Vergleich zum Vorjahr. Besonders das Handwerk sowie der Industrie-, Groß- und Außenhandel trugen maßgeblich zu dieser Entwicklung bei. Trotz der gestiegenen Gründungszahlen mahnt die Handelskammer zur Einordnung. Mehr Gründungen seien kein automatischer Garant für wirtschaftliches Wachstum, sagte IHK-Vertreter Marco Graf gegenüber der NOZ. Damit die Wirtschaft insgesamt wieder stärker in Schwung komme, sei vor allem ein Abbau von Bürokratie notwendig. 500 Euro Preisgeld im Kommunalentscheid und sogar 5.000 Euro im Regionalentscheid. Wer sich dieses Preisgeld sichern möchte, der sollte sich jetzt für die Lokalstars 2026 bewerben. Wie die Gemeinde Osterkappeln mitteilt, werden wieder Projekte und Vereine gesucht, die sich besonders für Nachhaltigkeit, Umwelt und das gesellschaftliche Miteinander einsetzen. Der Wettbewerb läuft in drei Kategorien: gesunde Natur, bewusster Konsum und starke Gemeinschaft. Bis zum 31. Mai können sich Vereine, Initiativen oder Privatpersonen auf der Internetseite der Gemeinde Osterkappeln bewerben. Der TV Bissendorf Holte hat im Abstiegskampf der 3. Liga Nordwest einen wichtigen Auswärtssieg gefeiert. Die Mannschaft gewann auswärts knapp mit 31:30 beim Team aus Habenhausen. Den entscheidenden Treffer erzielte Bissendorf erst in den Schlusssekunden. Bester Werfer auf Seiten des TVBH war Dennis Bormann. Trotz des Erfolgs steht Bissendorf weiterhin auf einem Abstiegsplatz. Die Hoffnung auf den Klassenerhalt lebt aber, weil die direkten Konkurrenten aus Minden und Aalen ihre Spiele verloren haben. Am kommenden Samstag kommt es zum großen Finale. Bissendorf muss für den Klassenerhalt sein Heimspiel gegen Fahre gewinnen und gleichzeitig darauf hoffen, dass Aalen nicht siegt.
0: Das Wetter bei uns in der Region.
2: Heute gibt es nachmittags Sonne und Wolken im Wechsel. Abends ist es dann dicht bewölkt und es regnet auch. Die Temperaturen liegen in den nächsten Stunden bei 20 Grad. Aktuell sind es in Quakenbrück 18 Grad, in Osnabrück, in Belm und Bad Rothenfelde sind es 20 Grad. Nachts sind dichte Wolken am Himmel. Immer wieder gibt es auch Regenschauer. Die Temperaturen, die liegen gegen morgen bei 10 Grad. Morgen ist es dann den ganzen Tag dicht bewölkt und es regnet auch immer wieder. Die Höchsttemperaturen liegen tagsüber bei 12 Grad. Am Mittwoch bestimmen dann weiterhin dichte Wolken und Regen das Wetter. Abends ist es dann trocken. Die Höchsttemperaturen liegen dann aber nur noch bei 7 Grad.
0: Verkehrslage.
2: Achtung auf der A1 Osnabrück Richtung Bremen. Zwischen Holdorf und Lohne-Dinklage besteht Gefahr durch ein defektes Fahrzeug. Fahrt dort bitte vorsichtig. Dann auch bitte Achtung auf der A30. Bad Oeynhausen-Osnabrück zwischen Gesmold und Bissendorf. Und zwar in beiden Richtungen. Dort laufen Personen auf dem Standstreifen. Fahrt dort bitte ganz besonders vorsichtig. Dann auch bitte Achtung auf der A33 Bielefeld Richtung Osnabrück. Zwischen Hilter und Borklo Kloster Ösede. Dort besteht Gefahr durch ein defektes Fahrzeug. Auch dort bitte vorsichtig fahren. In Melle ist von heute bis Freitag die K203, die Kellenbergstraße, gesperrt. Die Umleitung, die führt über Buhr. Dann zwischen Bissendorf und Wissingen und Melle-Westerhausen ist ab heute für voraussichtlich bis Anfang Juni die Binnener Straße gesperrt. Eine Umleitung ist auch dort eingerichtet. Dann gibt es immer noch eine Abstandsmessung auf der A30 Osnabrück Richtung Bad Oeynhausen zwischen Bissendorf und Gesmold von einer Brücke aus. Und die Blitzer im Landkreis, die uns der Landkreis gemeldet hat, die stehen heute unter anderem verstärkt in und um Bissendorf. Wenn ihr jetzt noch mehr Verkehrsmeldungen für uns habt, dann könnt ihr uns gerne anrufen. Das geht mit der Telefonnummer 0541 750 40 0 oder schickt uns eine WhatsApp an die Nummer 0157 88 533 187. Beide Nummern findet ihr auch auf osradio.de. Ich wünsche euch eine gute und vor allem sichere Fahrt. Kommt gut an euer Ziel.
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2: Mit Matthias Preis am Mikrofon am Montagnachmittag ist 15.35 Uhr.

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Die Polizei bittet um Mithilfe, denn zwischen Donnerstagnachmittag und Montagmorgen beschädigten Unbekannte das Dach einer Turnhalle in der Straße im Hülsen in Neunkirchen bei Bramsche. Nach bisherigen Erkenntnissen der Polizei verschafften sich die Täter über einen Gerüst Zugang zum Dach der Sporthalle. Dort schlugen sie an mehreren Stellen mit einem bislang unbekannten spitzen Gegenstand Löcher in die Dachbahnen und dann nach einem Regenschauer lief das Wasser in das Gebäude. Dadurch entstand im Innern der Turnhalle eine erheblicher Schaden. Die Schadenshöhe wird momentan auf 20.000 Euro geschätzt. Zusätzlich wurden an der Außenfassade der Halle Farbschmierereien festgestellt. Diese zeigen die Buchstabenkombination SCOG. Die Polizei hat die Ermittlungen wegen Sachbeschädigung aufgenommen. Zeugen, die im genannten Zeitraum verdächtige Personen im Bereich der Turnhalle beobachtet haben oder Hinweise zu den Farbschmierereien geben können, die werden gebeten, sich bei der Polizei in Bersenbrück zu melden.

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1: Ich bin Thomas Brockt. Viele schimpfen über die Politik, die Regierung ist im Umfragetief, Rechtspopulisten sind im Aufwind. Hält die Demokratie das aus? Eine groß angelegte Befragung der Bertelsmann Stiftung kommt zu dem Schluss, es gibt keinen Grund für Alarmismus.
2: Die allermeisten, also mehr als 80%, die stehen hinter dem Prinzip liberale Demokratie. Ein enorm hoher Wert, sagen die Studienmacher. Das Problem, die Praxis, also wie die Demokratie funktioniert, da sind viele skeptisch. Vor allem den Parteien bescheinigen sie eine ziemlich miese Performance. Unterm Strich aber, so die Studie, stehe die Demokratie trotz einiger Defizite hier bei uns auf einem stabilen Fundament. Claudia Wächter, Nachrichtenredaktion.
1: Zwei Handelsschiffe, die unter US-Flagge fahren, haben nach Angaben des US-Militärs die Straße von Hormuz passiert. Sie setzten ihre Reise nun sicher fort, teilte das zuständige US-Regionalkommando mit. Das US-Militär sprach von einem ersten Schritt im Rahmen der von Präsident Trump angekündigten neuen US-Initiative, die darauf abzielt, die für den weltweiten Ölhandel wichtige Meerenge wieder freizumachen. Trotz des Tankrabatts, die Spritpreise sind über das Wochenende deutlich gestiegen. Ein Liter Super E10 oder Diesel kosteten im Schnitt gestern um 2,5 Cent mehr als einen Tag davor. SPD-Fraktionschef Miersch ist sauer auf die Mineralölkonzerne.
3: Viele Experten hatten damit schon gerechnet, die Bundesregierung offenbar nicht. Mineralölkonzerne geben den Tankrabatt nicht 1:1 an die Autofahrer weiter. Das könne man sich nicht gefallen lassen, sagte SPD-Fraktionschef Miersch bei NTV. Er könne sich vorstellen, dass die Bundesregierung noch mal nachschärfen wird. Das Kartellamt könnte etwa noch mehr Rechte bekommen. Schon beim ersten Tankrabatt vor 4 Jahren gab es die Kritik, dass der Steuervorteil nicht komplett ankommt beim Kunden. Thomas Bremser, Redaktion.
1: Mehr als 3 Jahre nach dem Diebstahl eines Goldschatzes aus einem Museum im oberbayerischen Manching suchen Ermittler wieder nach dem verschwundenen Großteil der Beute. Sie vermuten, dass das fehlende Gold auf dem Grundstück des Hauptverdächtigen und seiner Partnerin in Plate in Mecklenburg-Vorpommern versteckt ist. Der Goldschatz war im November 2022 gestohlen worden. 4 Täter wurden festgenommen und zu langjährigen Haftstrafen verurteilt.
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4: Heute Nachmittag ist es wechselnd bewölkt, am Abend zieht es zu und es beginnt auch zu regnen. In den nächsten Stunden liegen die Temperaturen so um die 19 Grad. Aktuell sind es in Fürstenau 18 Grad, in Osnabrück, in Haßbergen und in Melle sind es 20 Grad. In der Nacht ist es dicht bewölkt und es regnet auch immer wieder. Die Temperaturen liegen frühmorgens bei 10 Grad. Morgen bekommen wir dann die Sonne nicht zu sehen. Es ist den ganzen Tag stark bewölkt und es gibt auch immer wieder Regen. Die Höchsttemperaturen liegen nur noch bei 12 Grad. Übermorgen bleibt es dicht bewölkt und es regnet auch immer wieder. Am Abend hört der Regen dann allerdings endlich auf. Die Temperaturen, die steigen tagsüber aber nur bis auf 7 Grad an.
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4: Achtung auf der A1 Osnabrück Richtung Bremen zwischen Holdorf und Lohne-Dinklage besteht immer noch Gefahr durch ein defektes Fahrzeug. Fahrt dort bitte vorsichtig. Dann auch bitte Achtung auf der A1 Osnabrück in Richtung Bremen zwischen Bramsch und Neunkirchenförden. Dort steht ebenfalls ein defektes Fahrzeug. Auch dort bitte ganz besonders vorsichtig fahren. Dann auch bitte Achtung auf der A30 Bad Oeynhausen, Osnabrück zwischen Gesmold und Bissendorf. In beiden Richtungen dort laufen Personen auf dem Standstreifen. Auch dort bitte ganz besonders vorsichtig fahren. Achtung auch nochmal auf der A33 Bielefeld Richtung Osnabrück zwischen Hilter und Borklo Kloster Ösede. Dort steht ebenfalls ein defektes Fahrzeug.

0: Verkehrsmeldungen für uns habt, dann könnt ihr uns gerne anrufen. Das geht mit der Telefonnummer 0541 750 40 0, oder schickt uns eine WhatsApp an die Nummer 0157 88 5 33 187. Die Nummern, die findet ihr auch auf unserer Internetseite auf osradio.de. Ich wünsche euch eine gute und sichere Fahrt.
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0: Am Montagnachmittag um 16:04 Uhr. Ich bin Matthias Preis.

Fit für die Gesellschaft, fit fürs Leben, so heißt ein neues Förderprogramm für Schulen in der Region Osnabrück. Insgesamt 115.000 Euro stellt die Sparkasse Osnabrück bereit für Projekte, die das soziale Miteinander stärken und präventiv wirken. Mitmachen können alle Schulen, egal welcher Schulform. Mehr dazu gleich nach Coldplay, We Pray.

0: Fit für die Gesellschaft, fit fürs Leben, soziales Miteinander stärken und präventiv handeln. Das ist der Name eines Förderprogramms, das Projekte an Schulen in der Region Osnabrück fördern soll. Projekte, die eben genau das machen wollen, was im Namen steht. Soziales Miteinander stärken. 115.000 Euro stehen dafür zur Verfügung. Das Geld kommt von der Sparkasse Osnabrück. Die unterstützt Schulen bei uns in der Region schon seit vielen Jahren. Alle Schulen, egal welche Schulform, können mitmachen. Zu Beginn des Projektjahres, einer neuen Förderphase, überlegt sich die Sparkasse immer, was Inhalt der Förderung sein soll. Das macht aber nicht die Chefetage, sagt der Vorstandsvorsitzende Johannes Hartig.
1: Unser pädagogischer Beirat gibt ein Thema aus, zu dem die Schulen dann Projekte bei uns einreichen können. Wir haben jetzt 110 Projekte in diesem Jahr angemeldet bekommen und unterstützen das mit 115.000 Euro. Es geht in diesem Jahr um das Motto Fit für die Gesellschaft, Fit fürs Leben. Das ist besonders wichtig, glaube ich, dass in diesem Umfeld auch diese Themen mit den Jugendlichen bespielt werden und mit den Jugendlichen gemeinsam Themen erarbeitet werden.
0: Wir haben es gehört, das Thema kommt vom pädagogischen Beirat der Sparkasse. In diesem Beirat sind Schulleitungen Osnabrücker Schulen. Ihre Hauptaufgabe sei es, so Beiratsmitglied Ulrich Solbach, den Geldgeber, also die Sparkasse, darin zu beraten, wie sie die Fördergelder mit möglichst großer Bandbreite Schulen zur Verfügung stellen kann. Und dabei gehe es immer ein wichtiges Kriterium.
2: Wir suchen immer ein Motto, was es Schulen möglichst einfach macht, ein Projekt niedrigschwellig an den Start zu bringen. Die Kunst besteht immer darin, ein Motto so zu formulieren, dass möglichst alle Projekte, die in Schulen, in den Hinterköpfen von Schulleitungen schon mal existieren, ausgebracht werden können.
0: Für das Thema in diesem Jahr haben 110 Schulen Projektideen eingereicht. Grundschulen, Hauptschulen, Realschulen, Oberschulen, Gymnasium, Gesamtschulen und auch berufsbildende Schulen und Förderschulen. Und besonders erfreulich sei, dass alle Schulen, die mitmachen, auch berücksichtigt werden. Welche Schule wie viel Geld bekommt, das richtet sich nach einem Verteilerschlüssel. Da spielen Schulform und Schülerzahl eine Rolle. Zwischen 500 und 2.100 Euro pro Schule werden vergeben. Eine der Schulen, die gefördert werden, ist die Anne-Frank-Schule am Sonnenhügel in Osnabrück. Christian Albrecht ist kommissarischer Rektor an dieser Schule für körperlich-motorische Entwicklung, wo Kinder die Kontrolle über ihre Bewegungen, Körperhaltung und Koordination erlernen.
3: Dann verbinden wir das natürlich immer gerne mit sportlichen Aktivitäten, die dann aber im Hintergrund immer noch die Aktivität haben, dass man sich unterstützt, dass soziales Miteinander gefördert wird und präventives Handeln soll bei Klettererlebnissen gefördert werden.
0: Deswegen ist an der Anne-Frank-Schule ein Ausflug, ein sportlicher Ausflug in ein Kletterzentrum geplant. Und das ist nur ein Beispiel, wie Fördergeld aus dem Programm der Sparkasse Osnabrück verwendet wird. Insgesamt gehen 115.000 Euro an 110 Schulen in der Region Osnabrück. Motto in diesem Jahr: Fit für die Gesellschaft, fit fürs Leben. Ziel: soziales Miteinander stärken und Schülerinnen und Schüler fit für das Leben in der Gesellschaft zu machen.

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1: Mit Hinak Gramm. Polizeibilanz nach zahlreichen Festen am 1. Mai und Handballer des TVBH setzen Lebenszeichen im Abstiegskampf. Nach den vielen Festen und Bollerwagentouren am 1. Mai hat die Polizei Osnabrück Bilanz gezogen und sich sehr zufrieden gezeigt. An den bekannten Party-Locations in Stadt und Landkreis blieb es ausgesprochen friedlich. Es herrschte überwiegend eine fröhliche Stimmung. Die Polizei spricht von einer lockeren Festival-Atmosphäre. Die erfreuliche Bilanz wurde nur durch das Thema Müllentsorgung getrübt. Anstatt die Mülleimer zu benutzen, haben viele ihren Müll in der Natur entsorgt. Wer seinen Müll illegal im Wald ablagert, riskiert ein Bußgeld von mehreren hundert Euro. Im Jahr 2025 wurden in der Region Osnabrück, Emsland, Grafschaft Bentheim wieder mehr Unternehmen gegründet als in den Jahren zuvor. Nach Angaben der IHK entstanden rund 7.500 neue Betriebe. Das entspricht einem Anstieg von etwa 7% im Vergleich zum Vorjahr. Besonders das Handwerk sowie der Industrie-, Groß- und Außenhandel trugen maßgeblich zu dieser Entwicklung bei. Trotz der gestiegenen Gründungszahlen mahnt die Handelskammer zur Einordnung. Mehr Gründungen seien kein automatischer Garant für wirtschaftliches Wachstum, sagte IHK-Vertreter Marco Graf gegenüber der NOZ. Damit die Wirtschaft insgesamt wieder stärker in Schwung komme, sei vor allem ein Abbau von Bürokratie notwendig. 500 Euro Preisgeld im Kommunalentscheid und sogar 5.000 Euro im Regionalentscheid. Wer sich dieses Preisgeld sichern möchte, der sollte sich jetzt für die Lokalstars 2026 bewerben. Wie die Gemeinde Osterkappeln mitteilt, werden wieder Projekte und Vereine gesucht, die sich besonders für Nachhaltigkeit, Umwelt und das gesellschaftliche Miteinander einsetzen. Der Wettbewerb läuft in drei Kategorien: gesunde Natur, bewusster Konsum und starke Gemeinschaft. Bis zum 31. Mai können sich Vereine, Initiativen oder Privatpersonen auf der Internetseite der Gemeinde Osterkappeln bewerben. Der TV Bissendorf Holte hat im Abstiegskampf der 3. Liga Nordwest einen wichtigen Auswärtssieg gefeiert. Die Mannschaft gewann auswärts knapp mit 31:30 beim Team aus Habenhausen. Den entscheidenden Treffer erzielte Bissendorf erst in den Schlusssekunden. Bester Werfer auf Seiten des TVBH war Dennis Bormann. Trotz des Erfolgs steht Bissendorf weiterhin auf einem Abstiegsplatz. Die Hoffnung auf den Klassenerhalt lebt aber, weil die direkten Konkurrenten aus Minden und Aalen ihre Spiele verloren haben. Am kommenden Samstag kommt es zum großen Finale. Bissendorf muss für den Klassenerhalt sein Heimspiel gegen Fahre gewinnen und gleichzeitig darauf hoffen, dass Aalen nicht siegt.
0: Das Wetter bei uns in der Region.
2: Heute gibt es Nachmittag Sonne und Wolken im Wechsel. Abends ist es dann dicht bewölkt und es regnet auch. Die Temperaturen liegen in den nächsten Stunden bei etwa 20 Grad. Aktuell sind es in Bersenbrück 17 Grad, in Glandorf sind es 19 Grad und in Osnabrück und Bad Essen sind es 20 Grad. Nachts sind dann dichte Wolken am Himmel. Immer wieder gibt es auch Regenschauer. Die Temperaturen, die liegen gegen morgen bei 10 Grad. Morgen ist es dann den ganzen Tag dicht bewölkt und es regnet auch immer wieder. Die Höchsttemperaturen liegen tagsüber bei 12 Grad und am Mittwoch bestimmen weiterhin dichte Wolken und Regen das Wetter. Abends wird es dann trocken. Die Höchsttemperaturen, die liegen dann aber nur noch bei 7 Grad.
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2: Achtung auf der A30 Bad Oeynhausen Richtung Osnabrück zwischen Gessmold und Bissendorf. Dort liegen Reifenteile auf der Fahrbahn. Fahrt dort bitte ganz besonders vorsichtig. Dann die A33, auch dort bitte Achtung, Bielefeld in Richtung Osnabrück. Zwischen Hilter und Borklo, Kloster Ösede, dort besteht Gefahr durch ein defektes Fahrzeug. Auch dort bitte ganz besonders vorsichtig fahren. In Melle ist von heute bis Freitag die K203, die Kellenbergstraße, gesperrt. Eine Umleitung führt über Buhr. Und zwischen Bissendorf-Wissingen und Melle-Westerhausen ist ab heute für voraussichtlich bis Anfang Juni die Mindener Straße, die L90, gesperrt. Eine Umleitung ist auch dort eingerichtet. Dann habe ich noch die Blitzer im Landkreis, die uns der Landkreis auch gemeldet hat. Und die stehen heute unter anderem verstärkt in und um Bissendorf. Wenn ihr jetzt aber noch mehr Verkehrsmeldungen für uns habt, die wir noch nicht auf dem Zettel hatten, dann dürft ihr uns gerne anrufen und uns diese durchgeben. Das geht mit der Telefonnummer 0541 750 40 0 oder schickt uns eine WhatsApp an die Nummer 0157 88 533 187. Beide Nummern findet ihr auch auf usradio.de. Ich wünsche euch eine gute und sichere Fahrt.
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2: Und heute ist Montag. Es ist 16.35 Uhr. Am Mikrofon Matthias Preis.

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1: Ich bin Thomas Brockt. Mehr als 2000 Handelsschiffe stecken teilweise seit Wochen in der Straße von Hormuz fest, darunter mindestens 75 Öltanker. Die USA wollen heute eine Initiative starten, um ihnen die Durchfahrt zu ermöglichen. Der Iran warnte die USA aber bereits vor Aktionen in der strategisch wichtigen Meerenge.
2: Ein Krieg der Worte geht den maritimen Aktionen in der Straße von Hormuz voraus. Die USA behaupten, zwei Handelsschiffen unter US-Flagge die Durchfahrt ermöglicht zu haben. Der Iran aber behauptet auch, zwei US-Zerstörer gehindert zu haben, in die Straße von Hormuz einzufahren. Weitere Berichte schwirren umher. So will der Iran ein US-Kriegsschiff mit Raketen beschossen haben. Die US-Seite bestreitet, dass kein Schiff der US-Marine sei getroffen worden. Überprüfen lässt sich das alles auf die Schnelle nicht. Aus den USA, Tina Eck.
1: Die Spritpreise enttäuschen derzeit viele Autofahrer, die durch den Tankrabatt eine stärkere Entlastung erwartet hatten. Nach einem deutlichen Rückgang am ersten Tag der Steuersenkung geht es an den Zapfsäulen tendenziell wieder bergauf. Das zeigen Zahlen des ADAC und des Bundeskartellamts. Bereits gestern waren Superbenzin und Diesel pro Liter im bundesweiten Schnitt nur noch zwischen 10 und 11 Cent billiger als am letzten Tag vor dem Start des Rabatts. Also deutlich weniger als die 16,7 Cent pro Liter, um die Steuern vorübergehend gesenkt wurden. Die Demokratie hat einer Studie zufolge in Deutschland breiten Rückhalt, auch wenn viele Bürgerinnen und Bürger in der Praxis Schwächen sehen. Das geht aus dem aktuellen Demokratiemonitor der Bertelsmann Stiftung hervor.
3: Die allermeisten, also mehr als 80%, die stehen hinter dem Prinzip liberale Demokratie. Ein enorm hoher Wert, sagen die Studienmacher. Das Problem, die Praxis, also wie die Demokratie funktioniert, da sind viele skeptisch. Vor allem den Parteien bescheinigen sie eine ziemlich miese Performance. Unterm Strich aber, so die Studie, stehe die Demokratie trotz einiger Defizite hier bei uns auf einem stabilen Fundament. Claudia Wächter, Nachrichtenredaktion.
1: Mehr als drei Jahre nach dem Diebstahl eines Goldschatzes aus einem Museum im oberbayerischen Manching suchen Ermittler wieder nach dem verschwundenen Großteil der Beute. Sie vermuten, dass das fehlende Gold auf dem Grundstück des Hauptverdächtigen und seiner Partnerin in Plate in Mecklenburg-Vorpommern versteckt ist. Der Goldschatz war im November 2022 gestohlen worden. Vier Täter wurden festgenommen und zu langjährigen Haftstrafen verurteilt.
0: Das Wetter bei uns in der Region.
4: Heute Nachmittag ist es wechselnd bewölkt. Am Abend zieht es dann allerdings zu und es beginnt auch zu regnen. In den nächsten Stunden liegen die Temperaturen so um die 19 Grad. Aktuell sind es in Neunkirchen 17 Grad, in Rulle, in Bad Iburg und in Osnabrück sind es 19 Grad. In der Nacht ist es dicht bewölkt und es regnet auch immer wieder. Die Temperaturen liegen frühmorgens bei 10 Grad. Morgen bekommen wir dann die Sonne nicht zu sehen. Es ist den ganzen Tag stark bewölkt und es gibt auch immer wieder Regen. Die Höchsttemperaturen, die liegen dann nur noch bei 12 Grad. Übermorgen bleibt es dicht bewölkt und es regnet auch dann immer wieder. Am Abend hört der Regen dann allerdings auf. Die Temperaturen, die steigen tagsüber nur noch bis auf 7 Grad an.
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4: Achtung auf der A1 Osnabrück in Richtung Bremen. Zwischen Bramsch und Neunkirchen-Vörden besteht Gefahr durch ein defektes Fahrzeug. Fahrt dort bitte vorsichtig. Dann auch bitte Achtung auf der A30 Bad Oeynhausen Richtung Osnabrück. Zwischen Gesmold und Bissendorf, dort liegen Reifenteile auf der Fahrbahn. Auch dort bitte ganz besonders vorsichtig fahren. In Melle ist von heute bis Freitag die K203, die Kellenbergstraße, gesperrt. Eine Umleitung führt über Buhr. Und zwischen Bissendorf-Wissingen und Melle-Westerhausen ist ab heute voraussichtlich bis Anfang Juni die Mindener Straße gesperrt. Eine Umleitung ist auch dort eingerichtet. Dann gibt es einen Blitzer in Osnabrück auf der Knollstraße. Dort dürft ihr nicht schneller als 50 fahren. Und die Blitzer im Landkreis, die stehen heute unter anderem verstärkt in und um Bissendorf. Wenn ihr jetzt noch mehr Verkehrsmeldungen für uns habt, dann dürft ihr uns gerne anrufen und uns diese durchgeben. Das geht mit der

0: 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Es ist 17.17 Uhr. Im Mai legen die Streaming-Dienste ordentlich nach, mit bekannten Gesichtern und jeder Menge neuen Stoff. Tom Schilling ist zurück als sympathischer Killer in der Serie Achtsam Morden. Schwarzer Humor, ein bisschen schräg, kommt gut an. Und auch bei LOL, Last One Laughing, wird wieder gelacht. Zumindest ist das der Plan. In Staffel 7 sind unter anderem Elton und Michelle Hunziker dabei. Und die müssen ernst bleiben, egal was passiert. Welche neuen Formate im Mai starten, das weiß Thomas Bremser.
1: Was für ein Tag.
2: Nach dem Ende der Western-Saga Yellowstone geht die Geschichte jetzt weiter. Zumindest für das Paar Beth und Whip. In Dutton Ranch sehen Fans, wie sie ihren Neuanfang wagen.
3: Willkommen in Texas.
2: Mit ihrem Ziehsohn Carter müssen die beiden sich wieder gegen skrupellose Konkurrenz behaupten. Dutton Ranch startet am 15. auf Paramount+.
1: Eine schöne Sache, so ein Vermächtnis. Doch nur, wenn es fortbesteht.
4: Ich will, dass Sie etwas für mich stehlen. Ein Gemälde von Leonardo da Vinci. Die Dame mit dem Hermelin.
2: Der Haus des Geldes-Ableger um Kunsträuber Berlin geht weiter. In Berlin und die Dame mit dem Hermelin zieht es sein Team nach Sevilla.
4: Du ziehst uns alle in einen waghalsigen Plan und nur wegen deiner Überheblichkeit.
2: Während die Gruppe den Diebstahl vorbereitet, verfolgt Berlin ein persönliches Ziel. Er will sich an denen rächen, die ihn unterschätzt haben. Die neue Berlin-Staffel ab dem 15. auf Netflix.
5: Wir fahren rein.
6: Für den größten Raubzug der Geschichte.
7: Willkommen in The Burrows, wo Sie die schönste Zeit Ihres Lebens haben.
2: The Burrows ist die neue Science-Fiction-Serie der Duffer-Brüder, den Machern von Stranger Things.
8: Sehen Sie das auch?
9: Ja, ich sehe es.
2: In einer idyllischen Wohnsiedlung für Senioren lauern geheimnisvolle Rätsel und böse Kreaturen.
10: Heilige Scheiße, was haben Sie damit vor?
11: Ich werde es abknallen.
10: Warte, warte!
2: The Burrows ist auf den ersten Blick so wie Stranger Things, nur mit Senioren statt Teenies. Ab dem 21. bei Netflix.
12: Es gibt Wunder in The Burrows.
13: Du weißt doch schon, wie es endet.
12: Gut, dann fang von vorne an.
2: Spider-Noir spielt im Spider-Man-Universum. Oscar-Preisträger Nicolas Cage spielt im New York der 30er Jahre ein Privatdetektiv, der gleichzeitig ein Superheld ist.
14: Was ist mit ihm passiert?
13: Ich habe ein paar Typen in einer Bar vermöbelt.
2: Er bekommt es gleich mit mehreren Marvel-Bösewichten zu tun. Fans können die Serie entweder in Schwarz-Weiß gucken oder in Farbe. Spider-Noir ab dem 27. bei Prime Video.
14: Woran denken Sie gerade?
13: Ich habe eine kleine Existenzkrise, um ehrlich zu sein.
0: Streaming-Fans kommen im Mai voll auf ihre Kosten. Von schwarzem Humor über Reality-Comedy bis hin zu düsteren und neuen Serien ist alles dabei.

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1: Mit Hinak Gramm. Polizeibilanz nach zahlreichen Festen am 1. Mai und Handballer des TVBH setzen Lebenszeichen im Abstiegskampf. Nach den vielen Festen und Bollerwagentouren am 1. Mai hat die Polizei Osnabrück Bilanz gezogen und sich sehr zufrieden gezeigt. An den bekannten Party-Locations in Stadt und Landkreis blieb es ausgesprochen friedlich. Es herrschte überwiegend eine fröhliche Stimmung. Die Polizei spricht von einer lockeren Festival-Atmosphäre. Die erfreuliche Bilanz wurde nur durch das Thema Müllentsorgung getrübt. Anstatt die Mülleimer zu benutzen, haben viele ihren Müll in der Natur entsorgt. Wer seinen Müll illegal im Wald ablagert, riskiert ein Bußgeld von mehreren hundert Euro. Im Jahr 2025 wurden in der Region Osnabrück, Emsland, Grafschaft Bentheim wieder mehr Unternehmen gegründet als in den Jahren zuvor. Nach Angaben der IHK entstanden rund 7.500 neue Betriebe. Das entspricht einem Anstieg von etwa 7% im Vergleich zum Vorjahr. Besonders das Handwerk sowie der Industrie-, Groß- und Außenhandel trugen maßgeblich zu dieser Entwicklung bei. Trotz der gestiegenen Gründungszahlen mahnt die Handelskammer zur Einordnung. Mehr Gründungen seien kein automatischer Garant für wirtschaftliches Wachstum, sagte IHK-Vertreter Marco Graf gegenüber der NOZ. Damit die Wirtschaft insgesamt wieder stärker in Schwung komme, sei vor allem ein Abbau von Bürokratie notwendig. 500 Euro Preisgeld im Kommunalentscheid und sogar 5.000 Euro im Regionalentscheid. Wer sich dieses Preisgeld sichern möchte, der sollte sich jetzt für die Lokalstars 2026 bewerben. Wie die Gemeinde Osterkappeln mitteilt, werden wieder Projekte und Vereine gesucht, die sich besonders für Nachhaltigkeit, Umwelt und das gesellschaftliche Miteinander einsetzen. Der Wettbewerb läuft in drei Kategorien: gesunde Natur, bewusster Konsum und starke Gemeinschaft. Bis zum 31. Mai können sich Vereine, Initiativen oder Privatpersonen auf der Internetseite der Gemeinde Osterkappeln bewerben. Der TV Bissendorf Holte hat im Abstiegskampf der 3. Liga Nordwest einen wichtigen Auswärtssieg gefeiert. Die Mannschaft gewann auswärts knapp mit 31:30 beim Team aus Habenhausen. Den entscheidenden Treffer erzielte Bissendorf erst in den Schlusssekunden. Bester Werfer auf Seiten des TVBH war Dennis Bormann. Trotz des Erfolgs steht Bissendorf weiterhin auf einem Abstiegsplatz. Die Hoffnung auf den Klassenerhalt lebt aber, weil die direkten Konkurrenten aus Minden und Aalen ihre Spiele verloren haben. Am kommenden Samstag kommt es zum großen Finale. Bissendorf muss für den Klassenerhalt sein Heimspiel gegen Varel gewinnen und gleichzeitig darauf hoffen, dass Aalen nicht siegt.
0: Das Wetter bei uns in der Region.
2: Heute gibt es nachmittags Sonne und Wolken im Wechsel. Abends ist es dann dicht bewölkt und dann regnet es auch. Die Temperaturen liegen in den nächsten Stunden bei etwa 18 Grad. Und die sind es aktuell auch in Osnabrück, in Druchern und in Hitzhausen sowie in Niedermark. Überall ist es jetzt im Moment 18 Grad. Nachts sind dichte Wolken am Himmel. Immer wieder gibt es auch Regenschauer. Die Temperaturen liegen gegen morgen bei 10 Grad. Morgen ist es dann den ganzen Tag dicht bewölkt und es regnet auch immer wieder. Die Höchsttemperaturen liegen tagsüber bei 12 Grad. Am Mittwoch bestimmen weiterhin dichte Wolken und Regen das Wetter. Abends ist es dann trocken. Die Höchsttemperaturen liegen dann nur noch bei 7 Grad.
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2: Bitte Achtung auf der A30, Bad Oeynhausen Richtung Osnabrück. Zwischen Gesmold und Bissendorf besteht Gefahr durch Reifenteile auf der Fahrbahn. Fahrt dort bitte ganz besonders vorsichtig. In Melle ist von heute bis Freitag die K203, das ist die Kellenbergstraße, gesperrt. Eine Umleitung führt über Buhr. Und zwischen Bissendorf-Wissingen und Melle-Westerhausen ist ab heute für voraussichtlich bis Anfang Juni die Mindener Straße gesperrt. Eine Umleitung ist dort allerdings eingerichtet. Dann habe ich die Blitzer in Osnabrück auf der Knollstraße immer noch. Dort dürft ihr nicht schneller als 50 fahren. Und die Blitzer im Landkreis, die uns der Landkreis auch gemeldet hat, die stehen heute unter anderem verstärkt in und um Bissendorf. Wenn ihr jetzt noch mehr Verkehrsmeldungen für uns habt, die wir noch nicht auf dem Zettel hatten, dürft ihr uns gerne anrufen und uns diese durchgeben. Das geht mit der Telefonnummer 0541 750 400 oder schickt uns eine WhatsApp an die Nummer 0157 88 533 187. Die Nummern, die findet ihr auch auf osradio.de. Ich wünsche euch eine gute und sichere Fahrt.
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2: Am Montagnachmittag um 17.34 Uhr am Mikrofon Matthias Preiß.

0: Was für ein Wochenende. Der VfL ist aufgestiegen, der VfL ist Drittligameister und der VfL hat auch noch in Wien-Wiesbaden gewonnen. Mal sehen, wie unser Kalla Wefel das einsortiert in seinem Einwurf am Montag.
1: Herzlich willkommen zu Kallas Einwurf am Montag. Was für ein verrücktes Wochenende war denn das bitte? Fing ja schon an am Samstag mit Rot-Weiß Essen. Wir hatten natürlich gehofft, dass sie in Groß-Asbach gegen VfB Stuttgart 2 wenigstens nicht gewinnen. Und was machen sie? Sie gehen sang- und klanglos unter. 6:1. 6:1 gegen VfB Stuttgart 2. RWE ist dort am Arsch der Welt regelrecht untergegangen. Und mir taten die vielen tausend mitgereisten RWE-Fans wirklich leid. Und auch Uwe Koschinat, mein Gott, hat der betröppelt danach geguckt. Ich hoffe nach wie vor, dass Essen noch den Aufstieg schafft. Solche Traditionsclubs gehören in die zweite Liga. So, damit war eine der Hauptaufgaben erledigt. Nun ging es nur noch darum, um auch Meister zu werden, dass am gestrigen Sonntag Energie Cottbus nicht gewinnt. In Duisburg. Was haben sie gemacht? Haben verloren. Leute, der VfL hätte auch zu Hause bleiben können. Am grünen Tisch die Punkte abgeben. Aber haben sie zum Glück nicht gemacht. Sind stattdessen vor 6.000 Osnabrückerinnen und Osnabrückern in Wiesbaden angetreten gegen den SV Wien. Und man muss sagen, ein wirklich schönes Spiel hingelegt haben beide Mannschaften. Sehr fair. Beide wollten gewinnen. Und am Schluss war es natürlich mal wieder der VfL. Und der VfL kann nun mal auch nicht anders, als in der Nachspielzeit den Sieg unter Dach und Fach zu bringen. Und dann war es auch noch, und das ist jetzt wirklich die kitschigste Pointe von allen, dann war es auch noch Robert Tesche, der das 3:2 aus einem Kuddelmuddel heraus erzielte. Wunderbar. Das Stadion drehte völlig durch.
2: Holger mit der Ecke. Da geht noch was, da geht noch was. Der Tag ist perfekt. Jetzt ist endlich der Osnabrücker Deckel drauf. Das ist das Siegtor. Sie stürmen den Platz. Der Osnabrücker Kader beträgt gerade circa 60 Personen.
1: Es war schon während der ganzen 90 Minuten, 90 plus 4 natürlich, ein großartiger Anblick, wie sehr die Spieler sich reingekniet haben, wie sie über alles freuten auf der Bank. Es war ein Fest der VfL-Sinne. Unfassbar, wie alles miteinander verschmolz. Und immer wieder wurde das Lila-Weiß-Licht angemacht. Und dann nach dem Siegtor gab es dann doch einen Punkt, der einfach unerträglich war. Und das war das Vorgehen der hessischen Polizei. Nun kommt der Hessisch von Hessisch. Kein einziger Fan war vom Mund. Alles war super. Die wollten nur mal ein bisschen auf den Platz rumrennen. Stattdessen wurde eine Polizeikette gebildet. Und die Fans sollten daran gehindert werden, den Rasen zu betreten. Ich meine, das kenne ich auch noch aus der Kindheit. Da standen überall Schilder, Rasentreten verboten. Gibt es ja nicht überhaupt noch. Und dann war es ein wunderbares Schild, war auch immer noch Elternhaft für ihre Kinder. Ey, ihr Hessen, das ist vorbei. Gut, ihr seid fußballerisches Entwicklungsgebiet im Raum Wiesbaden. Aber trotz alledem, selbst der Magenta-Reporter war völlig entsetzt. Nun, irgendwann haben die VfL-Fans das ganze Ding in die Hand genommen und sind einfach am Platz gelaufen. Fast hätte also die Polizei dafür gesorgt, dass dieser wunderbare Tag, dieses wunderbare Wochenende, an dem nichts Negatives passierte in Wiesbaden, obwohl tausende VfL-Fans sich schon seit Samstag dort aufhielten und friedlich in Kneipen feierten. Fast also hätte ein völlig überforderter Einsatzleiter, ich nenne ihn noch freundlich überfordert, dafür gesorgt, dass das Ganze mit einem Fiasko endet. Zum Glück passierte das nicht und es konnte fröhlich weiter gefeiert werden. Also wenden wir uns auch wieder den erfreulichen Dingen zu. Ich habe selten einen so aufgelösten Timo Schulz erlebt, als er in einem Gespräch mit dem NDR gefragt wurde, wie es in ihm aussehe.
3: Oh, ja gut, ich meine, der Aufstieg an sich hat sich ein bisschen angedeutet, aber wenn man es dann letztendlich über die Ziellinie geschafft hat und mit den Fans feiern kann auf dem Platz, einfach auch alles in trockenen Tüchern ist, jetzt sogar Meister, Auswärtssieg noch, das zeigt den Charakter der Mannschaft, ist schon geil. Konnten gestern Abend gut feiern und haben heute Abend noch mal Gas gegeben.
1: Natürlich stand die Frage im Raum, wie viel denn gefeiert wurde, also vom Staff und von der Mannschaft. Aber auch da hat Timo Schulz eine tolle Antwort parat.
3: Ja, wir hatten in der Woche eigentlich schon so ein Commitment gehabt mit der Mannschaft, dass selbst wenn wir es schaffen auf der Busfahrt, dass wir schon auch das Spiel spielen wollen und gewinnen wollen. Aber die Jungs haben gestern dann doch ein bisschen mehr Gas gegeben. Haben heute aber die richtigen gefunden, die dann auch spieltüchtig waren.
1: Und auf die Frage, ob es denn schwierig gewesen sei, überhaupt 11 Mann zusammenzubekommen, antwortete er:
3: Das ist das Geile. Die wollten alle kicken. Die hatten alle Bock heute vor unseren Fans. Ich meine, eine geile Stimmung. Allein wenn du beim Aufwärmen rausgekommen bist, hier heute noch mal einen aufs Parkett zu legen. Und das hat man ja auch gesehen, bis zum Ende Vollgas und mit dem späten Tor von Robbie Tesch noch mal belohnt. Das ja, spricht für die Mannschaft.
1: Und das spricht auch dafür, wenn man gesehen hat, wie sehr Robert Tesche und Timo Schulz sich nach dem 3-2-Siegtreffer geknuddelt haben. Und alle freuen sich anscheinend auch auf die beiden letzten im Grunde sinnlosen Partien, die aber das Gemeinsamkeitsgefühl sicherlich stärken können.
3: Den Jungs gesagt vorm Spiel, es kommt nicht häufig vor in der Karriere, dass man wirklich Spiele genießen kann. Wir haben 3 Spiele, die wir komplett genießen können. Ich freue mich mega nächste Woche auf die Bremer Brücke. Ich hoffe, alle Zuschauer sind schon irgendwie eine Stunde vor dem Anpfiff da, dass wir einfach einen coolen Brückentag haben können, feiern können, Spaß haben können. Ich denke mal, wir werden uns was einfallen lassen. Ich hoffe, die Zuschauer lassen sich richtig was einfallen, was hat die Mannschaft verdient. Wenn man die ganze Saison sieht, wie die Jungs auch immer wieder die kleinen Rückschläge, die wir auch hatten, weggesteckt haben, wie cool sie vor allem miteinander umgehen, das ist für mich das Entscheidende. Also die kommen jeden Tag gern zum Training, die geben Gas, die sind connected und das macht dann als Trainer fast noch mehr stolz, als dass dann am Ende da eine gewisse Punktzahl steht.
1: Was für ein toller Trainer. Ich sag jetzt Tschüss und wünsche euch noch eine schöne Woche und melde mich wieder am Freitag vor dem Spiel gegen Ulm.

0: Es ist 17.47 Uhr, das Radio am Nachmittag ist für heute schon wieder durch. 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Der sagt euch mal, was der für morgen alles so geplant hat.
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2: Ja, und da wird's morgen wieder...
3: Lecker.
2: Lecker, aber noch nicht mit Stefanie Hiebmann. Die kommt erst am Mittwoch wieder mit ihren Foodtipps. Nein, morgen geht's um Eis, und zwar um in gewisser Weise auch besonderes Eis. Eis, das demnächst in Bad Iburg-Sentrup hergestellt wird. Und das nicht nur für Menschen, sondern auch für Tiere, und zwar für Hunde. Mehr dazu erfahrt ihr dann morgen. Außerdem geht's um eine besondere AG an einer Schule in Haßbergen, eine Mofa-AG, wo Jugendliche das Mofa-Fahren lernen können, richtig lernen können. Und zwar so, dass sie am Ende dann mit ihrer Mofa auch beim TÜV eine Prüfung ablegen können. Und weil so viele es haben wollten, wird es das auch morgen geben in unserem etwas abgeänderten Gewinnspiel. Ein Fleurop-Gutschein über 50 Euro, womit ihr dann am Wochenende oder für das Wochenende einen Blumenstrauß kaufen könnt, schicken lassen könnt für Mutti, Schwiegermutti oder Großmutti, denn da ist ja Muttertag.
0: Also auf jeden Fall morgen früh einschalten bei Markus Oberholthaus bei Stadler. Ich bin Matthias Preiß, ich wünsche euch einen schönen Montagabend. Wir hören uns wieder morgen ab 14 Uhr bei OS Radio am Nachmittag. Ich freue mich drauf.

0: einmal hier reinhören, weil ich habe das Gefühl, dass der Gesang...
1: Irgendwas ist sehr laut. Ich glaube, die Stimme ist sehr laut.
0: Nein, das oder, glaube ich gerade nicht.
1: Oder die Gitarre ist sehr laut.
0: Das die Gitarre ist sehr laut. Ich gehe mal ein Stück zurück da. Jetzt kannst du gleich loslegen.
1: Ach so, dann mache ich aber auch die mit dran hier. Sonst. Oh, das ist ja wieder hier knotenmäßig. Muss man aufpassen. Ich liebe weiß, was ich hier alles genau durcheinander schiebe. Irgendwie. So. Okay.

0: um ein bisschen runterzufahren, ja, oder eins etwas höher.
1: Das Gast 1 ein bisschen höher, genau.
0: Genau, warte mal. So.

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1: Ich bin Thomas Brockt. Kurz vor ihrem ersten Jahr im Amt steckt die schwarz-rote Bundesregierung im Umfragetief. Kanzler Merz hat mehr Kompromissbereitschaft vom Koalitionspartner SPD gefordert. Fraglich ist, ob das reicht, um die Kurve zu kriegen.
2: Wir können Kompromiss, das habe man bewiesen, sagt die SPD und ist wenig angetan von Merz' Forderungen. Es brodelt also weiter, man streitet, wer wen blockiert und damit auch die schwierigen Reformprojekte der Regierung. Aber aus allen Ecken hört man, wir müssen uns zusammenraufen. Die Mehrheit der Wähler glaubt allerdings nicht daran, dass die Koalition noch lange hält. Luft verschaffen würde Schwarz-Rot Wirtschaftswachstum. Aber das ist auch nicht in Sicht. Claudia Wächter, Nachrichtenredaktion.
1: Die Spritpreise enttäuschen derzeit viele Autofahrer, die durch den Tankrabatt eine stärkere Entlastung erwartet hatten. Nach einem deutlichen Rückgang am ersten Tag der Steuersenkung geht es an den Zapfsäulen tendenziell wieder bergauf. Das zeigen Zahlen des ADAC und des Bundeskartellamts. Bereits gestern waren Superbenzin und Diesel pro Liter im bundesweiten Schnitt nur noch zwischen 10 und 11 Cent billiger als am letzten Tag vor dem Start des Rabatts. Also deutlich weniger als die 16,7 Cent pro Liter, um die Steuern vorübergehend gesenkt wurden. Mehr als 2000 Handelsschiffe stecken teilweise seit Wochen in der Straße von Hormuz fest, darunter mindestens 75 Öltanker. Die USA wollen heute eine Initiative starten, um ihnen die Durchfahrt zu ermöglichen. Der Iran warnte die USA aber bereits vor Aktionen in der strategisch wichtigen Meerenge.
3: Ein Krieg der Worte geht den maritimen Aktionen in der Straße von Hormuz voraus. Die USA behaupten, zwei Handelsschiffen unter US-Flagge die Durchfahrt ermöglicht zu haben. Der Iran aber behauptet auch, zwei US-Zerstörer gehindert zu haben, in die Straße von Hormuz einzufahren. Weitere Berichte schwirren umher. So will der Iran ein US-Kriegsschiff mit Raketen beschossen haben. Die US-Seite bestreitet das. Kein Schiff der US-Marine sei getroffen worden. Überprüfen lässt sich das alles auf die Schnelle nicht. Aus den USA, Tina Eck.
1: In einer gemeinsamen Aktion haben SPD, Grüne und Linke ihren Abschied von der Internetplattform X erklärt. X sei in den letzten Jahren im Chaos versunken, hieß es in teilweise wortgleichen Erklärungen der drei Parteien und Bundestagsfraktionen. Politische Debatten lebten vom Austausch, während X zunehmend Desinformation fördere.
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Studio 2 Unplugged, heute mit meinem Gast, und der heißt Gunter Franz und der ist schon an der Gitarre. Das ist alles live heute, live im Studio, an der Gitarre Gunter Franz. Mein Name ist Reinhard Stiel und jetzt legen wir richtig los.

0: Gunter Franz war das mit After Midnight. Heute hier live im Studio, unplugged in Studio 2 im US-Radio 104,8. Vielen Dank, Gunter. Also klatschen kann ich auch, aber das ist nur leider nur einer hier. Aber das macht Stress. Überhaupt nichts. Ja, genau, genau. So, wir hoffen mal, dass die Qualität heute im Gegensatz zur letzten Sendung etwas sich steigern kann. Wir üben noch, aber ich glaube, das sieht man uns nach. Garantiert KI-frei, garantiert live, echte Musiker, echte Gitarren und da machen wir gleich mit dem nächsten Song weiter. Aber vorher muss ich Gunter noch ganz kurz selbst vorstellen. Ich kenne ihn schon verdammt lange, ich weiß gar nicht wie lange, aber verdammt lang. Und du erzählst jetzt mal was von dir, Gunter. Wie fing alles an?
1: Was soll ich sagen, wie alles anfing? Ich bin in den 80er Jahren nach Osnabrück gekommen. Ich komme aus dem Emsland, gebürtig aus Werlt.
0: Oha.
1: Ja, es ist ein hartes Los, aus Emskop in Osnabrück zu leben. Ja. Aber es geht ganz gut.
0: Ja.
1: Und ich habe dann, gleich als ich ankam, habe ich meinen lieben alten guten Freund Ralf Heiser kennengelernt, mit dem ich seitdem Musik zusammen mache. Wir haben damals dann überall rumgejammt und mit lauter vielen Leuten Musik gemacht. Unser großer Durchbruch war dann mit den Red Shadow Rats. Ende der 80er, Anfang der 90er Jahre.
0: Die Eltern und die Älteren unter uns erinnern sich natürlich noch, als wäre es gestern gewesen.
1: Vielleicht. Naja, auf jeden Fall ist das dann leider irgendwann, obwohl wir dachten, wir wären große Superstars.
0: Ja, alles, ja klar.
1: Wie das immer so ist, irgendwann geplatzt die große Blase und, ja, und dann haben wir Rent2Kill gegründet. Also.
0: Diese Band gibt es schon so lange. Wann habt ihr Rent2Kill gegründet?
1: Es war 1993, also so um den Dreh muss das gewesen sein, mit Boris Karloff und damals noch, unserem alten Schlagzeuger, der Musik studiert hatte, und Ralf Heiser und ich. Mhm. Und wir hatten dann...
0: Welcher Art Musik war das?
1: Damals war das so, wir sind angefangen mit so Punk, also Boris hat dann mal irgendwann die Musik Punk'n'Roll genannt, weil das war nie so richtig Punk, sondern es war eher so Rollen Punk, Punk'n'Roll, was auch immer man,
0: ganz neue Schöpfung,
1: auch immer man das nennen darf. Und damit sind wir dann auch losgezogen, haben dann auch ziemlich viel gemacht. Irgendwie später ist dann Henk noch dazu gekommen. Henk Wellenkötter, unser Schlagzeuger, der ist bis jetzt auch den gesamten Durchschnitt des Alters drückt. Weil, ne, das ist halt so.
0: So ein Jungspund.
1: Genau, so ein Jungspund.
0: Ja, aber am Schlagzeug ist das okay, glaube ich. Die brauchen ein bisschen Kondition.
1: Ja, ne? Ja, das sagst du so. Mhm. Ich brauche immer auch viel Kondition, weil ich immer viel singe. Und deswegen.
0: Was spielst du in der Band?
1: In der Band spiele ich Bass und singe.
0: Ah ja, okay. Also ich kann das jetzt schon vorwegnehmen. Wir haben heute auch noch eine Premiere, denn die neue aktuelle CD von Rent2Kill, die hat Gunter mit ins Studio gebracht und da hören wir zwischendurch, damit er auch mal durchatmen kann oder auch wir beide mal durchatmen können, spielen wir da auch was draus. Also das meiste ist live heute Abend, aber zwischendurch mal zum Durchpusten einen schönen Track aus der neuen CD von Rent2Kill. Die habe ich jetzt nämlich hier vor Augen und die heißt Welcome Home und vielleicht, wir springen jetzt ein bisschen, aber vielleicht sagst du ganz kurz noch was zu dieser neuen CD, die ihr gemacht habt.
1: Ja, wir haben vor 3 Jahren angefangen, daran zu arbeiten. Wir haben vorher auch schon so 2 CDs gemacht. Das war alles aber so in Selbstproduktion, wie man sowas macht.
0: Jetzt habt ihr die Major Company.
1: Genau. Nein, wir haben es dann auch mal ordentlich mischen lassen. Das ist ja immer so eine Sache, dass man dann den Sound auch wirklich super hinkriegt. Das so als Laien.
0: Also nicht so wie hier im Studio.
1: Ja, genau. Nicht so, wie wir das jetzt hier machen. Aber so als Laienmusiker hat man dann manchmal so ein bisschen das Thema, dass man sich dann totmischt. Und dann da irgendwie alles Mögliche bei rauskommt. Und das, wir haben vor 3 Jahren damit angefangen, haben dann daran gearbeitet. Und es hat alles ein bisschen gedauert, aber das ist normal bei solchen Sachen, habe ich so das Gefühl.
0: Ihr macht das ja auch nicht hauptberuflich.
1: Nicht wirklich. Wer weiß.
0: Jetzt durch die CD natürlich werdet ihr dann irgendwann sagen müssen, ja, wir müssen jetzt Prioritäten setzen.
1: So sieht das aus. Naja, aber so hat sich das dann halt ergeben. Mhm. Dann hat man immer hier was eingespielt, wir haben so Groundtracks eingespielt, haben dann mit...
0: Wo habt ihr das gemacht?
1: Bei uns im Übungsraum.
0: Ah, okay. Mhm.
1: Wir haben am Speicher über die Deutsche Stiftung Rockmusik einen Raum dort. Und
0: Das ist der sogenannte Laute-Speicher,
1: Nein, das sind wir nicht mehr.
0: Ach so.
1: Das ist

0: ein Nebengebäude, wo das Kaff ist.
1: Ah, okay.
0: Und hinten dran ist die hat die Deutsche Stiftung Rockmusik so die Räume hergerichtet, sehr gut hergerichtet halt. Ne? Und da proben wir und machen so unseren Kram. Und da haben wir halt die Aufnahmen gemacht, weil wir auch so einen Harddisk-Recorder haben, den wir auch alles immer einspielen und mitschneiden können. Und so ist es dann dazu gekommen, dass wir die 12 Stücke zusammengebrustelt haben, alles eingespielt und ja, das dauert dann und noch hier was ja, drauf klar. und da was, wie klar. das halt so ist bei solchen Sachen.
1: So, bevor wir uns jetzt hier ins Quatschen verfallen sozusagen, wollen wir Musik hören. Bei Gunther ist das so, der sitzt mir hier gegenüber, der greift dann immer zu seiner Gitarre und braucht zwischendurch auch mal so ein ganz bisschen, um sich einzugrooven dann, aber er gibt mir gerade das Zeichen, dass es weitergehen kann. Was hören wir als nächstes? Wir haben After Midnight gehört, wunderbar, von J.J. Cale. Ja. Was hören wir jetzt?
0: Als nächstes ist von The Cure, The Love Song.
1: Ah, okay. Gunther Franz.

0: Das werden wir uns richtig sacken lassen. Wunderbar. The Cure. Gunther, wie kommst du, also ich muss vielleicht vorweg sagen, wir haben uns vorher natürlich unterhalten über die Sendung, obwohl wir praktisch nichts eingeprobt haben. Wir machen das jetzt ja ganz spontan. Aber wir haben uns schon darüber unterhalten, welche Songs er denn nun heute hier spielen soll. Ich durfte mir ein paar aussuchen, er hat sich ein paar ausgesucht. Das war jetzt deiner. Wie kommst du, also wann entscheidest du dich, diesen Song spiele ich?
1: Das ist immer so ein Bauchgefühl, ne? Ja. Weil das, ja. Das ist, kommt ja mal ganz drauf an, wenn du viel Musik machst und so abends auch, ich spiele sehr viel, dann sitze ich zu Hause und mache irgendwie, such neue Sachen raus oder sowas und habe irgendwie Spaß daran, irgendwelche neuen Sachen rauszusuchen. Und dann hatte ich von, ich glaube, das hat Adele auch mal gesungen, das Stück. Und das fand ich
0: ganz... In mehr in dieser Version,
1: ja, wie du es jetzt sagst. Ja, genau. Und dann habe ich das hatte ich dann gehört und dann fiel mir ein, ist ja eigentlich ein Cure-Stück.
0: Ja.
1: Und dann hatte ich mir das nochmal angehört und so, weißt du, so passiert das manchmal, ja, dass man sich so Stücke,
0: das muss es sein,
1: dass man so Stücke irgendwie einfach findet und das hat, wie gesagt, das hat sehr viel dann auch damit zu tun, wie es einem geht und wie man so gerade drauf ist und dieses Stück Love Song hat natürlich auch sehr viel mit meiner verstorbenen Frau zu tun, die vor 5 Jahren gestorben ist an Krebs. Das sind so Sachen, die man dann immer wieder damit verarbeitet.
0: I will always love you.
1: Genau.
0: Ja, vielleicht noch mal ganz kurz zu uns beiden. Wir haben uns vor vielen Jahren kennengelernt in einer Männergruppe. Ne? Wir sind also in einer Männergruppe.
1: Ja.
0: Genau. Und diese Männergruppe fährt jedes Jahr zu Christi Himmelfahrt, dem bekannten Vatertag, zum Baron von Böselager nach Eggermühlen und nimmt alle Kinder mit. Also da sind dann ungefähr so 8, 9 Erwachsene und ungefähr 20 Kinder. Die dürfen alles, weil die Mütter nicht dabei sind und tun das dann auch, machen das dann auch. Und abends wird natürlich ein Lagerfeuer angezündet und dann gibt es Gunther, der zur Gitarre greift. Also Gunther und die Gitarre ist eigentlich ein Muss in Eggermühlen. Und da hat er ein etwas anderes Repertoire zum Teil, als das, was er heute, glaube ich, spielt. Und insofern kann ich jetzt sofort überleiten zum nächsten Song, den du jetzt spielen wirst. Sag mir, welcher es ist. Ich habe keine Liste hier. Keine Line-Up.
1: Nein, das nächste Stück ist von The Clash und das heißt Guns of Brixton.
0: Super. Das hören wir jetzt von Gunther Franz an der Gitarre.

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1: Herrlich, herrlich. Guns of Brixton, dargeboten von Gunter Franz, der heute Abend mein Gast ist in Studio 2 Unplugged, ein neues Format im US-Radio 104,8. Und ja, wir sind immer noch ein bisschen in der Testphase. Ich hoffe, es klingt einigermaßen, weil wir haben hier nicht den super coolen Studio-Sound oder sowas, sondern wir arbeiten mit ganz normalen Gastmikrofonen und an diesem Gastmikrofon sitzt mir nun Gunter ja gegenüber. Cure, Clash, J.J. Cale, ist das dein Musikgeschmack oder ist das, was hörst du, wenn du nicht spielst?
2: Ich höre so querfeldein irgendwie. Das ist von klassischer Musik irgendwie Bach, Beethoven, was man halt so manchmal auch hört.
1: Ja, ja, klar, das hört man so manchmal.
2: Wagner. Nein, aber im Grunde genommen, es gibt bestimmte Sachen, die ich sehr gerne höre. Ja. Zum Beispiel Neil Young gehört auch dazu, ist einer meiner Lieblingssänger. Und ich habe ihn letztes Jahr live sehen dürfen in Mönchengladbach, was mich sehr beeindruckt hat, muss ich echt sagen. Der alte Mann auf der Bühne, habe ich gedacht, wow, ich das auch nochmal hinkriege, wenn ich so alt bin wie der, dann ist alles top irgendwie. Aber
1: der
2: auch
1: geht auf die 80 zu oder ist er schon?
2: Nee, ich weiß
1: geht,
2: es
1: geht
2: gar
1: drauf
2: nicht,
1: zu, glaube ich.
2: Ziemlich stark drauf zu.
1: Ja.
2: Aber ich höre sehr viele Sachen so Richtung ja, Rock, Punk und dann aber auch ganz viele ruhige Sachen, so wie J.J. Cale oder was auch immer, ne? Neil Young und sowas. Das ist, bei mir ist das jetzt nicht festgelegt auf irgendwas. Was ich gut finde, finde ich gut. Ne? Und es gibt bestimmte Interpreten, da höre ich sehr viel von. Früher habe ich sehr viel zum Beispiel Frank Zappa gehört und all solche Sachen und diese ganzen alten Rock-Dinger, die man natürlich aufgesaugt hat, so mit 14. Das geht auch nicht mehr weg.
1: Als wäre es gestern gewesen.
2: Ja, das geht auch nicht
1: mehr. Ja, wieder meine alte Theorie, dass die Musik, die man mit 14, 15, 16 hört, einen eigentlich das ganze Leben lang begleitet. Also selbst wenn da ein paar schräge Dinge dabei waren, also in einer anderen Sendung habe ich den Guilty Pleasure Song, also der Song, der einem immer peinlich war, aber den man trotzdem immer heimlich gehört hat. Und das alles zusammen ändert sich eigentlich im Laufe des Lebens kaum. Ne? Also dieser Grundgeschmack, der findet sich da in der Zeit irgendwo.
2: Ja,
1: ne?
2: Und ich als alter Hippie und später dann irgendwie angepunkter Hippie, habe da natürlich alles mitgenommen. Und ich bin ein Kind des Ostbunkers. Also wir haben über 20 Jahre im Ostbunker geprobt, bis wir dann aus Altersgründen rausgeschmissen wurden, weil das ein Jugendzentrum ist. Aber das ist noch eine ganz andere Story.
1: Ja, das wäre jetzt mal so eine Umwidmung, wenn man daraus ein Seniorenzentrum machen würde. Ne?
2: Wer weiß.
1: Ostpunker, genau.
2: Okay.
1: Gut. Ja, wir kommen zum nächsten Song. Wir wollen ja Musik hören. Wir sind, glaube ich, noch ganz gut im Timing. Was erwartet uns jetzt?
2: Jetzt kommt ein Lied, das ist natürlich extra für dich.
1: Oh.
2: Also ich drehe das jetzt ein bisschen um. Ich wollte erst was anderes spielen, aber ich mache das jetzt. Das ist Out of the Weekend von Neil Young.
1: Ah, herrlich. Ja, das hatte ich mir gewünscht.
2: Das hatte er sich gewünscht und deswegen hatte ich jetzt, ich muss jetzt ein bisschen umbauen.
1: Ja, ja, ja.
2: Kannst du ein bisschen quatschen.
1: Ja, ich quatsche einfach zwischendurch ein bisschen und guck mir das hier an. Er legt jetzt gerade, also ich kann das ja beschreiben, was hier gerade passiert. Gunter legt jetzt gerade die Mundharmonika an, die wir jetzt gleich auch hören werden, greift zu seiner Gitarre und macht sich bereit für den nächsten Song, den er, ich habe ihn mir gewünscht und hat zugegeben, dass auch das einer seiner absoluten Lieblingssongs ist, von Neil Young, Out of the Weekend, Gunter Franz.

0: Ich bin hingerissen, ich bin völlig hingerissen gerade. Und zwar gerade auch von dem Mundharmonika-Spiel. Also Mann, das geht. Also es ist noch was ganz anderes, als wenn man sowas jetzt als Song hört. Neil Young macht das auch hervorragend. Oder wenn man das auch mal live hört. Aber das hier so vor sich zu sehen, ist schon ein Erlebnis. Wow, ich bin noch ganz weg. So, es gibt aber noch neben Gunthers Leidenschaft für die Musik und seine tolle Familie, die beiden Töchter Linda und Lara seien gegrüßt, falls sie zuhören, aber wahrscheinlich hören die andere Musik. Hören Sie andere Musik? Die hören andere, ne?
1: Die hören auch alles.
0: Wir hören auch alles.
1: Ja, ja.
0: Du hast ja mit Linda auch schon zusammen gesungen, ne?
1: Ja, wir haben viel Musik zusammen gemacht früher. Jetzt ist ein bisschen weniger geworden, aber ich denke mir, das wird sich im Laufe der Jahre wieder einpendeln. Ja. Aber das ist mit Lara auch. Die hat nur immer so viel zu tun. Die hat ja.
0: Ja, ja.
1: Die ist ja so sehr, sehr, sehr, sagen wir mal, kreativ in jeglicher Hinsicht.
0: Ja. Also wir sehen uns ja fast jedes Jahr, wenn wir zusammenkommen in Eggermühlen. Und wie gesagt, dann sind Linda und Lara da auch bei, neben noch ein paar anderen Jungs und Mädchen. Und das ist immer eine wunderbare Zeit. Aber worauf ich eigentlich hinaus wollte, war die andere, ja, kann man das nennen, Leidenschaft, das andere Thema in Gunthers Leben heißt Auto.
1: Oh oh.
0: So, und Auto und Musik und Fahren und on the road und unterwegs sein und alles, was damit zusammenhängt, ist ein Teil deines Lebens, ein wichtiger Teil deines Lebens.
1: Ja.
0: Aber fang vielleicht mit der Autogeschichte vorne an.
1: Naja, gut, okay. Die Autogeschichte ist, weil ich habe immer schon an irgendwelchen Sachen rumgeschraubt. Mein Großvater war Zweiradmechaniker. Da hat man Auto mit wie so Benzin im Blut, da kann man nichts dran machen.
0: Ja.
1: Und deswegen habe ich an irgendwann Motorräder gefahren, geschraubt und alles mögliche, Motoren repariert und alte Autos wieder aufgepumpt und was auch immer. Und ich habe vor 5 Jahren habe ich mir einen alten T3-Bulli gekauft mit dem Rahmen Rosi. Und
0: seitdem... Whole Lotta Rosie oder bist du drauf gekommen? Warum Rosi?
1: Nee, Rosi, wirklich nur deswegen, weil die Frau, die den vorher besessen haben, hat 1 oder 2 Jahre in Portugal gelebt.
0: Ah.
1: Und sie sagt, das wäre ihre erste Wohnung gewesen, das Auto.
0: Ah ja.
1: Und dieses Auto hatte sie Rosi genannt.
0: Ja, und das war aufgeräumt, als du es bekamst. Es war im besten Zustand.
1: Es sah sehr gut aus von innen und es hatte nur technisch diverse Mängel, sagen wir es mal so.
0: Mhm.
1: Und das habe ich dann wieder in 2-monatiger Drunterliegung und wer weiß was alles, habe ich es dann wieder fertig gemacht und bin dann das erste Mal losgefahren. War eine sehr schwierige Tour, weil es, wie gesagt, es war kurz nach dem Tod meiner Frau.
0: Mhm.
1: Und wir hätten eigentlich Silberhochzeit gehabt. Und ich bin damals nach Mittelfahrt gefahren. Da haben wir geheiratet, das ist in Dänemark.
0: Aha.
1: Und
0: weil man da so gut heiraten kann,
1: weil man da so gut und einfach heiraten
0: ja,
1: kann,
0: ja,
1: ohne diesen dämlichen Stress in Deutschland.
0: Ja, ja, ich höre das häufiger jetzt in letzter Zeit. Da habt ihr geheiratet,
1: ja, bist du hingefahren? Ja, das war 86, kurz bevor Linda geboren war.
0: Mhm. Also ihr musstet heiraten, hätte man früher gesagt.
1: Ja, ne? Genau. So ähnlich. Und das war halt für mich, sie war kurz vorher gestorben und es war für mich eine ganz wichtige Zeit, um auch aus dem, oder mit dem Ding klarzukommen,
0: ja,
1: irgendwie.
0: Du bist und alleine gefahren.
1: Ich bin allein.
0: Allein
1: gefahren.
0: Für dich?
1: Ja, ja, ja, ja. Meine und Kinder haben doch gesagt, irgendwie, Papa, ob das jetzt eine gute Idee ist.
0: Mhm.
1: Aber ich habe es gemacht. Ich habe wahrscheinlich eine Woche durchgeheult, aber es hat einfach geholfen und danach ging es mir wieder gut und danach habe ich dann einfach auch weitergemacht. Ich bin dann immer irgendwo unterwegs gewesen, in Irland, nach, keine Ahnung, Frankreich. Und
0: Places, wo ihr wart?
1: Nee, ja, teilweise ja, teilweise nicht. Ich habe dann meine Tochter, die hat in Riga studiert, die habe ich dann nach Riga gefahren, bin dann über Schweden und Dänemark und wieder zurückgefahren. Und letztes Jahr bin ich dann 8.500 Kilometer durch Marokko gefahren, weil ich jemanden besucht habe, eine Freundin meiner ältesten Tochter, so Linda, und das war so unsagbar klasse.
0: Ja, Marokko ist ja auch ein bisschen hippie, ne?
1: Ja, mit Sicherheit, aber da in der Wüste ist es doch schon, ist schon very strange und very geil einfach. Also es war eine sehr starke Erfahrung und eine mit so einem alten Bulli dann durch das Gelände zu donnern, ist dann natürlich schon sehr geil. Und besonders schön ist es, mit 57 PS dann durch das Atlasgebirge zu fahren. 3000 Meter Höhe, wo man dann manchmal denkt, man rollt zurück, aber es geht.
0: Ja. Das ist täuscht, das ist eine Täuschung, eine optische Täuschung. Das ist der Parallax-Effekt. Ist das. Genau. Und Rosi hat immer mitgemacht.
1: Rosi hat immer mitgemacht, ganz am Ende ist mal irgendwie ein Kabel rausgeflogen, aber ansonsten war alles in Ordnung. Das ist ja so ein altes Arbeitstier. Und jetzt im Moment vermisse ich sie sehr, weil sie gerade in der Blechschlosserei ist, weil nach 35 oder 36 Jahren muss das Blech mal erneuert werden.
0: Ah ja, okay.
1: Aber ich warte darauf, dass es wiederkommt.
0: Ja. Ja, wie ein richtiger Liebhaber wartest du, und wenn sie dann kommt, dann bist du da.
1: Im neuen Kleide.
0: genau. Gut, was hören wir als nächstes?
1: Also jetzt mache ich dann doch nochmal meine spezielle Version von Horse with No Name.
0: Ja, das passt irgendwie zu dem Trip, ne?
1: Genau.
0: Ja, in jeglicher Hinsicht zum Trip.
1: Und deswegen irgendwie müssen wir mal gucken, ob das klappt. Schauen wir mal.
0: Okay, Gunter Franz, A Horse with No Name.

0: Gunter Franz mit einer etwas eigenwilligen Interpretation des America Hits A Horse With No Name. Was hat dich da geritten, um in dem Bild zu bleiben?
1: Ich habe letztens auf, keine Ahnung, irgendwo auf YouTube eine Version von einer Band gehört. Mhm. Und die war so schräg, da habe ich mir gedacht, ist ja eigentlich geil, solche Sachen zu nehmen und dann so total zu verballern.
0: Ja.
1: Weil das war jetzt ungewollt ein bisschen zu schnell, aber ist ja manchmal ganz lustig, solche Dinge.
0: Ja, ich fand vor allem dieses Lala, also diesen Refrain, den fand ich einzigartig, weil der ist ja wirklich anders.
1: Ne? Ja,
0: das ist eine ganz besondere Note, die du dem Ganzen gegeben
1: hast. Genau, das muss man manchmal einfach machen.
0: Ja, okay, gut. Ich frage dich jetzt nicht zu deiner Drogenkarriere, da gibt es ja nichts zu erzählen.
1: Nein, überhaupt nicht.
0: Genau, und ich bleibe noch einmal einen Moment beim Auto. Du bist ja im Unruhestand sozusagen.
1: Ja.
0: Aber Auto hat dich auch beruflich begleitet, ne? Kann man so sagen?
1: Ja, gut. Ich habe 30 Jahre in einer großen Firma, für...
0: Jetzt kommt wieder diese Umschreibung. Ein international tätiges Unternehmen aus der Automobilzulieferbranche.
1: Danke, dass du mir das so abnimmst. Finde ich sehr schön. Habe ich sehr lange gearbeitet, habe in der Entwicklung für Interior Parts, also für Maschinen zum Herstellen von Interior Parts, die Entwicklung mit den Automobilisten gemacht. Mhm. Es war manchmal sehr spannend. Man hat da schon sehr lustige.
0: Du hast auch von Volvo erzählt.
1: Ja. Ich war damals mit Hotte Patzer, das ist ein alter Vertriebler von, also der hat den Vertrieb für Schweden gemacht. Mhm. Und dann waren wir da und dann hatten wir eine Diskussion mit denen, die hatten das Design vorgestellt und dann muss man dann so ein bisschen denen versuchen zu erklären, dass das nicht so unbedingt funktioniert, also weil die Herstellung dann doch sehr schwierig ist. Mhm. Und dann hieß es immer, können wir das so machen? Und dann habe ich immer gesagt, no. Das ist ja alles auf Englisch. We must do it in another way.
0: Bla bla. Ja, ja.
1: Bei jedem, was dann immer kam, wie machen wir das denn? Mhm. Können wir das so machen? No. Und am Ende des Tages drehten sich dann alle zu mir und sagten, goodbye, Mr. No.
0: Mr. No.
1: So ist das manchmal.
0: Gab's Dr. No? Gab's da nicht mal
1: James
0: Bond oder sowas?
1: Ja, das war bei 007.
0: Genau, denkt er, weißt du, das sagt mir doch was. Ja. Und der ist eigentlich einen Film von machen müssen. Ja, aber den Film, ich habe das gerade gedacht, als du vorhin erzählt hast von deiner Reise, das ist fast schon filmisch, ne? Das ist schon so, da hätte man eigentlich einen Roadmovie draus machen können. Hast du irgendwie fotografiert, gefilmt, irgendwas Ähnliches in der Art gemacht?
1: Ja, natürlich ist es so, wenn ich unterwegs bin, wenn ich also mit Rosi losfahre, ist es immer so, dass ich einen Chat auflege. Das ist ja, du hast ja diesen 24-Stunden-Chat. Also alle Leute, die bei WhatsApp sind, leider nur und meine Freunde, können das sehen. Mhm. Und ich fahre dann los und fotografiere den laufenden Tag einfach.
0: Ah, ja.
1: Das kommt dann immer wieder dazu, bis ich dann irgendwann ins Bett gehe und dann heißt es immer am Ende Good Night, Ladies. Und dann am nächsten Morgen lösche ich alles, weil das sind ja normalerweise 24 Stunden, aber ich lösche dann am nächsten Morgen alles und dann geht es wieder von vorne los.
0: Und das Gelöschte ist dann weg?
1: Ja, das ist weg. Das kannst du nur einmal sehen. Weil das ist ja auch so, das sind ja meine Eindrücke, aber die Leute können sich das dann für diese kurze Zeit mit anschauen. Mhm. Und es gibt Leute, die dann, wenn ich nach Hause komme, wie, du bist jetzt schon wieder da? Das ist aber scheiße, wir wollen jetzt, das war so schön.
0: Setz dich an Steuer, fahr wieder los.
1: Ja, weil ich immer alleine unterwegs bin, ist das ein Teil dieser Reise auch, ne, um das so weiterzugehen. Es haben schon viele Leute gesagt, ich müsste das irgendwie ein bisschen größer aufziehen, aber dann geht der
0: Charme wahrscheinlich auch
1: verloren. Ja, mir reicht das auch so. Und ich glaube, das ist auch so, dass es dann nur Menschen sind, wo ich finde, die dürfen das sehen. Mhm. Weil das finde ich auch wichtig, dass das so dieses
0: ausgesuchtes Publikum
1: ist. Ja, sozusagen. Genau, das ist ja sehr persönlich manchmal auch, was ich da ablade. Und deswegen ist das halt immer ganz wichtig.
0: Aber eine tolle Form der Kommunikation, das muss ich wirklich sagen.
1: Ja, kann man sehr schön machen. Und wenn du alleine reist, hast du auch die Zeit dafür, dann immer Fotos einzustellen. Und dann
0: aber du lernst durchaus auch mal jemanden kennen auf der Fahrt.
1: Klar.
0: Also nicht, dass du da völlig vereinsamst.
1: Ich vereinsame völlig.
0: Kann ich mir bei dir eigentlich nicht vorstellen. Ja gut.
1: Nein, ganz sicher nicht. Also um dann mal ganz kurz drauf zuzugehen.
0: Ja, wir gucken immer mal auf die Uhr. Wir müssen uns ranhalten.
1: Zum Beispiel in Irland war das so. Ja. Wenn du in Irland bist und ich habe jeden Abend, da sind oft die Campingplätze an Pubs, dann gehst du in den Pub und es dauert keine 2 Minuten. Mhm. Dann ist der erste Erste, der dich anquatscht, ist der Wirt, dann der rechts neben dir, dann der links neben dir und nachher, so, ich würde sagen, nach 3, 4 Guinness sitzt du dann mit den Musikern auf der Bühne und singst. Und das ist sehr lustig, kann das sein.
0: Irland, was würdest du als Tipp geben? Wo muss man hin?
1: Ganz schwer zu sagen. Es gibt in Südirland, gab es sehr schöne Ecken, wirklich unglaublich fein. York und York, was rede ich? Siehst du, das ist das Alter.
0: Ja, ja, das Leid.
1: Es schlägt zu. Nein, ich habe ja diesen Wild Atlantic Way gefahren. Das heißt, du fährst wirklich die unterste Seite und dann die gesamte Westküste ab. Und das ist sehr beeindruckend, wirklich sehr beeindruckend, weil du siehst Sachen, die würdest du hier nicht sehen. Und deswegen ist es schon abgefahren.
0: So, der nächste Song.
1: Ja, nächster Song ist auch ist ein Lieblingsstück meiner Frau gewesen, von Tom Waits. I hope that I don't fall in love with you, heißt das Lied.
0: Das Gegenteil ist der Fall gewesen.
1: Aber ich liebe es. Und deswegen spielen wir es mal.
0: Okay.
1: Verstimmt, okay.

0: I hope you fall, no, you don't fall in love with me.
1: I hope, genau, I hope that you don't fall in love.
0: Ja, ich dachte erst, ich kenne den Song nicht, aber jetzt, wo du ihn gesungen hast, kenne ich ihn doch, habe ich schon mal gehört, aber ich konnte mit dem Titel erst gar nichts anfangen. Wunderbarer Song. So, und es gibt, wir müssen ja immer auf die Zeit gucken, wir haben ja schon dreiviertel rum. Das heißt, jetzt müsste eigentlich der Höhepunkt des Abends kommen. Das ist, also ich hatte jetzt an Hurricane gedacht, aber du hast noch was anderes vor, glaube ich. Ne?
1: Also, ja, das ist jetzt die Frage. Ja. Also ich könnte jetzt direkt hintereinander natürlich ein paar Sachen machen. Mhm. Für dich würde ich jetzt erstmal noch, wenn das okay ist, Leaving on a Jet Plane.
0: Oh.
1: Und dann im Anschluss werden wir es uns dann geben mit Bob Dylan.
0: Okay, das ist eine gute Idee. Also Leaving on a Jet Plane hatte ich mir gewünscht, weil ich auch ein großer John Denver-Fan bin, obwohl John Denver mit dem Song ja nicht bekannt geworden ist. Das sind ja, wie hießen sie denn? Peter, Paul und Mary waren es nicht. Das fehlt mir jetzt. Gut, okay, ist egal. Also wir hören es jetzt vor allem von Gunter Franz und das ist wichtig. Leaving on a Jet Plane.

0: Leaving on a Jet Plane, geschrieben ursprünglich von John Denver. I Hate to Go hieß der Song eigentlich auch ursprünglich. Aber es ist dann Leaving on a Jet Plane draus geworden. Und tatsächlich waren es, ich habe es gerade nochmal nachgesehen, Peter, Paul and Mary, die damit berühmt geworden sind. Doch, richtig, genau. The Beautiful South, diese Band hat den Song auch mal wunderbar nachgespielt.
1: Genau, daher kenne ich es.
0: Ja, siehst du.
1: Siehst du, da haben wir es wieder.
0: Und genau, da haben wir es wieder. Und da haben wir es vor allem wieder. Leaving on a Jet Plane zwar nicht, aber wir müssen uns langsam aufs Leaving vorbereiten. Den Krach, den ihr da im Hintergrund hört, den macht Gunther gerade, indem er sich quasi bereit macht für den nächsten Song, den ganz großen von Bob Dylan. Und wir gucken mal, wie weit wir damit kommen. Aber ich würde tatsächlich jetzt schon mal, das ist ein langer Song, ne? Der geht irgendwie 8 Minuten oder sowas. Ne?
1: Ja, wir werden mal sehen, wie lange.
0: Wie weit wir kommen. Wir haben noch Zeit genug, also komm. Ja. Wir können auch noch ein bisschen uns outgrooven sozusagen. Also erstmal ist es ganz toll, dass du hier warst. Das hat großen Spaß gemacht und hat das, was wir am Lagerfeuer schon erlebt haben, nochmal getoppt. Also alle Jungs aus Eggermühlen und alle Kinder, die schon gar keine Kinder mehr sind, aus der Egge-Truppe, wie wir sie immer nennen, die ihr habt, wenn ihr heute nicht zugehört habt, was verpasst, wenn ihr was zugehört habt, war es super. Wenn ihr hier gewesen wärt, wäre es ganz toll gewesen. So, aber das war ein großartiges Konzert von Gunther Franz hier auf OS Radio 104,8. Diese Sendung heißt Studio 2 Unplugged. Was Besseres ist uns nicht eingefallen. Und deswegen gehen wir jetzt mal langsam zum Finale über und hören von Bob Dylan Hurricane und gespielt von Gunther Franz.

0: Ich hab's doch gesagt, das ist der Höhepunkt heute Abend. Grandios, grandios. Danke, Gunther, ganz vielen Dank. So, wir verabschieden uns jetzt ganz schnell, bevor Alpha Traoré übernimmt. Und ich könnte am Ende nur noch, aber das ist nicht schlimm, spiele ich nur noch ganz kurz an einen Titel aus der Rent to Kill CD, der heißt Punk Rocker, aber das ist wahrscheinlich so Punk, wie hast du das? Punk and Roll ist das, ne? Genau, das werden wir jetzt auch schon. Gunther, danke schön.
1: Danke, dass ich hier sein durfte.
0: Und tschüss.

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1: Ich bin Thomas Brockt. In der Leipziger Innenstadt ist ein Auto in mehrere Menschen gefahren. Zwei Menschen starben, zwei wurden schwer verletzt, wie ein Stadtsprecher mitteilte. Laut Polizei wurde der Fahrer festgenommen. Von ihm gehe derzeit keine Gefahr mehr aus. Nähere Informationen zum genauen Hergang und Hintergrund sind noch nicht bekannt. Der Vorfall ereignete sich in der Grimmaischen Straße, die vom zentralen Augustusplatz in die Leipziger Fußgängerzone führt. Kurz vor ihrem ersten Jahr im Amt steckt die schwarz-rote Bundesregierung im Umfragetief. Kanzler Merz hat mehr Kompromissbereitschaft vom Koalitionspartner SPD gefordert. Fraglich ist, ob das reicht, um die Kurve zu kriegen.
2: Wir können Kompromiss, das habe man bewiesen, sagt die SPD und ist wenig angetan von Merz' Forderungen. Es brodelt also weiter, man streitet, wer wen blockiert und damit auch die schwierigen Reformprojekte der Regierung. Aber aus allen Ecken hört man, wir müssen uns zusammenraufen. Die Mehrheit der Wähler glaubt allerdings nicht daran, dass die Koalition noch lange hält. Luft verschaffen würde Schwarz-Rot Wirtschaftswachstum. Aber das ist auch nicht in Sicht. Claudia Wächter, Nachrichtenredaktion.
1: Große Waldbrände in Deutschland und Tschechien halten aktuell Einsatzkräfte in Atem. In der Region am tschechischen Nationalpark Böhmische Schweiz nahe der Grenze zu Sachsen lodert seit Samstag ein Waldbrand, der sich zumindest nicht weiter ausbreitet. Dramatischer ist die Lage im brandenburgischen Jüterbog. Dort brennt es auf einem mit Munition belasteten früheren Truppenübungsplatz.
3: Mehr als 100 Hektar Fläche stehen in Jüterbog in Flammen und die Einsatzkräfte können nur zuschauen, denn die Altmunition und auch Chemikalien, die dort im Boden lagern, machen einen Löscheinsatz quasi unmöglich. Es ist zu gefährlich. Mit Schneisen soll zumindest ein Ausbreiten der Flammen verhindert werden. Wie in Brandenburg hoffen auch die Einsatzkräfte in Tschechien auf Regen. Mit Helikoptern wird im Nationalpark Böhmische Schweiz derzeit versucht, den Brand aus der Luft zu löschen. Diana Kramer, Nachrichtenredaktion.
1: In den Vereinigten Arabischen Emiraten ist nach einem iranischen Drohnenangriff ein Großbrand ausgebrochen. Betroffen ist ein Industriegebiet der Hafenstadt Fujairah. Der Zivilschutz sei dabei, die Lage unter Kontrolle zu bringen, heißt es vor Ort. Es ist die erste Warnung des Golfstaats vor einem iranischen Angriff seit Beginn der Waffenruhe zwischen den USA und Iran am 8. April.
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Liebe Zuhörerinnen und Zuhörer, wenn Sie gerade eingeschaltet haben, sind Sie richtig. OS Radio 104,8 FM. 104,8 am Mikrofon Alpha Traoré. Wir berichten jeden ersten Montag Informationen über Afrika, Politik, Geschichte und Musik natürlich aus Afrika. Wir haben es schon gesagt, in Sahel-Staaten, AES, ist Unruhe. Man hatte gesehen, letzte Zeit, man sagte Putsch, Militärputsch, Mali hat das begonnen. Und danach ist Burkina Faso und danach ist Niger. Und die haben zusammen ein Sahel-Zone, Sahel-Staaten begründet. Politisch, Wirtschaft, Identität wieder zu erfinden. Nicht vergessen, hat alle großen Reichen, Ghana, Mali, Songhai, waren

in der Lage sind, weitere Gegner zu mobilisieren, um die derzeitige Militärjunta zu stürzen. Und das nicht vergessen, es gibt drei Schichten von Stämmen, so fast Stämmen in Mali. Südlich, wo Bamako

Ostafrika auch, Kamerun, Nigeria, überall. Das ist auch eine ganz starke und auch eine große Bevölkerung in Westafrika, in Ostafrika auch, Äthiopien, Sudan, überall sind die voller. Und das ist in Afrika, alle Stämme sind so eingemischt, dass man nicht mehr rein

diese Diskriminierung, ja, von außen ist das für eine Dschihadistengruppe auch durch Stämme zu begründen, zu formieren. Und das ist, was zurzeit in der Sahelzone, in Mali, in Burkina Faso und in Niger ein großes Problem ist. So, die Sicherheit dieser Frage scheint breit

Corona, Mut, Gau und Kita wurden von zeitgleichen und koordinierenden Angriffen getroffen. Das kann nicht sein. Das ist, was man schon lange, lange vorbereitet hat. Diese Angriffe forderten Tote und unter Militärangehörigen und Zivilisten, liebe Zuhörerinnen und Zuhörer, darunter auch unter einem Staatssekretär, der Verteidigungsminister und der Minister für Veteranenangelegenheiten, Generalleutnant Sadio Camara. Die beiden Gruppen, die die Angriffe verübten, standen sich bis vor kurzem noch auf gegnerischen Seiten gegenüber. Die mit der Al-Qaida verbunden, JNIM, ist die Nachfolgerin jener dschihadistischen Gruppen. Liebe Zuhörerinnen und Zuhörer, wir machen mit Nahawa Dumbia weiter. Dann bleiben Sie dran. Hallo Afrika berichten jeden ersten Montag Informationen über Afrika, Politik, Geschichte und so weiter. Bleiben Sie dran in Osnabrück live.

Oumou Sangare aus Mali. Wir sind gerade mit der Mali-Tragödie, was das letzte Zeit gewesen ist. Sie wissen, alle diese Gruppen, diese Tuareken-Gruppen oder die von 2012, die Tuareken-Separatisten, die wollen selbstständig werden in Mali. Mali ist groß. So, diese Separatisten aus Nordmali vertrieben, die FLRA hervorgegangen aus dem Zusammenschluss mehrerer Separatisten-Gruppen, das sind ungefähr 2-3 Gruppen, lieferten sich noch 2024 Gefechte mit den Milizen der JNIM. Heute jedoch führte die koordinierte simultane Angriffe durch. Mitunter Seite an Seite mit den ehemaligen Feinden. Obwohl die beiden Gruppen Malis Hauptstadt Bamako belagern, scheinen sie nicht in der Lage zu sein, sie einzunehmen, nur ein politisches Abkommen, das einen Großteil der Opposition gegen die Militärjunta einbezieht und ihre eine Alternative bietet, konnte die Voraussetzungen für einen echten politischen Wandel schaffen. Die Informationen haben wir, wie Sie wissen, ganz genau von der Presse, Presseorgane der Baptistischen Missionärwerke, und die sind überall durch Agencia Fides, ne? So, und die Information ist rein, was genau aktuell in Bamako läuft. So, dass diese Ermittlungen gegen aktive und pensionierte Offiziere wegen Beihilfe zu planen und durchführen der Anschläge einzuleiten. Die Anschläge waren simultan, gleichzeitig in 7 Städten, in 7 großen Städten in Mali. Musik, Oumou Sangare natürlich, oder Ramata. Wir machen mit dem Oumou Sangare. Ist

Ja, liebe Zuhörerinnen und Zuhörer, wenn Sie gerade angeschaltet haben, sind Sie richtig in Osnabrück bei Hallo Afrika 104,8. Am Mikrofon Alpha Traoré. Berichten jeden ersten Montag Informationen über Afrika, Politik, Musik und Sport und Mali, Unruhe in Mali. Die Informationen haben wir schon angefangen. Die Ankündigung des Generalstaatsanwalts, des Militärgerichts in Bamako, Ermittlungen gegen aktive und pensionierte Offiziere wegen Beihilfe zur Planung und Durchführung der Anschläge einzuleiten, deutet auf Absprachen zwischen Dschihadisten und Separatisten sowie einigen Mitgliedern der Junta hin. In der Erklärung des Generalstaatsanwalts wird auch die Beteiligung mehrerer politischen Persönlichkeiten erwähnt, darunter Umar Mariko, eine bekannte linke Oppositionelle und Mitgründer der Kommunistischen Partei Afrikanische Solidarität für Demokratie und Unabhängigkeit, SADI, deren Generalsekretär er ist. Sollten sich die Anschuldigungen des Militärgerichts in Bamako als wahr erweisen, würde ein breites politisches Bündnis entstehen, das eine Alternative zu Junta bietet soll. Die JNIM würde darin alleine schon aufgrund ihrer militärischen Stärke eine zentrale Rolle spielen. Diese Hypothese wird durch die Entführung eines der Hauptpolitiker der Militärjunta, des Anwalts Muntaka Tall, in Bamako untermauert, der mehrere Militäroffiziere verteidigt hatte, die in den letzten Monaten wegen der Vorwurf der Destabilisierung staatlicher Institutionen verhaftet worden waren. Ein Szenario, das dem in Syrien Ende 2024 anähnelt, so ähnlich, aber nicht identisch ist. Dort stößte eine ehemals mit Al-Qaida verbundenen Dschihadistengruppen das Assad-Regime und bildete anschließend eine Regierung unter vorläufigen Einbindung anderer politischen Kräfte. Liebe Zuhörerinnen und Zuhörer, in Afrika die Realität ist komplett anders. Die Feinde, wenn die sich treffen und von außen beeinflussen, es ist alles wieder von Null. Seit Jahrzehnten. Aber Musik, natürlich aus Mali.

So, liebe Zuhörerinnen und Zuhörer, Sie sind richtig bei Hallo Afrika am Mikrofon Alpha Traoré. Unruhe in Mali. In diesem Szenario bleiben mehrere Unbekannte bestehen. Die Haftung der russischen paramilitärischen Kräfte des Afrika-Korps, die malische Junta unterstützen, die Reaktion der anderen Mitglieder der Allianz der Sahelstaaten AES, bestehend aus Burkina Faso, Niger und Mali, und schließlich die Präsenz des Islamischen Staates, eine Dschihadistengruppe, die mit Al-Qaida und damit auch mit JNIM konkurriert. Liebe Zuhörerinnen und Zuhörer, alles, was dieses Szenario in Mali, in Bamako, in Mopti, überall in den ganzen 7 Städten in Mali geschehen, wurde von Stadtpräsident Abdrahman von Niger schon vor einigen Wochen gesagt. Und die Heimdienste haben schon festgestellt, wie die Sache schon in geheim auch organisiert, ganze Regionen zu destabilisieren. In Burkina Faso mit der Ibrahim Traoré ist auch nicht ruhig. In Niger ist genau so. So, und wir wissen ganz genau, diplomatischen Pass hatte auch Kemi Seba, das ist der Panafrikanisten in Südafrika, verhaftet. Und der wird auch, ist Benin, hatte auch Stamm aus Benin. In Susaite ist in Benin ein Regierungswechsel. Und alles durcheinander in Afrika, Susaite. Alles durcheinander. Abgesehen von ganzen libyschen Konsequenzen, was das raus nach dem Tod von Gaddafi, die Waffen überall schwarzen und ganze unformell überall verteilt. Aber Hauptgründen ist von außen. Wenn man sagt von außen, dann wissen Sie schon Bescheid. Aber Musik, natürlich Nadia von Oumou Sangaré.

Liebe Zuhörerinnen und Zuhörer, Sie sind richtig mit der Hallo Afrika am Mikrofon Alpha Traoré. Unruhe in Mali. Jetzt Konflikt zwischen Ruanda und Demokratischen Republik Kongo, DR Kongo. Nicht verwechselt mit Kongo-Brazzaville. Kongo-Kinshasa und Kongo-Brazzaville. Die beiden waren eine Kongo. Aber durch die Einflüsse von den Franzosen und der Belgien sind es zwei Kongos geworden. Es ist im Jahr 2026 weiterhin hochgradig volatil. Trotz eines US-vermittelnden Friedensabkommens von Juni 2025 dauern die Krämpfe an, insbesondere durch die M23-Rebellen, Mouvement 23, M23-Rebellen, die von den Nachbarn der Ruanda militärisch unterstützen werden, was zu neuen Vertreibungen im Osten des Kongos führt. M23-Offensive und Ruanda unterstützen die M23-Rebellen-Allianz der Kongole oder Kongo-Flusses. AFC kontrollierten weiter Teil der Provinz Nord-Kivu und dringen weiter in strategischen Gebiete vor. UN-Experten und die USA bestätigen eine direkte Unterstützung der Rebellen durch ruandische Truppen. Fragile Friedensprozesse. Im Juni 2025 wurde ein von den US-Vermittlungsabkommen unterzeichnet. Doch die Umsetzung ist lückenhaft. Zwar gab es Verhandlungen in der Schweiz, doch gegenseitige Vorwürfe über Verstöße führen zu weiterer Gewalt. Die Krise wurde humanitär, die Krämpfe haben hunderttausende Menschen in die Flucht getrieben, mit schweren Gefechten, die besonders im Dezember 2025 ihren Höhepunkt fanden. Wenn man so guckt, das ist Zentralafrika. Gerade haben wir Mali, Niger und diese Region, wo richtig Gold, Bodenschätzen reich, Öl, Gold, Bauxit, Uranium, alles, was man so heutzutage braucht, überall. Und warum ist da in Afrika immer Unruhe? Weil die Entwicklung immer unterbrochen wurde. Die Feinde von Afrika wollen nicht Afrika entwickelt sehen. Und das ist schade. Und genauso müssen wir als Panafrikanisten die afrikanische Bevölkerung informieren, wo die Wege liegen, um diese Top zu erreichen. Man sagt, in einigen Jahren wird Afrika der reichste Kontinent von ganzen. Diese, wenn du so guckst, geopolitischen Dimension, neben den Kämpfen und Ressourcen, spielt der Einfluss der USA eine Rolle. Da diese an Stabilität und den Rohstoffen interessiert sind. Aufgrund der Rolle Ruandas hatte Deutschland die Entwicklungshilfe eingeschränkt. Schade. Musik. Weiter mit der Ahn India von Umu Sangare.

Nadia von Umusangare, Zentralafrika, Kongo und Ruanda. Die Situation, wenn man so guckt, die innere Spannung in Kongo. Der ehemalige Stadtpräsident Joseph Kabila gerät Anfang 2026 durch eine US-Sanktion ins Visier, da ihm vorgeworfen wird, die M23-Rebellen indirekt zu unterstützen, liebe Hörerinnen und Hörer, was die innenpolitischen Lage weiter kompliziert. Die Situation bleibt ein Dauerkrieg. Der Ruf in den Ereignissen nach dem Völkermord in Ruanda 1994, das wissen Sie schon, Tutsi und Hutu, verwurzelt ist, wie auf DW News, Deutsche Welle, berichtet wird. Möchten Sie, ja, wenn Sie sehen, die Rolle der Rohstoffe in dieser Region, es gibt Coltan, Kobalt im Konflikt. Und der Hintergrund der M23-Bewegung wild und möchte alles haben. Die Auswirkungen für die Zivilbevölkerung, Flüchtlingslager überall in ganz Zentralafrika, Burundi, Ruanda, überall in alle Richtungen. Liebe Hörerinnen und Hörer, wir machen Musik. Das berührt, Musik berührt die Seele. Umusangare.

Liebe Zuhörerinnen und Zuhörer, Musik ist schön, aber wir haben schon erkundigt, dass weil wir letzten Monat nicht dabei sein konnten, wurde so viele Informationen über Afrika. Afrika ist in Bewegung. Hallo Afrika berichtet jeden ersten Montag Informationen über Afrika, Politik, Geschichte, Musik und Sport. Am Mikrofon El Hadji Alpha Traoré. Wir haben schon gesagt, Kemi Seba wurde in Südafrika, Pretoria, verhaftet. Ja, der bekannte panafrikanistische Aktivist Kemi Seba, der geboren in Frankreich, aber mit Wurzeln von Benin, westafrikanisch, wurde Mitte April 2026 in Südafrika festgenommen. Festnahmeort war Pretoria in Südafrika, in einem Einkaufszentrum. Der soll mit seinem Pass, diesem diplomatischen nigerischen Pass aus Niger, Visum abgelaufen und trotzdem hatte Richtung Swasiland gesucht und dann wurde er in dem Zentrum mit seinem Sohn verhaftet. Aufgrund, warum? Warum? Er ist Aktivist, er ist frei, diplomatischer Pass. Er bewegte sich, der wollte in Frankreich gar nicht mehr leben, weil er sehr, ja, sagen wir mal, sehr aggressiv ist er nicht, aber der hat die Wahrheit immer. Die Wahrheit, die Währung, was CFA, was bedeutet mit den Aktländern, eine Währung. Und er sagte, Afrikaner können selber gemeinsam eine Währung kreieren. So, der Grund ist, Benin hatte einen internationalen Haftbefehl gegen ihn erlassen. Ihm wird Anstiften zur Rebellion vorgeworfen. Talon ist nicht mehr Stadtpräsident von Benin, da ist er demokratisch gewählt, neuer von Talons Partei gewählt. Vorgeworfen, wir werden es in der nächsten Zeit auch berichten, vorgeworfen, da er einen gescheiterten Putschversuch im Dezember 2025 in Benin unterstützen haben soll. Dieser Putsch, wenn Sie sich erinnern, das ist alles durcheinander. Togo vorgeworfen, AES, Burkina Faso, Niger vorgeworfen und letztendlich letzte Minuten der Militär, der Offizier von Benin, der diese Putsch versucht hat, hat das Land verlassen. Und das ist ganz kompliziert. Die Feinde sind die Freunde geworden und ist in Afrika, wie gesagt, ist immer in Afrika ist in Bewegung. Aktuell Status, Kemi Seba befindet sich in Auslieferungshaft, ein Verfahren zu seiner Auslieferung an Benin ist eingeleitet. Begleitumstände, bei einer Festnahme war sein 18-jähriger Sohn sowie eine dritte Person anwesend, die ihn bei einer geplanten illegalen Einreise nach Zimbabwe, nicht Swasiland, Zimbabwe helfen sollte. Kemi Seba, gebürtige Stelio Gilo Robert Kapo Krishiki, ist vor seine extremen Anti-Frankreich-Haftungen, seine Unterstützung von Militärjuntas in der Sahelzone, Niger, Mali, Burkina Faso und seine pro-russisch Haften. Der war mehrmals in Moskau bekannt. Er war zuletzt als Sonderberater für die Militärregierung in Niger tätig. Muss ich. Liebe Zuhörerinnen und Zuhörer, leider müssen wir jetzt zu Ende unserer Sendung erlangen. Und wir wünschen in den nächsten 4 Wochen, dass wir immer von Ihnen auch und von uns auch hören können. Bleiben Sie gesund.

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1: Ich bin Thomas Brockt. Schock in Leipzig. In der Innenstadt ist dort am späten Nachmittag ein Auto in mehrere Menschen gefahren. Zwei Menschen starben, viele weitere wurden verletzt. Der Fahrer wurde inzwischen festgenommen. Oberbürgermeister Jung gab deshalb erste Entwarnung.
2: Die wichtige Botschaft ist, dass alle Menschen davon ausgehen können, die Lage ist jetzt geklärt, es gibt keine weitere Gefährdung. Alle können nach Hause gehen, in Ruhe sich auf den Weg nach Hause machen. Es gibt keine Gefährdungslage mehr, es ist im Griff. Die Polizei hat den Täter gefasst.
1: Leipzigs Oberbürgermeister Jung. Nähere Informationen zum genauen Hergang und Hintergrund sind noch nicht bekannt. Der Vorfall ereignete sich in der Grimmaischen Straße, die vom zentralen Augustusplatz in die Leipziger Fußgängerzone führt. Erstmals seit Beginn der Waffenruhe haben sich die Spannungen am Persischen Golf wieder deutlich zugespitzt. In den Vereinigten Arabischen Emiraten ist nach einem iranischen Drohnenangriff ein Großbrand in einem Industriegebiet ausgebrochen. Betroffen sei die Hafenstadt Fujairah, hieß es. Zuvor hatten Irans Revolutionsgarden nach eigenen Angaben mehrere Raketen als Warnung in Richtung von US-Kriegsschiffen abgefeuert, die sich im Meer vor der Südküste befunden haben sollen. Hintergrund ist der Streit um die vom Iran kontrollierte und von den USA blockierte Straße von Hormuz. Trotz des Tankrabatts, die Spritpreise sind über das Wochenende deutlich gestiegen. Ein Liter Super E10 oder Diesel kosteten im Schnitt gestern um 2,5 Cent mehr als einen Tag davor. SPD-Fraktionschef Miersch kritisiert deshalb die Mineralölkonzerne.
3: Viele Experten hatten damit schon gerechnet, die Bundesregierung offenbar nicht. Mineralölkonzerne geben den Tankrabatt nicht 1:1 an die Autofahrer weiter. Das könne man sich nicht gefallen lassen, sagte SPD-Fraktionschef Miersch bei NTV. Er könne sich vorstellen, dass die Bundesregierung noch mal nachschärfen wird. Das Kartellamt könnte etwa noch mehr Rechte bekommen. Schon beim ersten Tankrabatt vor 4 Jahren gab es die Kritik, dass der Steuervorteil nicht komplett ankommt beim Kunden. Thomas Bremser, Redaktion.
1: Nach einem möglichen Ausbruch des Hunter-Virus auf einem Kreuzfahrtschiff ist auch ein deutscher Passagier gestorben. Das teilte der niederländische Reiseveranstalter mit. Weitere Einzelheiten wie Geschlecht oder Alter sind noch nicht bekannt. Zuvor war bereits bekannt geworden, dass ein älteres Ehepaar aus den Niederlanden gestorben war. In allen Todesfällen ist noch nicht bestätigt, dass es einen Zusammenhang mit einem möglichen Ausbruch des Hunter-Virus gibt. Bei einem erkrankten Passagier war das Virus aber nachgewiesen worden.
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¿qué tal? Wie geht es euch? Hier ist Mercedes Herrada mit der Ausgabe Nummer 67 von Mixtape. Bienvenidos, bienvenidas, willkommen. Wie immer erstmal danke, dass ihr dabei seid und dass ich euch für die nächsten zwei Stunden begleiten darf. Ich habe wieder eine sehr schöne Auswahl an Bands mit ihren neuesten Werken dabei und natürlich auch ein paar Klassiker aus vergangenen Jahrzehnten, Punk, Rock und Metal. Alles schön gemischt für euch, wie jeden vierten Samstag auf OS Radio 104,8 und weltweit über osradio.de.

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Wir starten schnell und direkt durch mit dem Katalanen Klim, hier mit Olga von Toy Dolls mit dem Lied A Song and a Promise.

Friends Hit Time Bomb. Weiter geht's mit was ganz Frischem von Social Distortion. Mike Ness und seine Jungs haben mit Partners in Crime die zweite Single aus ihrem neuen Studioalbum Born to Kill rausgehauen. Nach 15 Jahren Warten ist das Ding seit Ende Februar da. Und direkt danach machen wir einen Sprung nach Spanien, genauer gesagt in ein Dorf bei Madrid. Nach Cienpozuelos.com, Barracuda

Ja, eine Band, die gerade ordentlich Gas gibt. Wir hören gleich Otra Vez, die zweite Single ihres kommenden EPs. Produziert wurde das Ganze von keinem Geringeren als Mr. Chiffy, dem legendären Gitarristen von Habeas Corpus, der schon für Großen wie Non Servium oder Caos Urbano an den Reglern saß. Das weiß man direkt, dass es ordentlich knallen wird. Viel Spaß jetzt mit Social Distortion und danach Barracuda.

The Black Crowes mit Twice as Hard. Das ist der Opener von ihrem Debütalbum Shake Your Money Maker von 1990. Weiter geht es mit Worldwide Panic. Das ist Hard Rock und Metal mit industriellen Flüssen direkt aus den USA. Sie haben gerade ihr neues Album draußen, The Greatest Villain The World Has Ever Seen. Eine Produktion, die sich voll mit dem Themen Macht und Korruption auseinandersetzt. Wir hören jetzt daraus den Track Break Me Down. Und direkt danach bleiben wir in der Gegenwart, springen aber rüber nach Spanien zu Black TV. Sie haben ihr drittes Werk am Start. Es heißt Disparo und ist ab sofort auf allen digitalen Plattformen zu finden. 8 Hammer-Tracks sind drauf und einer davon ist das Stück, das wir jetzt hören, Metralla.

Und Vivia, diese Klassiker hier in Mixtape lieben, das war gerade Anthrax mit ihrem legendären Version von Got the Time. Der Song stammt ursprünglich von Joe Jackson aus dem Jahr 1979, aber Anthrax haben ihn 1990 auf ihrem 5. Studioalbum Persistence of Time zu einer echten Thrash-Hymne gemacht. Aber wir bleiben nicht in der Vergangenheit. Wir schalten einen Gang höher und kommen direkt hierher nach Deutschland zu Task Force Toxicator. Die Jungs haben gerade Die Alone rausgehauen. Ein fetter Vorgeschmack auf ihr neues Album, das noch dieses Jahr erscheinen wird. Und danach wird es episch und mit der internationalen Power-Metal-Formation Asterisk Heavy Langhans von Avantasia übernimmt die Vocals und Ronnie Miljanovic sitzt an den Drums. Sie haben am 10. April ihre neue Single Fraktal veröffentlicht und hören wir direkt nach Task Force Toxicator.

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Schmidt Sirens aus dem Debutalbum von 1983. So, und jetzt habe ich mehr Lust auf mehr spanischen Metal. Ich hoffe, ihr auch. Das Label Maldito Records hat gerade das neue Album von Adgar veröffentlicht: Máscaras y Demonios. Klassischer Power Metal mit modernem Sound. Wir hören jetzt Puños de Acero.

Das Gefühl kennt wohl jeder. Ein bestimmter Song wird zum Soundtrack einer ganz speziellen Lebensphase oder einem bestimmten Moment. Ich erinnere mich noch gut, ich war Anfang 20 in Barcelona, jeden Morgen zur Arbeit gefahren, im Zug zwischen Montcada und der Plaza Catalunya. Ich hatte immer meinen Walkman dabei. Und mal auf der Kassette lief in Dauerschleife Kingdom Come von Manowar. Wir machen weiter im Mixtape mit Guadaña. Die Band aus Cádiz präsentiert uns Regeneración, den ersten Vorboten ihres fünften Studioalbums. Ein Track, der nicht nur ordentlich ballert, sondern der neuen Scheibe auch direkt ihren Namen gibt. Bleibt dran, nach den Nachrichten von OS Radio bin ich mit der zweiten Stunde zurück. Bis gleich.

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1: Ich bin Thomas Brockt. Schreckliche Szenen in der Leipziger Innenstadt. Bei einer mutmaßlichen Amokfahrt sind am frühen Abend 2 Menschen getötet worden. 3 wurden schwer verletzt. Es gäbe viele weitere Verletzte, sagte Leipzigs Oberbürgermeister Jung. Sachsens Innenminister Schuster sagte über den festgenommenen Fahrer:
2: Wir haben es mit hoher Wahrscheinlichkeit zum Stand jetzt mit einem Einzeltäter zu tun. Und es ist ein Amoktäter. Wir gehen also davon aus, dass Leipzig absolut sicher ist, man sich auch sicher in der Fußgängerzone wieder bewegen kann. Der Täter ist 33-jähriger deutscher Staatsangehöriger.
1: Sachsens Innenminister Schuster. Über ein mögliches Motiv ist noch nichts bekannt. Der Vorfall ereignete sich in der Grimmaischen Straße, die vom zentralen Augustusplatz in die Leipziger Fußgängerzone führt. Russland hat im Krieg gegen die Ukraine eine 2-tägige Waffenruhe um den Tag des Sieges im Zweiten Weltkrieg am 9. Mai angeordnet. Diese gelte auf Anordnung von Präsident Putin am 8. und 9. Mai, teilte das russische Verteidigungsministerium mit. Moskau zähle darauf, dass die ukrainische Seite dem Beispiel folge. Der ukrainische Präsident Selenskyj hatte zuvor mitgeteilt, dass Kiew keine offiziellen Angebote zu einer möglichen Feuerpause erhalten habe. Kurz vor ihrem ersten Jahr im Amt steckt Schwarz-Rot im Umfragetief. Kanzler Merz forderte den Koalitionspartner SPD zu mehr Kompromissbereitschaft auf. Fraglich ist, ob das reicht, die Kurve zu kriegen.
3: Wir können Kompromiss, das habe man bewiesen, sagt die SPD und ist wenig angetan von Merz' Forderungen. Es brodelt also weiter, man streitet, wer wen blockiert und damit auch die schwierigen Reformprojekte der Regierung. Aber aus allen Ecken hört man, wir müssen uns zusammenraufen. Die Mehrheit der Wähler glaubt allerdings nicht daran, dass die Koalition noch lange hält. Luft verschaffen würde Schwarz-Rot Wirtschaftswachstum. Aber das ist auch nicht in Sicht. Claudia Wächter, Nachrichtenredaktion.
1: Nach einem möglichen Ausbruch des Hunter-Virus auf einem Kreuzfahrtschiff ist auch ein deutscher Passagier gestorben. Das teilte der niederländische Reiseveranstalter mit. Weitere Einzelheiten wie Geschlecht oder Alter sind noch nicht bekannt. Zuvor war bereits bekannt geworden, dass ein älteres Ehepaar aus den Niederlanden gestorben war. In allen Todesfällen ist noch nicht bestätigt, dass es einen Zusammenhang mit einem möglichen Ausbruch des Hunter-Virus gibt. Bei einem erkrankten Passagier war das Virus aber nachgewiesen worden.
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4: Willkommen zurück zur zweiten Stunde von Mixtape auf OS Radio. Ich bin Mercedes Arada und wir machen direkt weiter mit Musik aus meiner Heimat in Barcelona. Hier sind Keloidrop mit ihrem brandneuen EP Halftime. Die Jungs haben erst vor kurzem ein paar Änderungen im Line-Up angekündigt und melden sich jetzt mit ihrem neuen Video zu Nobody Hears zurück. Wenn ihr im Mai zufällig in der Nähe von Barcelona seid, am 2. Mai präsentieren sie das Ganze live in der Sala Estraperlo in Badalona. Und direkt im Anschluss gibt es noch mehr Rockpower, diesmal von den Foo Fighters und ihren neuen Single Of All People. Viel Spaß!

Week aus dem zweiten Studio Album Freak Show der australischen Rockband Silverchair, das 1997 veröffentlicht wurde. Wir gehen jetzt nach Schweden. Über Frontiers Music erreicht uns die neue Single der Band The Greed mit dem Titel Holding On to Yesterday. Sie haben den Song zusammen mit einem offiziellen Video als Vorgeschmack auf ihr neues Studioalbum Curtain Calls veröffentlicht, das am 24. April erschienen ist.

Ihr hört es selbst, dieses Mixtape ist vollgepackt mit Klassikern aus anderen Jahrzehnten, sowie gerade White Lion mit She's Got Everything aus dem 1991er Album Main Attraction. Jetzt präsentiere ich euch hier im Mixtape zwei brandneue Songs. Zuerst kommen Ecstasy aus Navarra in Spanien mit ihrem neuen Single Can't Get Enough. Und direkt danach hören wir das neueste Werk von Sanctuary. Die legendäre US-Heavy-Metal-Band feiert gerade ihr 40-jähriges Jubiläum mit einer Welttournee. Passend dazu haben sie ihren offiziellen Wechsel zum Label Black to Black bekannt gegeben. Hier ist die neue Single Not of the Living direkt nach

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Lay, Lady, Lay. Für alle, die es nicht wissen, das ist ein Song aus der Feder von Bob Dylan, veröffentlicht 1969 auf seinem Album Nashville Skyline. Dutzende Künstler haben diesen Klassiker gecovert, aber wir hier im Mixtape haben gerade die Version von Ministry gehört aus ihrem Album von 1996 veröffentlicht. Hier ist die neue Single von Sabaton, Yamato.

sind zurück. Das war Insanity's Rage mit ihrem neuen Videoclip Radiocate the Masses. Wir sprechen hier von einer Band mit über 20 Jahren Geschichte. Nach mehr als 10 Jahren Stille und mit einem Großteil der Originalbesetzung an Bord melden sie sich jetzt mit dem Album The Dead Don't Run lautstark zurück. Wir biegen langsam auf die Zielgerade, diese 67. Mixtape-Ausgabe ein. Aber drei Kracher habe ich noch für euch. Erstmal hier vom Label Inverse Records erreicht uns jetzt das neueste Werk der finnischen Melodic Death Metal Band Dead Boyd Inc. Die Band hat sich erst vor knapp einem Jahr gegründet und gerade ihr Debütalbum Chapters veröffentlicht. Ein Brett mit 8 Tracks. Und wir hören jetzt daraus Not Worth Living. Und ja, auf jeden Fall bleibt dran, denn direkt danach gibt es eine Ballade mit richtig viel Power. Ihr werdet sehen. Aber erstmal Dead Boyd Inc.

amigos y amigas von Mixtape, die ca. 2 Stunden von Mixtape 67 sind gleich vorbei. Von Herzen danke fürs Zuhören hier auf OS Radio 104,8 und www.osradio.de. Ich lade euch einmal auf die Webseite der Sendung zu schauen, mixtaperadio.online. Dort findet ihr alle Infos zu heutigen und zu früheren Ausgaben, News und natürlich die Links zum Nachhören auch von der spanischen Ausgabe, die wöchentlich läuft. Zum Abschluss gibt es noch Sepultura aus dem Album Nummer 6 von 90er Jahre heute mit dem Klassiker hier ein Mixtape von 1996 Rods mit Rata Mahata. Muchísimas gracias von mir, von Mercedes Herrada. Saludos, mach's gut, hab Spaß und bis zum nächsten Mixtape.

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1: Ich bin Ursula Winkler. In Leipzig ist ein Auto in eine Menschenmenge gefahren. Es gibt 2 Tote und 2 Schwerverletzte. Der Fahrer wurde laut Polizei festgenommen. Sachsens Ministerpräsident Kretschmer geht von einer mutmaßlichen Amokfahrt aus.
2: Er werde alles daran setzen, die Tat schnell und vollständig aufzuklären. Sachsen halte zusammen, betonte der Landeschef. Ein Auto war vom zentralen Augustusplatz in der Leipziger Innenstadt in eine Fußgängerzone gerast. Dabei kollidierte das Fahrzeug mit mehreren Menschen. Die Hintergründe der Tat sind aktuell unklar. Der mutmaßliche Täter befindet sich in Polizeigewahrsam. Bei ihm soll es sich um einen 33-jährigen Deutschen handeln. Er ließ sich widerstandslos festnehmen. Tanja Wagner, Nachrichtenredaktion.
1: Russland hat im Krieg gegen die Ukraine eine 2-tägige Waffenruhe um den Tag des Sieges im Zweiten Weltkrieg angeordnet. Diese gelte auf Anordnung von Präsident Putin am Freitag und Samstag, teilte das russische Verteidigungsministerium mit. Moskau zähle darauf, dass die ukrainische Seite dem Beispiel folge. Kurz darauf kündigte die Ukraine ebenfalls eine Waffenruhe an. Diese soll bereits ab Mittwoch gelten. Der April ist der bisher teuerste Tankmonat aller Zeiten und trotz Steuersenkung steigen die Spritpreise weiter. Die Bundesregierung hat die Mineralölwirtschaft deshalb ermahnt, den Tankrabatt auch an die Verbraucher weiterzugeben. Die Branche ist sich aber keiner Schuld bewusst.
3: Der Tankrabatt wirkt voll und ganz, rechnet die Branche vor. Denn auch am Weltmarkt seien die Preise für Diesel und Benzin zuletzt gestiegen. Tenor, freut euch an der Zapfsäule. Ihr müsstet sonst nämlich noch mehr zahlen. Allerdings nicht nur Autofahrer sind gefrustet, auch Verbraucherschützer sind sich sicher. Die Steuersenkung wird nicht komplett von den Konzernen weitergegeben. Und für SPD-Fraktionschef Mirsch steht fest, das können wir uns nicht gefallen lassen. Claudia Wächter, Nachrichtenredaktion.
1: Nach einem möglichen Ausbruch des Hunter-Virus auf einem kleinen Kreuzfahrtschiff im Atlantik sind 3 Menschen gestorben. Darunter ist auch ein deutscher Passagier, wie das Auswärtige Amt bestätigte. Außerdem starb ein älteres Ehepaar aus den Niederlanden. Nach Angaben des Veranstalters gibt es mehrere Hunter-Virus-Verdachtsfälle an Bord. Bei den 3 Todesfällen ist aber noch unbestätigt, ob sie tatsächlich mit dem Virus zusammenhängen.
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1: Ich bin Ursula Winkler. Bei einer mutmaßlichen Amokfahrt in Leipzig sind 2 Menschen getötet worden. 3 Menschen wurden schwer verletzt. Es gebe viele weitere Verletzte, sagte Leipzigs Oberbürgermeister Jung. Sachsens Innenminister Armin Schuster dazu.
2: Wir haben es mit hoher Wahrscheinlichkeit zum Stand jetzt mit einem Einzeltäter zu tun. Und es ist ein Amoktäter. Wir gehen also davon aus, dass Leipzig absolut sicher ist, man sich auch sicher in der Fußgängerzone wieder bewegen kann. Der Täter ist 33-jähriger deutscher Staatsangehöriger.
1: Landesinnenminister Schuster in Leipzig. Der Verdächtige hatte am frühen Abend mit einem Auto mehrere Menschen angefahren. Er ließ sich widerstandslos festnehmen. Auf eine russische 2-tägige Waffenruhe hat die Ukraine mit einer eigenen Ankündigung reagiert. Der ukrainische Präsident Zelensky kündigte eine Waffenruhe bereits ab Mittwoch an. Bis dahin sei noch genügend Zeit, die Einstellung des Feuers zu gewährleisten. Sie würden ab diesem Zeitpunkt spiegelbildlich handeln, fügte Zelensky hinzu. Zuvor hatte auch das russische Verteidigungsministerium eine Waffenruhe angekündigt, allerdings erst für Freitag und Samstag. Kurz vor ihrem ersten Jahrestag steckt die schwarz-rote Koalition im Umfragetief. Kanzler Merz und die SPD ringen darum, wer wen blockiert. Merz löste mit einem Aufruf an die SPD zu mehr Kompromissbereitschaft Unmut beim Koalitionspartner aus.
3: Wir können Kompromiss, das habe man bewiesen, sagt die SPD und ist wenig angetan von Merz' Forderung. Es brodelt also weiter, man streitet, wer wen blockiert und damit auch die schwierigen Reformprojekte der Regierung. Aber aus allen Ecken hört man, wir müssen uns zusammenraufen. Die Mehrheit der Wähler glaubt allerdings nicht daran, dass die Koalition noch lange hält. Luft verschaffen würde Schwarz-Rot Wirtschaftswachstum, aber das ist auch nicht in Sicht. Claudia Wächter, Nachrichtenredaktion.
1: US-Sängerin Britney Spears hat ihre Schuld eingeräumt, unter Alkoholeinfluss Auto gefahren zu sein. Über ihren Anwalt gab sie das vor einem Gericht in Kalifornien zu. Spears kommt mit dem Vergleich um eine härtere Bestrafung herum. Sie bekam eine einjährige Bewährungsstrafe und muss sich an mehrere Auflagen halten. Dazu gehören die Teilnahme an einem Schulungsprogramm und Therapiestunden.
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1: Ich bin Ursula Winkler. Bei einer mutmaßlichen Amokfahrt in der Leipziger Innenstadt sind 2 Menschen getötet worden. 3 Menschen wurden schwer verletzt. Der Fahrer wurde laut Polizei festgenommen. Sachsens Ministerpräsident Kretschmer geht von einer mutmaßlichen Amokfahrt aus.
2: Er werde alles daran setzen, die Tat schnell und vollständig aufzuklären. Sachsen halte zusammen, betonte der Landeschef. Ein Auto war vom zentralen Augustusplatz in der Leipziger Innenstadt in eine Fußgängerzone gerast. Dabei kollidierte das Fahrzeug mit mehreren Menschen. Die Hintergründe der Tat sind aktuell unklar. Der mutmaßliche Täter befindet sich in Polizeigewahrsam. Bei ihm soll es sich um einen 33-jährigen Deutschen handeln. Er ließ sich widerstandslos festnehmen. Tanja Wagner, Nachrichtenredaktion.
1: Russland hat im Krieg gegen die Ukraine eine 2-tägige Waffenruhe um den Tag des Sieges im Zweiten Weltkrieg angeordnet. Diese gelte auf Anordnung von Präsident Putin am Freitag und Samstag, teilte das russische Verteidigungsministerium mit. Kurz darauf kündigte die Ukraine ebenfalls eine Waffenruhe an. Diese soll bereits ab Mittwoch gelten.
3: Das gab es in 4 Jahren Ukraine-Krieg noch nicht. Zeitlich versetzte Waffenruhen. Erst will die Ukraine morgen und übermorgen nicht schießen, Russland will am Freitag und Samstag stillhalten. Dann wird in Russland der Tag des Sieges gefeiert. Die Ukraine gibt damit keine Garantie für die Militärparade in Moskau ab. Doch Russland hat für den Fall von Angriffen mit Vergeltung gedroht. Es ist doch unwahrscheinlich, dass Kiew so etwas plant. Selenskyj geht es darum, über Waffenruhen wieder in Friedensgespräche zu kommen. Friedemann Kohler, Nachrichtenredaktion.
1: Nach einem möglichen Ausbruch des Hunter-Virus auf einem kleinen Kreuzfahrtschiff im Atlantik sind 3 Menschen gestorben. Darunter ist auch ein deutscher Passagier, wie das Auswärtige Amt bestätigte. Außerdem starb ein älteres Ehepaar aus den Niederlanden. Nach Angaben des Veranstalters gibt es mehrere Hunter-Virus-Verdachtsfälle an Bord. Bei den 3 Todesfällen ist aber noch unbestätigt, ob sie tatsächlich mit dem Virus zusammenhängen. US-Sängerin Britney Spears hat ihre Schuld eingeräumt, unter Alkoholeinfluss Auto gefahren zu sein. Über ihren Anwalt gab sie das vor einem Gericht in Kalifornien zu. Spears kommt mit dem Vergleich um eine härtere Bestrafung herum. Sie bekam eine 1-jährige Bewährungsstrafe und muss sich an mehrere Auflagen halten.
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